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0: das Wetter.
1: Wir bekommen ja nachher einen richtig, richtig schönen und warmen Tag nochmal mit 28 Grad. Jetzt in der Nacht messen wir so 13 bis 17 Grad. Ein paar Wolken sind unterwegs, aber nicht viel. Regen gibt es auch gar keinen. Und dann freuen wir uns auf diesen Spätsommertag, der dann auch nachher erstmal relativ gut beginnt mit ein bisschen Sonnenschein, heiter bis wolkig das Ganze. Und nachher Richtung Abend ziehen dann aber immer mehr Wolken rein. Die bringen Regenschauer mit, teilweise auch Gewitter und lokal, also örtlich, kann auch stark Regen dabei sein. Und Temperaturen, wie gesagt, bis 28 Grad.
0: NRW Verkehr.
2: Zurzeit liegen uns keine Meldungen vor. Wir wünschen allen unterwegs gute Fahrt.
1: Ray ist immer noch auf der Suche nach ihrem Ehemann. Where's my husband? Hören wir gleich. Und noch Madonna, American Pie. Kommt gut durch diese Nacht mit uns. Wir sind an eurer Seite.
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0: Das ist für mich schon der O-Ton des Tages, obwohl er von den Bayern kommt, hört man.
1: Das war einfach von Anfang bis Ende eklig, aber dann sage ich das als Kompliment.
0: Bayern-Trainer Vincent Kompany zum extrem knappen Sieg seines Teams gegen den SV Elversberg. Fußballzwerg, muss man sagen. Mit dem 2:1 haben sich die Bayern gestern Abend gerade noch so vom Platz gerettet gegen den Bundesliga-Aufsteiger aus dem Saarland. Und bei dieser Aussage hier, was wir gehört haben, eklig, aber als Kompliment, da kommen uns noch ganz andere Situationen in den Sinn, Kollege Markus Steinacker.
2: Ja, und ich würde sogar es ein bisschen krasser formulieren, Kevin. Eklig, aber geil. Habe ich tatsächlich vor kurzem zum Kumpel gesagt, als wir mitten in der Nacht in einer Burgerbraterei gesessen haben und er seine krossen, salzigen Pommes in sein Vanille-Soft-Eis getunkt und dann gegessen hat.
0: Er nicht gemacht.
2: Ja, pass auf, ich dachte auch nur so, bar, aber er so, probier's mal. Dann habe ich's probiert und ich muss sagen, Kevin, ja, eklig, aber geil.
0: War Alkohol im Spiel?
2: Nein.
0: So, ich kenne auch übrigens eine sehr, sehr geniale Kombi.
2: Okay.
0: Brathähnchen mit Apfelmus.
2: Nee.
0: Ist lecker.
2: Wo isst man sowas?
0: Ich esse das.
2: Das ist sehr schwer. Das klingt schräg, aber gut, es gibt ja auch gerade so, ich sag mal so Spaßgetränke in ungewöhnlichen Kombis, die sehr geil sein sollen. Skier mit Energy Drink.
0: Blödsinn, schmeckt
2: oder,
0: nicht.
2: Oder, schon probiert.
0: Ja.
2: Oder hier Gurkenwasser mit Cola ja auch.
0: Ja, komm, bevor wir jetzt noch Mad Eagle, Blutwurst und Makrele in das Pick auf den Tisch schauen, es gibt ja auch Ekliges, aber Geiles zum Gucken. Ne?
2: Absolut, ja klar, also Dschungelcamp ist klar, Sommerhaus der Stars, auch
0: richtig
2: eklig. So wie irgendwie alles mit dem Glöckler. Oder so Tierdokus, wo sich Raubtiere jagen oder Spinnen häuten und sowas.
0: Oh nee, bitte nicht. Glöckler geht gar nicht. Aber hier so Dinge, die niemand öffentlich zugeben würde, die sind auch eklig, aber geil. Jeder hatte doch schon mal so einen großen Pickel. Ja. Und dann gehst du da hin und dann...
2: Ich würde es jetzt auch nicht öffentlich zugeben, aber ja, irgendwie schon.
0: Markus Steinacker. Oder wie die Kollegen hier im Sender sagen...
1: Eklig, aber das ist Kompliment.
2: Wow.
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1: Ich bin Diana Kramer. Immer höhere Preise für fossile Energieträger führen zu immer weniger Kaufkraft bei den Menschen. Bei einem Anstieg der Öl- und Gaspreise um jeweils 10% könnte die Gesamtinflation in Deutschland um bis zu 0,22 Prozentpunkte zunehmen. Das zeigt eine Studie der Brüsseler Denkfabrik New Economics Foundation.
2: Die Forscher kommen zu dem Schluss, dass Preisanstiege für Öl und Gas in fast allen europäischen Ländern das größte Inflationsrisiko darstellen. Dafür nennen sie historische Beispiele, aber auch aktuellere, wie den Einmarsch Russlands in die Ukraine oder den Iran-Krieg. Die Experten sehen nur eine Lösung: erneuerbare Energien. Der Ausbau heimischer Wind- und Solarenergie sei entscheidend, um die Inflation zu begrenzen, sagen sie. Ursula Winkler, Nachrichtenredaktion.
1: Der ukrainische Präsident Zelensky hat die Ankündigung von US-Präsident Trump über eine Feuerpause zwischen der Ukraine und Russland bei Angriffen auf Energieanlagen relativiert. Es handle sich um einen Vorschlag, sagte er. Die Ukraine sei aber bereit, diese Deeskalation zu unterstützen, wenn Russland seine Angriffe auf kritische Infrastruktur einstellen würde. Viele Menschen haben sie auf dem Handy, Apps der Lebensmittelhändler für zusätzliche Rabatte. Der Bundesverband der Verbraucherzentralen sieht darin aber eine Diskriminierung und hat deshalb gegen den Discounter Lidl und dessen Lidl Plus App geklagt. Heute verhandelt das Brandenburgische Oberlandesgericht den Fall.
3: Ältere Menschen und andere, die kein Smartphone haben, die können solche Apps gar nicht nutzen, klagen Verbraucherschützer. Sie sind deshalb auch schon gegen andere Discounter vor Gericht gezogen. Ob im Verfahren heute eine Entscheidung fällt, ist unklar. Auf jeden Fall sind die allermeisten von uns auf Schnäppchenjagd per App, sparen damit aber laut Experten wenig. Doch die Händler, die sammeln jedes Mal viele Daten über uns. Claudia Wächter, Nachrichtenredaktion.
1: Zugang zum Bahnsteig nur mit Fahrkarte? Bundesverkehrsminister Steffen Bilger kann sich das zumindest an großen Bahnhöfen in Deutschland vorstellen. Das sagte Bilger den Funke-Zeitungen, auch mit Blick auf mehr Sicherheit. In Frankreich und Großbritannien ist das schon verbreitet. Dort kommen Reisende an vielen Bahnhöfen nur nach elektronischer Ticketprüfung durch Zugangsschleusen und elektronische Schranken zu den Bahnsteigen.
4: Das Wetter.
5: In der Nacht sind jetzt nur wenige Wolken unterwegs und Regen ist kein Thema. 17 bis 13 Grad und am Dienstag selbst, da wird es eigentlich ganz freundlich erstmal. Erst am Abend zieht es sich dann immer mehr zu und Schauer und Gewitter sind möglich bis 28 Grad.
6: NRW Verkehr.
7: Zurzeit liegen uns keine Meldungen vor. Wir wünschen allen unterwegs gute Fahrt.
5: 3 Uhr ist durch, Robert Jantz ist hier. Wir machen uns jetzt gemeinsam ein paar entspannte Stunden und starten rein mit ziemlich frischer Musik. Self-Aware von Temper City spiele ich euch, erst in diesem Jahr rausgekommen. Also macht euch eine entspannte Nacht.
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0: Eine trockene Nacht haben wir, nur wenig Wolken sind unterwegs. Die Temperaturen, die haben sich eingependelt zwischen 17 und 13 Grad. Der Tag selbst, der wird dann eigentlich ganz freundlich, aber es sind auch viele Wolken unterwegs. Und am Abend, da zieht es sich dann immer mehr zu und Schauer und Gewitter sind möglich. Lokal ist auch Starkregen möglich, an der Spitze dann bis 28 Grad.
1: NRW Verkehr.
2: A44 Dortmund-Kassel zwischen Büren und Lichtenau. 2 Kilometer Stau, 5 Minuten Zeitverlust. Wir wünschen allen unterwegs gute Fahrt.
0: Hallo zusammen, Robert Jantz ist hier. Gemeinsam geht's durch die Nacht. Und jetzt spiele ich euch Supergirl. Schön, dass ihr mit am Start seid.
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0: Breakfast at Tiffany's habe ich euch gespielt. Kommt gut rein in diesen Dienstag oder erstmal gut durch diese Nacht, denn so richtig nach Dienstag fühlt sich das noch nicht an, oder?
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1: Ich bin Diana Kramer. Egal ob vor oder nach 12 Uhr, die Spritpreise sind für Autofahrer in Deutschland eine echte Herausforderung. Nachdem es auch zum Wochenstart weiter nach oben ging, werden Forderungen nach einem Eingreifen der Bundesregierung lauter.
2: Der Tankstelleninteressenverband warnt schon vor Spritpreisen um 3 Euro pro Liter, wie es sie an Autobahnen teilweise schon gäbe. Der ADAC und auch der Tankstellenverband weisen aber auch darauf hin, dass die Weltlage allein die Preissprünge an der Tankstelle im Moment nicht vollständig erkläre. Da werde auch abkassiert. In jedem Fall werden die Spritpreise gerade zum Politikum. Mecklenburg-Vorpommerns Ministerpräsidentin Emanuela Schwesig rät zu einem Spritpreisdeckel. Und auch Bayerns Ministerpräsident Söder fordert neue staatliche Entlastungsmaßnahmen. Ronny Tochau, Nachrichtenredaktion.
1: Nach der Ankündigung von US-Präsident Donald Trump über eine Feuerpause zwischen der Ukraine und Russland bei Angriffen auf Energieanlagen hat der ukrainische Präsident Zelensky betont, es handle sich lediglich um einen Vorschlag. Die Ukraine sei aber bereit, diese Deeskalation zu unterstützen, wenn auch Russland seine Angriffe auf kritische Infrastruktur einstelle. Bislang sei allerdings kein echter Willen Moskaus zu erkennen, den Krieg zu beenden, so Zelensky. Die EU will sich im Ringen um die Arktis stärker engagieren. Darauf haben sich Kanzler Friedrich Merz und Vertreter 11 weiterer Länder bei einem Gipfel in Finnland verständigt. Laut Merz sei der hohe Norden inzwischen der kritischste Bereich für Europas Sicherheit.
3: Ich kann nur an uns alle appellieren, diese Gefährdung ernst zu nehmen, in Europa zusammenzuhalten. Wir sind Teil des Nordens. Wir sind Anrainer am Atlantik. Wir sind Anrainer der Ostsee und damit sind wir Teil dieses strategisch gefährdeten Teils Europas. Ich nehme es ausgesprochen ernst, was wir hier zurzeit erleben.
1: Bundeskanzler Friedrich Merz. Damit zum Sport. Fußball-Zweitligist Hannover 96 hat sich von seinem Trainer Christian Titz getrennt. Das gab der Verein 3 Tage nach der Niederlage beim 1. FC Nürnberg bekannt. Hannover steht nach 5 Spielen mit 4 Punkten auf Tabellenplatz 15. Die Niedersachsen wollen zeitnah einen Nachfolger präsentieren. Als Topfavorit gilt Sandro Wagner.
4: Das Wetter. Heute Sonne und Wolken im Wechsel, am Abend stärker bewölkt und dann können auch Schauer aufziehen und Gewitter. Lokal ist auch Starkregen möglich, das Ganze bei bis zu 28 Grad. Morgen am Mittwoch geht es genauso weiter, also eher so unbeständig, dann aber wieder insgesamt ein bisschen kühler als heute.
0: NRW Verkehr.
5: A45 Gießenhagen zwischen Freudenberg und Kreuz Olpe Süd, 3 Kilometer Stau, 19 Minuten Zeitverlust. Wir wünschen allen unterwegs gute Fahrt.
4: 4 Uhr ist durch, mein Name ist Robert Jans und Fastboy schauen am Freitag bei uns im Sender vorbei. Bin ich schon ganz gespannt, wir hören sie jetzt mit Wave.
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0: 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Und wenn wir schon bei Magie sind, sag mal, welche Superkraft hättet ihr denn eigentlich gerne? Fliegen und unsichtbar sein, das ist ja ein alter Hut. Ich hätte lieber sowas wie Wohnung in 3 Sekunden aufräumen oder eine passende Uhrzeit, nie müde werden. Wir haben euch mal gefragt, welche außergewöhnliche Superkraft ihr euch wünschen würdet.
2: Meine Superkraft wäre, wenn ich mich entscheiden müsste, dass ich mich in jedem Land direkt verständigen könnte und jede Sprache sprechen könnte.
3: Teleportieren vielleicht?
4: Wo würdest du dich hin teleportieren?
3: Keine Ahnung, wenn ich in der Schule bin, nach Hause.
5: Räume quetschen. Also stell dir vor, ich wäre so Spider-Man oder Spider-Woman, so. Der Feind kommt in den Raum rein und ich schnipp's einmal mit dem Finger und dann wird zerquetscht vom Raum.
6: Dass nicht alles so stark an mich rantritt, dass ich da einfach ein bisschen mehr bei mir bleibe.
7: Mit Tieren sprechen.
8: Mit welchem am liebsten?
7: Mit Hunden wahrscheinlich, weil ich bin Hundefreund.
9: Ich habe auf die Frage schon immer eine Antwort, und zwar eigentlich Zeitkontrolle. Zeit ist das, was man halt einfach nicht hat. Und wenn man das kontrollieren könnte, kann man machen alles, was man will.
0: Zeit kontrollieren können. Ganz ehrlich, mega schlau, gerade um die Uhrzeit. Ne, könnte man jetzt irgendwie, keine Ahnung, den Wecker nochmal zurückstellen, dass man einfach ein bisschen länger, oder die Uhr zurückstellen, dass man ein bisschen länger schlafen kann. Ha, so, was auch schlau ist, wenn ihr jetzt auf unsere Homepage geht und noch schnell euch bewerbt für unsere Magic Week.
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0: das Wetter.
1: Wieder wechselhaft heute. Also mal sonnige Abschnitte, dann mal eher grau. Wenn wir so in Richtung Abend schauen, dann zieht es sich auf jeden Fall zu. Dann sind auch Schauer möglich, Gewitter, lokal sogar stark, Regen mit Hagel. 25 bis 28 Grad sind heute drin. Schauen wir auf morgen, auf den Mittwoch, da geht es eigentlich genauso weiter. Also eher unbeständig, dann aber auch wieder insgesamt ein bisschen kühler als heute.
0: NRW Verkehr.
2: Zurzeit liegen uns keine Meldungen vor. Wir wünschen allen unterwegs gute Fahrt.
1: Hallo zusammen, Robert Jantz ist hier. Einen schönen guten Morgen, kann man jetzt um die Uhrzeit auch schon mal sagen. Ne? Ich habe jetzt einen kleinen Ausflug für euch vorbereitet. Es geht wohin? Sage ich euch, in die frühen 2000er. Hier sind Blue mit All Rise.
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0: Shakira und Burna Boy waren das. Die Die, einen schönen guten Morgen an diesem ganz, ganz frühen Dienstag. Bjarne Mädel als Schotti in der Kultserie Der Tatortreiniger kennt er bestimmt, ne? Und ich sag mal, dass es bei dem Job im Regelfall nicht ganz so viel zu lachen gibt. Das erlebt jetzt Eileen Tetzel in der neuen Serie Serial Cleaner. Die gibt's ab sofort in der ZDF-Mediathek. Und unser Serienexperte Jörg Albrecht, der hat sie schon mal ausgecheckt.
1: Schau mal einer an.
2: Ich bin nur die Putzfrau.
3: Die sich dummerweise zur falschen Zeit am falschen Ort aufhält. Ex-Dortmund-Tatort-Kommissarin Eileen Tetzel ist Theresa, die in einem Hotelkomplex Zeugin eines Mordes wird. Aus Angst um ihr Leben bietet sie den Tätern ihre Hilfe an.
2: Ich kann das sauber machen, bevor das Blut in den Boden sickert. Dann kann euch niemand nachweisen, was hier passiert ist.
3: Und so wird Theresa zur Tatortreinigerin.
2: Kann ich jetzt gehen?
3: Fragt sie, als sie mit der Beseitigung der Spuren fertig ist. Doch schon bald sieht sie einen der Männer aus der Tatnacht wieder.
4: Hast vergessen abzuschließen?
2: Ganz sicher nicht.
3: Vincent, Sohn aus einer mafiösen Unternehmerfamilie, wartet auf Theresa in ihrer Wohnung.
2: Ich hab gemacht, was du wolltest. Ich hab geschwiegen. Was willst du noch von mir?
4: Dass du weiter für mich arbeitest.
3: So will er Theresa nicht nur im Auge behalten. Ein Auge hat Vincent auch auf sie geworfen. Als er dann auch noch mit einem Scheck dafür sorgt, dass Theresas schwerkranke Tochter an einer klinischen Studie teilnehmen kann, begibt sich Theresa in ein gefährliches Abhängigkeitsverhältnis.
2: Du hast gesagt, dass mir nichts passiert, wenn ich für dich arbeite. Mir darf nichts passieren. Ich muss für Luca da sein.
3: Interessiert nur Vincents unberechenbaren Bruder nicht. Der will die Zeugin loswerden. Gespielt wird er von Rick Ocon und damit einem weiteren bekannten Gesicht aus dem Dortmund-Tatort.
5: Ich hätte das schon im Club durchziehen sollen. Also komm, verpiss dich.
4: Wer beseitigt diesmal die Spuren?
3: Wer Netflix hat, kennt vielleicht die US-Serie The Cleaning Lady. Die erzählt dieselbe Geschichte wie jetzt Serial Cleaner. Beide sind Remakes eines argentinischen Originals. Und auch in der deutschen Version funktioniert der spannende und emotionale Mix aus Thriller und Familiendrama. Mit Serial Cleaner hat Eileen Tetzel nach Unbroken ihre zweite starke Serie am Start.

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1: Ich bin Diana Kramer. Russland und die Ukraine wollen offenbar gegenseitige Angriffe auf Energieanlagen stoppen. Das hat zumindest US-Präsident Donald Trump auf seiner Plattform Truth Social angekündigt. Aus Moskau und Kiew gibt es dafür bislang allerdings keine Bestätigung.
2: Trump steht hier zu Hause wegen astronomischer Benzin- und Dieselpreise schwer unter Druck. Dass in erster Linie sein Iran-Krieg und die beeinträchtigte Schifffahrt durch die Straße von Hormuz daran schuld sind, versucht Trump außen vor zu lassen. Er schießt sich auf Kiew und Moskau ein. Der Beschuss der dortigen Energieanlagen sei für die Ölknappheit verantwortlich. Am Wochenende hatte Trump den ukrainischen Präsidenten Zelensky gedrängt, die Angriffe auf russische Energieanlagen zu stoppen. Tina Eck, USA.
1: Die hohen Spritpreise sorgen auch hierzulande weiter für Debatten. Auch CSU-Chef Markus Söder fordert neue Entlastungsmaßnahmen. Die Bundesregierung müsse sich dringend zusammensetzen und darüber reden, wie man die extrem hohen Benzin- und Dieselpreise senken und erträglich machen könne, sagte Söder. Auf welchem Weg und wie stark die Preise gesenkt werden sollten, ließ er aber offen. Mecklenburg-Vorpommerns Ministerpräsidentin Manuela Schwesig forderte die Einführung eines Spritpreisdeckels. Viele Menschen haben sie auf dem Handy Apps der Lebensmittelhändler für zusätzliche Rabatte. Der Bundesverband der Verbraucherzentralen sieht darin allerdings eine Diskriminierung und hat deshalb gegen den Discounter Lidl geklagt. Heute verhandelt das Brandenburgische Oberlandesgericht in dem Fall.
3: Ältere Menschen und andere, die kein Smartphone haben, die können solche Apps gar nicht nutzen, klagen Verbraucherschützer. Sie sind deshalb auch schon gegen andere Discounter vor Gericht gezogen. Ob im Verfahren heute eine Entscheidung fällt, ist unklar. Auf jeden Fall sind die allermeisten von uns auf Schnäppchenjagd per App, sparen damit aber laut Experten wenig. Doch die Händler, die sammeln jedes Mal viele Daten über uns. Claudia Wächter, Nachrichtenredaktion.
1: In Hannover dreht sich in den kommenden Tagen alles um Lastwagen, Transporter und Lösungen für Logistiker. Am Vormittag öffnet die Nutzfahrzeugmesse IAA Transportation. Im Mittelpunkt der Messe stehen alternative Antriebe wie elektrische und wasserstoffbetriebene Lastwagen, aber auch digitale Technologien und autonomes Fahren.
4: Das Wetter. Heute Sonne und Wolken im Wechsel, erst am Abend, dann deutlich stärker bewölkt, dann können auch Schauer aufziehen und auch Gewitter ist möglich. Lokal kann auch stark Regen dabei sein. Es wird so 25 bis 28 Grad warm. Schauen wir auf morgen, auf den Mittwoch, da geht es eigentlich genauso weiter, also eher so ein bisschen unbeständig. Dann aber auch insgesamt ein bisschen kühler als heute.
5: NRW Verkehr.
6: A45 Gießenhagen zwischen Kreuz Olpe Süd und Olpe 1 Kilometer Stau. Wir wünschen allen unterwegs gute Fahrt.
4: 5 Uhr ist durch. Robert Janz ist hier. Einen schönen guten Morgen wünsche ich euch. Und jetzt hab ich Musik für euch. Von Kamrad spiele ich euch mit Feel Alive.
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0: Das war neue Musik von Shaboozy. Einen schönen guten Morgen zusammen. Es ist ein ganz normaler Dienstag für uns. Ein Dover für alle Schülerinnen und Schüler in Bayern. Die müssen jetzt auch mal wieder raus, ab in die Schule. Die sind ja ferienmäßig hier immer so die Spätzünder, ne? Naja, jetzt also alle Bundesländer wieder am Start. Und was sonst noch so geht, das schauen wir jetzt.
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0: Laura Potting ist da. Laura, mit dir zu arbeiten ist ja auch immer wie Ferien haben.
2: Man möchte brechen.
0: Ach, ich dachte jetzt auch eher so an Ferien, wo es nur regnet, Sturm, Flug wird gestrichen und so.
2: Reizend, danke. Soll ich dir jetzt noch erzählen, was heute so themenmäßig geht bei uns, oder sollen wir es lassen? Hier, da.
3: Da können wir es lassen. Also Leute, ich hab Bock, was anzupacken. Ich hab Bock, die Welt zu verbessern. Aber irgendwann muss auch mitmachen.
0: Na komm, so. Machen wir mit, Laura, dann packen. Erzähl.
2: Also erstmal sind wir mittendrin in unserer Demokratiewoche. Ist super wichtig. Demokratie braucht viele Stimmen. Das ist das Motto diese Woche hier bei uns. Und zwar nicht nur bei uns. Das Ganze ist eine bundesweite Aktion. Mhm. Über alle Mediengattungen hinweg, also von TV, Radio bis hin zu Zeitungen, Zeitschriften, alle machen mit. Das Ziel: zeigen, warum unabhängiger, professioneller Journalismus unverzichtbar für Demokratie und gesellschaftlichen Zusammenhalt ist. Wir gucken, wie kommen die Themen eigentlich ins Radio? Wie bewerten wir diese Themen? Wie filtern wir Informationen? Und heute wird es auch nochmal darum gehen, wie kriegen wir denn Falschinformationen eigentlich enttarnt? Wie arbeiten wir da? Hören wir heute auch noch was zu bei uns.
0: Und dann ist es ja auch noch magisch bei uns. Hallo? Laura, was machst du da?
4: Ich versuche, den scheiß Hasen aus diesem Hut zu ziehen, aber der weigert sich.
0: Lass das Tier in Ruhe, Laura. Konzentration. Also die Leute können wieder was Tolles bei uns gewinnen.
2: Jawohl. Ja. 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
0: Laura, danke dir, Laura.
4: Hey. Versucht, so
0: jetzt dreht sie völlig durch.
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1: Mit Musik von Mark Forster geht's rein in diesen ganz frühen Dienstag. Schönen guten Morgen. Und heute, am Internationalen Tag der Demokratie, da erzählt uns Teresa Demski von Menschen, die für ihre Überzeugung alles riskieren. Im Augenblick mal von der evangelischen Kirche.
2: Augenblick mal.
3: Arseni ist 15. Er ist Fan von Real Madrid und er träumt von liberaler Politik in seiner Heimat Russland. Gelegentlich postet er, dass er mit den politischen Entscheidungen in seinem Land nicht einverstanden ist. 2023 wird er festgenommen und zu 5 Jahren Gefängnis verurteilt. Er gehört zu den jüngsten Häftlingen in Russland. Jimmy Lai ist Unternehmer im chinesischen Guangzhou. Er verlegt eine pro-demokratische Zeitung und hat sich als langjähriger Verfechter der Demokratie in Hongkong einen Namen gemacht. Er hat Spenden gesammelt und friedlich protestiert. 2020 wird er zum ersten Mal verhaftet. Ihm wird vorgeworfen, an nicht genehmigten Versammlungen teilzunehmen. 2021 wird er zu einer Gefängnisstrafe verurteilt und im Dezember vergangenen Jahres erneut schuldig gesprochen. Peyvand Naimi arbeitet als Hundetrainer im Iran. Er liebt Schwimmen und Wasserball und er gehört als Mitglied der Bahai zu einer Minderheit im Land und wird deswegen verfolgt. Seit dem 8. Januar sitzt er im Gefängnis. Man wirft ihm die Beteiligung an Protesten vor und die Tötung von Mitgliedern der Miliz. Beweise gibt es dafür nicht. Ihm droht die Todesstrafe. Heute ist der Internationale Tag der Demokratie. Und ich denke an Arseni, an Jimmy Lai und Peyvand Naimi. Und die vielen, vielen Menschen in ungezählten Ländern der Welt, die ihre Meinung gesagt haben und jetzt im Gefängnis sitzen. Ich denke an die mutigen Verfechter der Demokratie überall in der Welt, die an Meinungsfreiheit glauben, die an Menschenrechte erinnern, die für alle gelten und für freie Wahlen kämpfen. Eigentlich sollte jeder Tag der Tag der Demokratie sein. Teresa Demski von der Evangelischen Kirche für Augenblick mal.

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1: Mit Thorsten Adolfs. Guten Morgen. Der tägliche Einkauf geht mittlerweile ganz schön ins Geld. Um zumindest ein bisschen zu sparen, nutzen immer mehr von uns Rabatt-Apps von Supermärkten, Discountern oder Drogerien. Diese Apps sind aber umstritten. Der Verbraucherzentrale Bundesverband sieht darin zum Beispiel eine Diskriminierung. Er hat deshalb gegen den Discounter Lidl und dessen Lidl Plus App geklagt. Danny Hopper aus dem News-Team. Was kritisieren die Verbraucherschützer?
2: Ja, dass bestimmte Gruppen diskriminiert werden, zum Beispiel ältere und jüngere Menschen oder auch Menschen mit Behinderung, weil sie oft nämlich gar keine entsprechenden Smartphones oder Apps nutzen können und damit eben auch keinen Zugang zu diesen Rabatten haben. Die Verbraucherschützer sind deshalb auch schon gegen die Discounter Netto und Penny vorgegangen. Diese Klagen wurden allerdings abgewiesen wegen fehlender Belege. Es wurde eine Revision zugelassen und deshalb muss sich auch der Bundesgerichtshof mit dem Thema befassen. Die Urteile dürften viele interessieren, denn laut einer YouGov-Umfrage nutzen 3 von 4 Menschen in Deutschland solche Rabatt-Apps, jeder zweite sogar mindestens einmal die Woche.
1: Die Rabatt-Apps sind aber noch aus einem anderen Grund umstritten.
2: Ja, Kritiker sagen auch, dass man mit den Apps kaum was spart. Zu diesem Ergebnis kam auch eine Auswertung des Vergleichsportals Smaggle. Demnach liegt die durchschnittliche Ersparnis pro App nur bei rund 1%. Die Händler binden durch die Apps im Gegenzug womöglich treuere Kunden und kommen auch noch an deren Daten. Und dadurch können sie zum Beispiel das Kaufverhalten besser analysieren oder auch Zielgruppen gezielter ansprechen.
1: Danke, Danny. Und jetzt weitere Meldungen im Überblick. NATO-Kampfjets haben über Litauen eine Drohne abgeschossen. Sie soll aus Belarus in den litauischen Luftraum eingedrungen sein. Polen aktivierte daraufhin vorsorglich seine Luftverteidigung. Litauens Präsident Nauseda sagte, die Einsatzbereitschaft der NATO sei angesichts der zunehmenden Aggression Russlands gegen die Ukraine von entscheidender Bedeutung. Ein russischer Oligarch soll die Hochzeit des Sohnes von US-Präsident Trump auf den Bahamas mitfinanziert haben. Das schreibt die Medienplattform ProPublica. Der Oligarch ist Präsident eines umstrittenen Boxverbandes und soll gute Kontakte zu Kreml-Chef Putin haben. Die Kommunen ächzen unter einem deutlichen Anstieg bei den Pflegekosten. 2023 lag der Anteil nach Angaben des Städte- und Gemeindebundes bei 4,5 Milliarden Euro. 2 Jahre später waren es schon 6 Milliarden. Nach Angaben des Hauptgeschäftsführers des Kommunalverbandes Berghegger müssen Städte und Gemeinden immer dann einen Anteil beisteuern, wenn Heimbewohner und Angehörige ihre Eigenanteile an den Pflegekosten nicht mehr selbst zahlen können. Was in Frankreich und Großbritannien schon weit verbreitet ist, könnte schon bald auch an größeren deutschen Bahnhöfen kommen. Elektronische Zugangskontrollen. Das kann sich zumindest Bundesverkehrsminister Bilger vorstellen. Seiner Ansicht nach muss die Sicherheit der Verkehrsinfrastruktur verbessert werden, auch an kritischen Stellen im Schienennetz. Das sagte Bilger der Funke Mediengruppe. In anderen Ländern ist es mittlerweile Praxis, dass man nur ans Gleis kommt, wenn man mit seinem Ticket Zugangsschleusen und elektronische Schranken passiert. Das waren die Nachrichten mit Thorsten Adolfs.
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3: Mit Nilay Thayer. Mehr Strafzettel verteilen in kürzerer Zeit. Das könnte die Stadt bald mit neuen Scan-Fahrzeugen. Solche Autos scannen bis zu 1000 Kennzeichen pro Stunde und erfassen automatisch Falschparkerinnen und Falschparker. Ein anderer Test mit Scansensoren läuft bereits in unserer Stadt, aber bisher nicht so erfolgreich. Die Wuppertaler Toys Company braucht dringend Spielzeugspenden. In der Toys Company arbeiten Menschen, die das gespendete Spielzeug dann aufarbeiten und wieder an Familien vergeben, die es sich nicht so gut leisten können. Besonders nach dem Sommer kommen wenig Spenden an und in der Winterzeit ist die Nachfrage nach Spielzeug größer.
4: Das Wuppertalwetter und nochmal Sommer für einen Tag. Heute den ganzen Tag sonnig. Also wenn die Sonne dann aufgeht in einer guten Stunde. Ein paar Wolken sind später dabei, aber es bleibt trocken und insgesamt eben sehr schön. Und vor allen Dingen wird es nochmal warm. Im Moment messen wir an der Kreuzstraße in Wichlinghausen 16 Grad, am Schulweg in Kronenberg 17. Es geht heute hoch auf 26, vielleicht 27 Grad. Der Rest der Woche, ja, nicht mehr ganz so schön, aber immer noch ganz okay. Also ab heute Abend und in der Nacht kann es regnen. Morgen dann aber auch mal sonnig und meistens trocken. Die Verkehrsinfos, gleich ist es 6:04. Sieht gut aus, Autobahnen sind frei. Wenn ihr einen Blitzer seht, gerne eine WhatsApp hier in Studio. Nummer ist die 0202 2577 207. Danke euch, kommt gut durch. Es ist Dienstag, der 15. September und wir starten hier in diese Sendung mit ganz vielen Songs, die eigentlich überhaupt nicht passen. Denn ich spiele gleich zum Beispiel noch Savage Garden. Tja, Grüße nach Rotzdorf oder auch auf die nördlichen Wuppertaler Höhen, aber ich bin hier im Tal, ich bin hier nicht auf dem Mountain. Truly, Madly, Deeply spiele ich gleich. Außerdem... Ich wecke euch aber auf, auch Mitte September schon. Der September ist noch nicht zu Ende. Und als erstes spiele ich hier Michael Schulte und sein Song heißt 5 Uhr morgens, 5 a.m. Dabei ist es gleich 5 nach 6.
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0: 6.12 Uhr, wo wir gerade hier in dieser kuscheligen Stimmung zusammen sind. Es ist Dienstag, der 15. September. Heute, in 100 Tagen, ist Heiligabend. Nur so.
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3: Ja, nee, ist klar. Ey, gestern war ich ja, ganz gegen meine Gewohnheiten, mal im Supermarkt. Und ich denk so, was ist denn hier passiert? War ich ein halbes Jahr ohnmächtig und muss so erfahren? Oder bin ich in der Zeitmaschine angereist? Ja, es kann ja nur irgendwie so was sein. Denn warum sollten sonst da im Regal Lebkuchen, Herzen, Spekulatius und Dominosteine liegen? Ich hatte gestern noch einen Sonnenbrand, der allerdings beim ersten Dominostein ansatzlos in Sodbrand übergeht. Jetzt mal im Ernst, Leute. Die Freibäder hatten doch letzte Woche noch auf. Und jetzt liegt die Weihnachtsbäckerei da im Regal. Da wird doch jedes Jahr früher. Wir werden es noch erleben, dass der Bademeister im Freibad Sätze sagt wie: Mit den Spekulatius weg vom Beckenrand, sonst mach ich einen Dreier dicht. Jetzt mal ganz im Ernst. Wer kauft das Zeug denn jetzt schon? Ja gut, eine kenne ich. Die steht gerade bei uns zu Hause in der Küche und macht den Glühwein dazu heiß. Naja, habe ich halt bis Weihnachten jetzt jeden Tag Domino-Day zu Hause. Gibt Schlimmeres. In diesem Sinne, Leute, lasst euch die Glühweinschorle schmecken. Fuchs sein, Mensch bleiben, euer Atze.
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0: Radio Wuppertal hier, so früh an diesem Dienstag, 6.16 Uhr. Das wird ein richtig schöner Tag.
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0: Sommerlich wird es heute. Also es ist ja auch noch Sommer. Ne? Steht so im Kalender. Heute in einer Woche ist der letzte Sommertag. Und dann ist kalendarischer Herbstanfang. Aber heute eben sommerlich. Den ganzen Tag wird es sonnig. Also Sonnenaufgang ist gleich um kurz nach 7. Und dann sieht es auch direkt ganz schön aus. Ein paar Wölkchen sind dabei, aber es bleibt trocken. Und es wird vor allem warm. Bis 26, eventuell sogar 27 Grad. Heute Abend und in der Nacht könnte es dann regnen. Der Rest der Woche ist jetzt zwar nicht mehr ganz so schön, aber immer noch okay. Also morgen am Mittwoch zum Beispiel immer wieder sonnig, meistens trocken, aber eben nur noch 19 Grad. So bleibt es dann auch den Rest der Woche, also immer so knapp 20 Grad. Donnerstag viele Wolken, Freitag wieder sonniger.
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0: wenn der September zu Ende geht.
1: Da bin ich 40. Nächste Woche schon, ne? Ja, ja, genau. Noch ist der 15. September. Ihr seid bei Radio Wuppertal, 6:55. Ja, es läuft nicht beim WSV und der WSV macht WSV-Sachen und feuert den Trainer. Gut, vielleicht blieb ihm auch nicht viel anderes übrig nach 5 Spielen in der neuen Liga und 5 Niederlagen. Und die sind abgestiegen, ne? Da würde man meinen, spielt man wieder oben mit. Nein, 5-mal verloren, also noch 0 Punkte. Jetzt haben sie einen neuen Trainer und dürfen heute direkt wieder dran. Ein Thema gleich in den Nachrichten, 6:30. Vorher noch ein sehr schöner 80er-Song hier, in einer halben Minute.
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4: Meldet uns die Wuppertaler Blitzer gerne als Sprachnachricht. Radio Wuppertal, WhatsApp 0202 25 77 207. Gute Fahrt!

0: Luftraum eingedrungen sein. Polen aktivierte daraufhin vorsorglich seine Luftverteidigung.
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0: In Wuppertal könnte das Ordnungsamt vielleicht bald Knöllchen mit sogenannten Scan-Fahrzeugen verteilen. Die Stadt überlegt, das zu testen. Das Verfahren ist seit Juli in Deutschland erlaubt. Getestet wurde das in Städten wie Berlin, Hamburg, Heidelberg und Mannheim. Solche Autos scannen bis zu 1000 Kennzeichen pro Stunde und erfassen automatisch Falschparker. Ein anderer Test läuft bereits in Wuppertal, Sebastian Kaiser berichtet.
2: Wuppertal testet Parksensoren in der Elberfelder Nordstadt. Die sollen melden, wenn Autos über ihnen parken und damit wichtige Rettungswege blockieren. Das System läuft laut Stadt aber noch nicht rund. Einige aufgeklebte Sensoren haben sich gelöst. Und Falschparkerinnen und Parker lassen sich von ihnen kaum abschrecken. Das hat die Stadt auf Anfrage von Radio Wuppertal mitgeteilt. Sie prüft deshalb jetzt, die Sensoren direkt in den Asphalt zu bohren oder stattdessen Gummipoller aufzustellen.
0: Die Wuppertaler Toys Company sucht dringend Spielzeugspenden. Gerade nach dem Sommer sind oft wenig Spielzeuge da und im Herbst und Winter ist die Nachfrage groß. Die Toys Company ist ein Projekt der DEKRA Weiterbildungsakademie. Es hilft Arbeitssuchenden, wieder in eine geregelte Arbeit zu kommen. Die Menschen arbeiten die gespendeten Spielzeuge auf und vergeben sie dann wieder an Familien, die es sich nicht so gut leisten können. Der Zustand der Spielzeuge ist erstmal egal, das sagt Projektleiterin Anja Rilke.
3: Wir gucken dann immer durch und wenn wir sagen, okay, das ist jetzt nicht mehr zu retten, dann schauen wir aber auch, was wir davon gebrauchen können. Also manchmal ist das zum Beispiel bei den Gesellschaftsspielen so, dass vielleicht Sachen fehlen. Wir haben immer noch mal was zum Auffüllen auch hier. Wir stellen aber auch zum Beispiel, wenn jetzt so Playmobil oder Lego-Set, wenn da jetzt was fehlt, dann gucken wir auch, haben wir Ersatzteile oder wir stellen kleine Sets selber zusammen.
0: Die Spielzeuge können bei der Toys Company direkt abgegeben werden. Nach Vereinbarung werden sie auch abgeholt. Und in der Stadt stehen zahlreiche Boxen. Mehr Infos dazu findet ihr auf radiowuppertal.de. Autofahrerinnen und Autofahrer müssen im Vohwinkler-Zentrum ab heute mit Behinderungen rechnen. Die WSW verlegen eine neue Hauptwasserleitung neben der Schwebebahn-Endstation. Die Vohwinkler-Straße ist deshalb eine Einbahnstraße stadtauswärts zwischen der Rubenstraße und der Langenbrücke. Die Arbeiten dauern voraussichtlich 4 Monate. Der WSV hat heute Abend sein erstes Spiel mit neuem Trainer. Wie berichtet, hat er sich nach der 5. Niederlage im 5. Saisonspiel von Cheftrainer Tim Schneider getrennt. Nachfolger ist der bisherige U19-Trainer Ismael Jarui. Unter seiner Führung spielt der WSV am Abend bei der 2. Mannschaft von Fortuna Düsseldorf. Der WSV war in die Fußball-Oberliga abgestiegen und ist da Letzter. Und weil beim Insolvenzgericht eine Restrukturierung im Eigenregie läuft, droht auch noch ein 9-Punkte-Abzug. 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
4: Das Wuppertal-Wetter. Heute wird es nochmal richtig schön und vor allen Dingen richtig warm. Aktuell messen wir am Stationsgarten in Vohwinkel 16 Grad, am Haspel 17. Es geht heute hoch auf 26, vielleicht sogar 27 Grad. Und wie geht's dann weiter nach diesem schönen Tag mit viel Sonne heute? Naja, nicht mehr ganz so schön, aber noch okay. Also die nächsten Tage ist auch ab und zu mal Regen dabei, aber die Sonne ist auch schon noch gut dabei. Wird halt kühler, unter 20 Grad. Die Verkehrsinfos 6.34 Uhr, wie immer um die Zeit. Kleiner Stau A46 Richtung Düsseldorf zwischen dem Sonnenborner Kreuz und Hahn Ost. 5 Minuten plus an dieser Stelle. Ansonsten ist aber alles gut. Gleich gehen hier die nächsten Tickets raus für die Ehrlich Brothers. Nach 2 Songs könnt ihr euch ganz einfach für bewerben. Ist auch kostenlos auf radiowuppertal.de. Und Musik natürlich. Guter 90er-Song gleich noch. Spin Doctors, Two Princes und guten 80er habe ich auch dabei. Das ist eine der besten Melodien, die je ein deutscher Komponist komponiert hat. Und wir reden hier nicht über Bach oder Beethoven. Gleich noch hier bei mir. Das hier ist erstmal Lady Gaga. Händchen halten. Hold my hand bei Radio Wuppertal. Ich bin Jens Voss. Moin.

0: 6.42 Uhr, guten Morgen am Dienstag. Die nächsten Tickets gehen raus.
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Oh, mit Rabatt-Apps spart man gar nicht so viel. Das ist ja eine Überraschung. Ja, wirkt immer so, ne? Man fühlt sich mal wie der größte Schnäppchenjäger, wenn man irgendwie so eine Rabatt-App dann vorzeigt beim, weiß nicht, Fressnapf oder so zum Beispiel. Ha, 5%, Katsching. Aber so ist es gar nicht. Und vor allen Dingen können diese Rabatt-Apps auch diskriminierend sein. Darum geht's heute in den Nachrichten bei uns. Die nächsten hört ihr um 7 Uhr hier bei Radio Wuppertal. 6:46 Uhr jetzt.

0: Thank you, DJ.
1: Sehr gerne. Ich hatte euch eine der besten Melodien versprochen, die je ein deutscher Komponist komponiert hat. Und wir reden nicht über Bach oder Beethoven. Wir reden über Harold Faltermeier, der in den 80ern diese Melodie hier komponiert hat, die dann natürlich große Filmmusik wurde, Beverly Hills Cop. Axel F. spiele ich jetzt hier um 6.49 Uhr. Damit einen guten Start in diesen Dienstag. Jens Voss hier, moin moin.
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1: Mit Thorsten Adolfs. Guten Morgen. Die Autofahrer müssen sich wohl an die aktuellen Rekordspritpreise gewöhnen. Denn erst im nächsten Jahr dürften sich die Kraftstoffpreise wieder normalisieren. Davon gehen die Experten vom Wirtschaftsverband Fuels und Energie aus. Christian Böder aus der Nachrichtenredaktion. Es gibt aber Hoffnung, dass sich die Preise für Benzin und Diesel schon vorher zumindest etwas beruhigen.
2: Genau, aber das steht und fällt natürlich mit der Krise im Mittleren Osten. Wegen des Iran-Kriegs ist viel Raffinerieleistung verloren gegangen. Kraftstoff wird immer knapper. Und die vergangenen Tage und Wochen haben immer wieder gezeigt, jede neue Angriffswelle, jede Verschlechterung der Lage treibt zuerst den Rohölpreis in die Höhe und dann auch die Preise an den Tankstellen. Erst wenn die Waffen schweigen, beginnt der Markt sich langsam zu beruhigen. Das gilt nicht nur für die Spritpreise, sondern auch für Heizöl. Der Chef von Fuels and Energy rät Ölheizungsbesitzern sogar, jetzt eher wenig Öl bestellen und darauf bauen, dass sich die Preise in nächster Zeit etwas verbessern.
1: Wegen der Lage am Persischen Golf wird auch wieder in der Politik der Ruf nach einem Preisdeckel für Sprit laut.
2: Genau, beim Ob und Wie gehen die Meinungen aber auseinander. SPD-Fraktionsvize Zorn will zum Beispiel einen Deckel nach belgischem Modell. Das bedeutet ein Preismaximum im Einzel- und Großhandel, ermittelt durch eine Formel in Verhandlungen zwischen Mineralölkonzern und der Regierung. Das kostet laut ihm unterm Strich den Staat nichts, aber die Gewinne der Konzerne werden begrenzt. CDU-Wirtschaftsministerin Reiche lehnt einen Preisdeckel dagegen ab und will lieber bestimmte Bevölkerungsgruppen gezielt über Direktzahlungen entlasten.
1: Dankeschön, Christian. Und jetzt weitere Meldungen im Überblick. Russland und die Ukraine wollen nach Angaben von US-Präsident Trump im jeweils anderen Land keine Energieanlagen mehr angreifen. Beide Länder hätten dem zugestimmt, schrieb Trump in seinem Online-Dienst Truth Social. Aus Moskau gab es bis jetzt keine Reaktion darauf. Der ukrainische Präsident Zelensky sagte, man sei zur Deeskalation bereit, falls Russland seine Angriffe beende. Der Ruhrverband will in den nächsten Wochen Sauerstoff in mehrere Talsperren einleiten. So soll dort ein Fischsterben verhindert werden. Weil sich die Wasserschichten während des langen Hochsommers kaum vermischt haben, könne der Sauerstoffgehalt in der Tiefe sonst gefährlich absinken, heißt es. 4 von 10 jungen Erwachsenen in Deutschland würden gerne eine eigene Firma gründen. Bei den meisten bleibt es aber bei diesem Wunsch. Das zeigt eine Befragung der Bertelsmann Stiftung. Gerade mal 3% der Befragten haben diesen Schritt gewagt und ein eigenes Unternehmen auf die Beine gestellt. 3 von 10 Befragten sagten aber auch, dass Eigenständigkeit nichts für sie ist. Die meisten von ihnen bevorzugen die Sicherheit eines Angestelltenverhältnisses. Andere sagten, dass sie zu wenig über die Unternehmensgründung wissen und dass sie sich den Stress als Selbstständige nicht antun wollen.
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3: Mit Nilay Thayer. Falschparkerinnen und Falschparker noch schneller erkennen. Das könnten sogenannte Scan-Sensoren. Ein Test mit solchen Sensoren läuft bereits, aber bisher nicht so erfolgreich. Wie die Stadt mitteilt, lösen sich die aufgeklebten Sensoren. Deshalb wird jetzt geprüft, ob die direkt in den Asphalt gebohrt werden können oder ob stattdessen Gummipoller aufgestellt werden. Die Wuppertaler Toys Company braucht dringend Spielzeugspenden. Besonders nach dem Sommer kommen wenig Spenden an und in der Winter- und Herbstzeit ist die Nachfrage nach Spielzeug größer. Die Spielzeuge können bei der Toys Company direkt abgegeben werden. Nach Vereinbarung werden sie auch abgeholt.
4: Das Wuppertalwetter. In diesen Minuten geht die Sonne auf und wir sehen sie heute häufig. Das ist ein richtig schöner Sommertag nochmal. Es wird nämlich auch warm. Aktuell die Oberbergische Straße hoch 16 Grad, Haslinghauser Straße in Nestebreck 17 Grad. Wir kriegen heute 26, vielleicht sogar 27 Grad. Sehr sonnig heute, auch ein paar Wölkchen später, aber es bleibt meistens trocken. Erst heute Abend und in der Nacht kann es dann regnen. Die nächsten Tage nicht mehr ganz so schön, aber insgesamt immer noch okay. Kühler zwar, aber immer noch ab und zu sonnig. Die Verkehrsinfos. 4 Minuten nach 7 haben wir einen Stau auf der A1 Richtung Köln zwischen Gefelsberg und Kreuz Wuppertal Nord. 1 Kilometer, 5 Minuten dauert es hier länger. Dann kommt eine WhatsApp rein. Guten Morgen, ich wollte Bescheid geben, dass es wieder Stau gibt auf der A46 Richtung Düsseldorf und zwar beim Sonnenborner Kreuz. Liebe Grüße, Abdul. Zwischen Faresbeck und Hahn-Ost habe ich hier 3 Kilometer und eine knappe Viertelstunde Zeitverlust im Moment. Und dann kommt eine Blitzerinfo rein, nämlich von Sabrina. Wollte Bescheid geben, dass es einen Blitzer gibt auf der Kronenberger Straße, Höhe Kleverplatz. Dankeschön auch dafür fürs Bescheid sagen. Könnt ihr genauso machen. Gerne auch eine Sprachnachricht hier ins Studio schicken. Nummer ist die 0202 2577 207. Na, klingt wie eine Festnetznummer, ist aber unsere WhatsApp-Nummer 0202 2577 207. Und damit kommt gut durch, kommt gut rein in diesen Dienstag. Ein ganz besonderer Song läuft jetzt hier bei mir und das ist viel mehr als ein Spaßsong. Ja, habe ich immer gedacht früher, aber da war ich auch keine Ahnung, keine 10 Jahre alt. Da singst du oder rappst du ja alles mit, ne? Und so weiter. Wisst ihr schon, oder? Scatman John, im Prinzip ein früher Inklusionsarbeiter, ne? Weil das meiste ist zwar wirklich nur und so weiter, aber da ist auch ein bisschen Text zwischen. Es geht ja darum, dass er stottert. Und wem das auch so geht oder wer sonst irgendwie eingeschränkt ist, da gibt es eben die Textzeile Check out my message to you. Also ich habe hier eine Nachricht für dich. Lass dich nicht zurückhalten. Wenn ich das schaffen kann, kannst du das genauso. Scatman John. Scatman spiele ich jetzt hier bei Radio Wuppertal. Ich bin Jens Voss. Scatman.

0: 7.12 Uhr ist es jetzt gleich.
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0: Jo, diese Woche ist das unsere Aktionswoche hier, nicht nur hier in Wuppertal, bundesweit, im Radio, im Fernsehen, Zeitungen, Zeitschriften, um zu zeigen, warum unabhängiger Journalismus so wichtig ist für die Demokratie. Nach der Wahl in Sachsen-Anhalt stehen die nächsten an, kommendes Wochenende in Mecklenburg-Vorpommern und in Berlin. Und im Vorfeld solcher Wahlen gibt es immer öfter Fake News. Reporter Thorsten Ortmann ist unser Faktenchecker. Was für Fake News sind das genau?
2: Ja, es gibt einige gezielte Kampagnen gegen Politiker, die zur Wahl stehen. Und neu dabei ist, dass es sich dabei jetzt auch um Landes- und Kommunalpolitiker handelt. Erik Stehr zum Beispiel ist Lokalpolitiker der Partei Die Linke und er war Kandidat bei den Landtagswahlen in Sachsen-Anhalt und Opfer einer Fake-News-Kampagne.
3: Die Vorwürfe, die insgesamt so aufgemacht wurden, reichen von Mord an meiner Oma bis hin zu Betrug an meiner Universität oder auch irgendwelchen illegalen Sexpartys.
2: Es gibt andere Fake News über Kai Wegner, Berlins regierender Bürgermeister oder auch über den Ministerpräsidenten Niedersachsens Olaf Lies.
0: Und vielleicht ja nicht immer leicht zu sagen, aber wer steckt dahinter?
2: Ja, viele Experten und auch der Verfassungsschutz sehen Russland hinter diesen Fakes. Danach betreibt der russische Geheimdienst GRU eine eigene Desinformationskampagne namens Matruschka oder auch Overload. Caroline Schwarz, Expertin für Desinformation.
4: Man erhofft sich, Politiker zu schwächen, die sich solidarisch für die Ukraine einsetzen. Das sind aber eben auch Landespolitiker, die gerade betroffen sind, weil wir eben diese bevorstehenden Landtagswahlen haben.
2: Und solche Desinformationskampagnen zielen auch darauf ab, die Gesellschaft zu spalten und das Vertrauen in die Politik insgesamt zu schwächen. Und davon profitiert natürlich vor allem die AfD.
0: Und es ist ja auch immer schwieriger, das zu erkennen. Ich meine, mit KI und Deepfakes, also worauf kann ich achten?
2: Ja, wichtig ist immer skeptisch bleiben, gerade bei unglaublichen oder spektakulären Inhalten. Da sollte man vorher die Quelle checken, sagt Fake-Experte André Wolf.
5: Also einfach mal in eine Suchmaschine die Schlagworte meiner Information werfen und schauen, woher kommt die Information, wer hat noch darüber geschrieben, wie alt ist die und wie vertrauenswürdig ist die.
2: Man kann auch eine Bilderrückwärtssuche machen, einfach einen Screenshot des Fotos über die Google-Suchseite hochladen und oft findet man so die eigentliche Quelle des Posts oder auch Hinweise, dass es sich dabei um einen Fake handelt. Und dann gibt es auch noch Seiten im Netz, die aktuelle Fakes veröffentlichen, zum Beispiel auf dpa.com oder korrektiv.org.
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0: Radio Wuppertal, 7.17 Uhr, Blitzerinfo kommt rein von Moni. Guten Morgen, Jens. Schreibt sie, auf dem Weinberg ist ein Blitzer, blitzt in beide Richtungen. Liebe Grüße, Moni. Danke fürs Bescheid sagen.
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0: womit haben wir das denn verdient? Alle ihren Teller leer gegessen oder was?
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0: Radio Wuppertal hier, 20 nach 7 am Dienstag. Heute ist nochmal Sommer. Also es ist ja eh noch Sommer, im Kalender zumindest. Ne? Also heute in einer Woche ist der letzte Sommertag und dann ist kalendarischer Herbstanfang. So, heute haben wir sommerliches Wetter. Den ganzen Tag heute sonnig, so ein paar Wölkchen sind auch mal dabei. Aber es bleibt meistens trocken, zumindest erstmal. So heute Abend und in der Nacht könnte es regnen. Auffällig ist, dass es eben noch mal richtig warm wird. Kriegen heute bis 26, vielleicht sogar 27 Grad. Der Rest der Woche ist dann halt nicht mehr ganz so schön, aber immer noch okay. Morgen am Mittwoch zum Beispiel, na, da ist es auch meistens trocken und immer wieder sonnig, aber eben nur noch 19 Grad, also deutlich kühler. So bleibt es dann auch, also immer so knapp 20 Grad. Donnerstag viele Wolken, Freitag wieder sonniger.
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0: So, jetzt mal alle ehrlich sein. Wer hat auch schon mal gedacht, oh, da kommt doch heute eh keiner mehr vom Ordnungsamt. Da parke ich jetzt, auch wenn ich das eigentlich nicht darf. Ich auch. Das ist aus zwei Gründen eine schlechte Idee. Also einmal, wenn wirklich was ist, rammt die Feuerwehr euch weg. Das dürfen die. Guter Freund von mir ist Feuerwehrmann. Und der zweite Grund, den hören wir gleich in den Nachrichten. Die neue Technik, wenn bald Scan-Fahrzeuge unterwegs sind. Gleich um 7:30 hier bei Radio Wuppertal. 7:55, vorher noch Musik. Oh sorry, Mega-Musik.
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0: Stress am Dienstagmorgen.
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2: Ich bin Nilay Thayer. Guten Morgen. Schlechte Nachrichten für Autofahrerinnen und Autofahrer. Die Spritpreise bleiben voraussichtlich bis nächstes Jahr so teuer wie aktuell. Davon gehen zumindest Wirtschaftsexperten aus. Rabatt-Apps von Supermärkten, Discountern oder Drogerien stehen aktuell wegen Diskriminierungsvorwürfen in der Kritik. Der Verbraucherzentrale Bundesverband hat gegen Lidl und die Lidl-Plus-App geklagt. Der Vorwurf, Menschen ohne Smartphone können die Apps nicht nutzen und profitieren dann auch nicht von den Rabatten.
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2: In Wuppertal könnte das Ordnungsamt vielleicht bald Knöllchen mit sogenannten Scan-Fahrzeugen verteilen. In Wuppertal könnte das Ordnungsamt

0: blockieren. Das System läuft laut Stadt aber noch nicht rund. Einige aufgeklebte Sensoren haben sich gelöst. Und Falschparkerinnen und Parker lassen sich von ihnen kaum abschrecken. Das hat die Stadt auf Anfrage von Radio Wuppertal mitgeteilt. Sie prüft deshalb jetzt, die Sensoren direkt in den Asphalt zu bohren oder stattdessen Gummipoller aufzustellen.
1: Die Wuppertaler Toys Company sucht dringend Spielzeugspenden. Gerade nach dem Sommer sind oft wenig Spielzeuge da und im Herbst und Winter ist die Nachfrage groß. Die Toys Company ist ein Projekt der DEKRA Weiterbildungsakademie. Es hilft Arbeitssuchenden, wieder in einen geregelten Arbeitsalltag zu kommen. Die Menschen arbeiten die gespendeten Spielzeuge auf und vergeben sie dann wieder an Familien, die es sich nicht so leisten können. Der Zustand der Spielzeuge ist erstmal egal, sagt Projektleiterin Anja Rilke.
2: Wir gucken dann immer durch und wenn wir sagen, okay, das ist jetzt nicht mehr zu retten, dann schauen wir aber auch, was wir davon gebrauchen können. Also manchmal ist das zum Beispiel bei den Gesellschaftsspielen so, dass vielleicht Sachen fehlen. Wir haben immer noch mal was zum Auffüllen auch hier.
1: Die Spielzeuge können bei der Toys Company direkt abgegeben werden. Nach Vereinbarung werden sie auch abgeholt. In der Stadt stehen zusätzlich zahlreiche Boxen. Mehr Infos dazu auf radiowuppertal.de. Autofahrerinnen und Autofahrer müssen im Vohwinkler-Zentrum ab heute mit Behinderungen rechnen. Die WSW verlegen eine neue Hauptwasserleitung neben der Schwebebahnendstation. Die Vohwinkler-Straße ist deshalb eine Einbahnstraße stadtauswärts zwischen der Rubenstraße und der Langen Brücke. Die Arbeiten dauern voraussichtlich 4 Monate. Der WSV hat heute Abend sein erstes Spiel mit neuem Trainer. Wie berichtet, hat er sich nach der 5. Niederlage im 5. Saisonspiel vom Cheftrainer Tim Schneider getrennt. Nachfolger ist der bisherige U19-Trainer Ismail Jaroui. Unter seiner Führung spielt der WSV am Abend bei der 2. Mannschaft von Fortuna Düsseldorf. Der WSV war in die Fußball-Oberliga abgestiegen und ist da Letzter. Weil der Verein auch wirtschaftliche Probleme hat, könnte es sein, dass ihm noch 9 Punkte abgezogen werden. 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
3: Dankeschön, Nila. Dann gucken wir aufs Wuppertal-Wetter. Richtig schön heute. Ein Sommertag in der Stadt. Den ganzen Tag sonnig, also paar Wolken, aber es bleibt erstmal trocken und insgesamt eben sehr schön. Vor allen Dingen nochmal warm. Aktuell am Berufskolleg Barmen 17 Grad, bei den Schulen am Lützenberg 18 Grad, kriegen heute bis zu 27 Grad. Heute Abend und in der Nacht kann es dann regnen, morgen aber auch mal sonnig, meistens trocken, Donnerstag eher grau, Freitag wieder schön. Die Verkehrsinfos. Stau auf der A1 Richtung Richtung Köln zwischen Gevelsberg und Kreuz Wuppertal Nord 1 Kilometer stockend. Und die A46 Richtung Düsseldorf zwischen Elberfeld und Hahn Ost immer wieder Stau und stockender Verkehr. Fast 20 Minuten plus. Blitzer aktuell auf der Kronberger Straße Höhe Kleberplatz und am Weinberg in beide Richtungen. Dankeschön fürs Bescheid sagen. Oh, eine WhatsApp kommt noch von Sandy.
4: Einen wunderschönen guten Morgen hier von der A46.
3: Morgen.
4: Ja, wie immer haben wir mal Stau, ist ja ne, nichts Neues.
3: Aber
4: bleibt doch einfach gechillt. Die Leute reinlassen, wenn die auffahren wollen, ja, und nicht blockieren. Das wäre mal ganz nett von euch. Ansonsten ruhig bleiben, Kaffee trinken. Es geht doch voran, Schritt für Schritt. Ich wünsche euch einen schönen Tag. Bis dahin, bye bye.
3: Ja, hast du recht. Also Sandys Gelassenheit, oder könnte ich mir manchmal auch eine Scheibe von abschneiden. Kommt gut durch und gut rein in diesen Dienstag. Gleich hier zum Beispiel noch mein heutiges Highlight auf der Playlist. Freue mich sehr gleich drauf. Erstmal Ava Max und Salt.
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0: Mountainic. 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Ein echt gutes Projekt in Wuppertal hören wir jetzt hier bei Radio Wuppertal. Kennt ihr die Toys Company? Mega gute Idee. Die kümmern sich um altes Spielzeug, arbeiten das wieder auf. Also vom kleinen gelben Kipplaster, der vielleicht nicht mehr perfekt fährt, bis zur Barbie, die warum auch immer keine Haare mehr hat. Wer hat die denn rausgerissen in einem Wutanfall? Egal. Also, altes Spielzeug, das Wuppertalerinnen, Wuppertaler da abgeben, machen die wieder fertig und andere Kinder freuen sich. Und außerdem arbeiten da Menschen, die lange nicht gearbeitet haben, einfach um wieder reinzukommen. Radio Wuppertal-Reporterin Tessa Burfeind hat mit ihnen gesprochen.
1: Wie ist das für Sie hier zu arbeiten?
2: Ja, eigentlich recht lustig, macht Spaß. Man sieht, was man erreichen kann. Kinder lachen am Ende, weil ich bin hier in der Holzwerkstatt am Arbeiten und da kommt halt immer Spielzeug rein, das wir dann aufbereiten und man sieht am Ende, die Kinder lachen.
3: Ja, man hat viel mit Kunden zu tun. Die erzählen dann auch immer viele Geschichten. Vor allen Dingen war schön letztens ältere Damen. Die hat geweint, weil sie ihre Puppensammlung abgeben musste. Ich fand das irgendwie voll süß. Ich habe dann auch ihr versprochen, es kommt in gute Hände. Und ich fand das eigentlich sehr süß, wenn die da immer ihre Geschichten erzählen. Man steckt ja auch viel Geschichte dahinter, wenn Kunden kommen und die persönliche abgeben. Das ist immer schön.
1: Was für einen Einfluss hat das auf dein Leben?
4: Einen sehr guten. Alleine Kundengespräche konnte ich vorher nie so gut führen. Heute mache ich das liebend gerne. Also es zeigt mir schon, in welcher Richtung ich mir selbst beim Job besser suchen kann.
0: Das Ziel bei der Toys Company ist eben, dass die Menschen dann einen neuen Job finden. Es ist ein Projekt der DEKRA in Barmen. Mehr als 100 Menschen arbeiten da. Und wenn ihr jetzt sagt, ey, ich habe doch schon so lange die Kiste altes Spielzeug da stehen und die Kinder sind schon lange ausgezogen, bringt das dahin. Und wenn das nicht geht, die haben sogar Abholtermine. Guckt mal auf radiowuppertal.de, da haben wir euch das verlinkt, findet ihr in den Nachrichten. Toys Company. 7.44 Uhr haben wir es jetzt. Einen guten Start in den Dienstag mit Depeche Mode.
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das ist wichtig. Radio Wuppertal hier. Uwe meldet sich. Guten Morgen. Auf der Heckinghauser Straße läuft ein Mann mit einem Rollstuhl auf der Straße Richtung Alter Markt in Höhe der Tankstelle. Er blockiert den Verkehr. Autos hupen. Polizei eben angerufen. Okay, da bitte aufpassen. Heckinghauser Straße. Ein Mann mit einem Rollstuhl auf der Straße Richtung Alter Markt. 7.47 Uhr haben wir es jetzt. Ich spiele mein heutiges Highlight auf der Playlist. Das kündige ich ja immer schon an in meiner privaten Instagram-Story. JensVoss279 heißt sich da. Wenn ihr mir folgen wollt, da seht ihr auch mal so ein paar Bilder hier aus dem Studio. Zum Beispiel auch, wie unrasiert ich seit Wochen aussehe. Friseurtermin ist übermorgen. Aber das ist was anderes. Musik, es ist so ein großartiger Song. Und vor allem der Anfang hier. Die ersten Töne kriegt ihr Gänsehaut. Die Black Eyed Peas, Where is the Love?

Wir in knapp 10 Minuten bringen euch die Nachrichten also auf den allerneuesten Stand. Außerdem habe ich alle Staus, alle Blitzer für euch. Und jetzt machen wir das Licht aus. Hier, Kato und Jon, turn the lights off. Was nicht ganz so schlimm ist, denn es ist hell genug. Die Sonne scheint den ganzen Tag heute über Wuppertal. Es ist vielleicht der letzte richtig schöne Sommertag heute.

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1: Mit Thorsten Adolfs. Guten Morgen. An der NATO-Ostflanke hat es einen neuen Vorfall mit einer Drohne gegeben. Sie wurde über Litauen von NATO-Kampfjets abgeschossen. Das hat Litauens Präsident Nauseda auf X bestätigt. Der aktuelle Drohnenvorfall hat auch dazu geführt, dass Polen seine Luftverteidigung aktiviert hat, als Vorsichtsmaßnahme, wie es heißt. Nach ersten Erkenntnissen wurde die Drohne im benachbarten Belarus gestartet. Mehr zum Thema hat Christian Böder aus den Nachrichten.
2: Die abgeschossene Drohne ging in einer ländlichen Region nahe des Kaunassee nieder, ohne Schaden anzurichten. Litauens Außenminister Budris bedankte sich nach dem Abschuss bei den NATO-Verbündeten. Die Aktion sende die klare Botschaft, dass die NATO wachsam, engagiert und bereit sei, schrieb er auf X. Der Vorfall kommt zu einer Zeit, in der es mal wieder nach einer möglichen Entspannung zwischen Russland und der Ukraine aussah. US-Präsident Trump hatte erst gestern angekündigt, dass Russland und die Ukraine erstmal nicht weiter die Energieanlagen des anderen angreifen wollen. Der ukrainische Präsident Selenskyj schrieb auf X, das sei ein erster Schritt in die Richtung eines Friedens. Aus Moskau kam allerdings keine Reaktion. Die Ukraine startete deshalb in der Nacht wieder Drohnenangriffe, dieses Mal auf eine russische Ölraffinerie.
1: Und jetzt weitere Nachrichten in der Zusammenfassung. Die Mineralölkonzerne rechnen damit, dass sich die Spritpreise erst im Laufe des nächsten Jahres wieder normalisieren werden. Entscheidend sei die weitere Entwicklung, vor allem im Nahen Osten, heißt es vom Verband Fuels und Energie. Verbandssprecher von Gersdorf sagte der RP, in der Region sei durch Angriffe viel Raffineriekapazität verloren gegangen. Die steigenden Eigenanteile in der Pflege werden zu einer wachsenden Belastung für die Kommunen, das sagt der Städte- und Gemeindebund. Zuletzt lagen die Kosten bei 6 Milliarden Euro. Die Hilfe kann bei den Sozialämtern beantragt werden, wenn Einkommen und Vermögen zusammen mit den Leistungen der Pflegeversicherung nicht ausreichen, um die Pflegekosten zu decken. Erst nach 19 Stunden ist im Eifelkreis Bitburg-Prüm ein verunglückter Motorradfahrer entdeckt worden. Die Insassen eines vorbeifahrenden Autos fanden die Maschine des 69-Jährigen an einem abschüssigen Waldrand und alarmierten die Rettungskräfte. Der Motorradfahrer wurde schwer verletzt in eine Klinik gebracht. Die künstliche Intelligenz verändert unsere Welt gerade so rasant, dass die Vereinten Nationen Alarm schlagen. UN-Menschenrechtskommissar Türk warnt vor beispiellosen Risiken durch KI. Er sagt, wir stehen an einer Schwelle, die nicht nur uns, sondern auch unsere Kinder und Kindeskinder betreffen wird. Das Problem sei der weltweite Wettlauf, bei dem es nur noch darum gehe, immer leistungsfähigere Systeme zu entwickeln, so Türk. Er befürchtet, dass das unser gesamtes Leben bedrohen könnte. Von den Regierungen und großen Technikkonzernen fordert er einen gemeinsamen Plan, um diese Entwicklung zu bremsen und zu kontrollieren. Wenn wir nicht aufpassen, könnten Menschen schlimmstenfalls von lebenswichtigen Dingen wie sauberem Wasser oder Finanzdienstleistungen abgeschnitten werden, sagt er.
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3: Mit Nilay Thayer. Scanner zum Verteilen von Knöllchen, die testet gerade die Stadt Wuppertal in der Nordstadt. Erstes Fazit ist bisher nicht so erfolgreich. Die aufgeklebten Sensoren lösen sich, deswegen wird gerade geprüft, wie die befestigt werden können. Wohin mit Spielsachen, die nicht mehr genutzt werden? Zum Beispiel zur Wuppertaler Toys Company. Die suchen aktuell dringend Spielzeugspenden. Die Spielzeuge werden dann aufbereitet und an Familien gegeben, die sich nicht so viel leisten können. Mehr Infos findet ihr auf radiowuppertal.de.
4: Das Wuppertalwetter, es ist nun mal ein richtiger Sommertag heute. Den ganzen Tag sonnig, ein paar Wölkchen sind zwar auch dabei, aber es bleibt erstmal trocken und insgesamt einfach ein sehr schöner Tag. Vor allen Dingen nochmal warm. Aktuell messen wir in der Schwarzbach 16 Grad, im Luisenviertel 18 Grad. Es geht heute hoch auf bis zu 27 Grad. Und wie geht's dann weiter? Vor allem erstmal deutlich kühler. Also die nächsten Tage haben wir Temperaturen höchstens unter 20 Grad. Es bleibt aber okay. Also heute Abend und in der Nacht kann es regnen, morgen ist es dann meistens trocken. Die Sonne ist schon auch noch dabei. Die Verkehrsinfos, 4 Minuten nach 8, Stau, vor allem in Wuppertal. Wenn ihr euch mal so die Verkehrskarte in ganz Nordrhein-Westfalen anguckt, dann ist es vor allem in Wuppertal sehr rot. Und das heißt immer, es stockt. Also einen Stau haben wir zum Beispiel auf der A3 Richtung Köln. Zwischen Dreieck Langenfeld und Kreuz Leverkusen immer mal stockend, allerdings nur gute 5 Minuten Zeitverlust. Stau auf der A46 in Richtung Düsseldorf, zwischen Oberbarmen und Hahn-Ost immer wieder Stau und stockend. Hier dauert es mehr als 20 Minuten länger. Und hinterm Kreuz Hilden dann nochmal 2 Kilometer Stau und 5 Minuten plus. Und die A46 Richtung Kreuz Wuppertal Nord zwischen Faresbeck und Elberfeld. 1 Kilometer Stau, 5 Minuten Zeitverlust. Dann schreibt Uwe gerade eben eine WhatsApp. Ein Stau auf der Hatzfelder Straße von der Autobahnbrücke bis nach oben zur Kirche. Der Grund ist da die Baustellenampel unter der Brücke. Lässt nicht viele Autos durch, schreibt Uwe. Es dauert hier eine Viertelstunde länger aktuell. Gibt ansonsten auch noch viele Staus in der Stadt. Am Loh, auf der Blombachtalbrücke, auf der L74 und L418 Richtung Sonnenborner Kreuz an den üblichen Stellen. Und und auf dem Westring in Vohwinkel. Dann haben wir Blitzer, nämlich auf der Kronenberger Straße Höhe Kleverplatz und am Weinberg in beide Richtungen. Dankeschön fürs Bescheid sagen. Wenn ihr auch noch einen Blitzer habt, WhatsApp an die 0202 25 77 207.
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4: Und kommt gut rein in diesen Dienstag. Ich habe einen Live-Gast neben mir sitzen hier im Studio, und zwar Katrin Schwarz. Guten Morgen erstmal.
6: Guten Morgen, Jens.
4: Wie bist denn du hierher gekommen, wenn du dir gerade die ganzen Stauinfos angehört hast?
6: Mit dem E-Scooter.
4: Ah, das ist ja umso besser. Super easy, oder? Ich finde die Dinger auch sehr gut. Aber das ist überhaupt nicht unser Thema, sondern Katrin spricht für die Aktion Tellerglück. Und die hat diese Woche sozusagen ein kleines Comeback. Hören wir direkt nach einem Song.
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0: Die Aktion Tellerglück ist wieder da und Katrin Schwarz von Tellerglück wird uns jetzt erzählen, was es damit auf sich hat. Erstmal schön, dass du da bist, hier live im Radio Wuppertal Studio. Nochmal guten Morgen, Katrin.
1: Hallo.
0: Tellerglück gibt es ja schon einige Zeit. Erzähl nochmal für alle, die es vielleicht jetzt gar nicht kennen, wie hat das angefangen damals?
1: Erstmal vielen Dank, dass ich hier sein darf. Und zwar hat Tellerglück angefangen im Rahmen meines Masterstudiengangs Public Interest Design und mit der Förderung Innenbahnstadt. Mhm. Genau, 24 hat das angefangen auf drei Parkhäusern oder zwei Parkhäusern und einem Parkplatz in City-Arkaden, Vicula City und Barmen Accenter. Genau, und da haben wir einen langen Tisch aufgestellt und 30 Menschen durften mit am Tisch sitzen. Jeder hat sein eigenes Essen mitgebracht. Und dann haben wir uns da einen schönen Nachmittag gestaltet an verschiedenen Sonntagen in Wuppertal.
0: Was war die Idee dahinter? Also beim Essen kommt man einfach netter zusammen oder was hast du dir dabei gedacht?
1: Genau, wir hatten 24 zwei Ziele aufgestellt und zwar zum einen der Einsamkeit entgegenzuwirken und zu zeigen, wie man öffentliche Plätze oder Plätze wie Parkhäuser multifunktional nutzen kann und genau, wie ein Wohnzimmer zu gestalten und da einen langen Tisch aufzubauen.
0: Ich habe mir Fotos davon nochmal angeguckt von der Aktion. Ich war aber damals nicht dabei. Aber erzähl mal vielleicht, wie war die Stimmung da am Tisch?
1: Sehr schön. Ja. Wir hatten Lichterketten, wir hatten Sonnenuntergänge über den Dächern Wuppertals und sehr viel Essen, sehr viel Lachen und das war einfach richtig, richtig toll. Am Anfang war man noch ein bisschen...
0: Ich wollte gerade sagen, erstmal ist es komisch. Ich meine, man kennt sich ja gar nicht eigentlich. Ne? Da sitzt jemand neben mir und isst jetzt und fragt mich, kannst du mir mal eben hier die Butter angeben und ich kenne den gar nicht und wie ist das? Wie kommt man da zusammen?
1: Genau, also man kennt sich gar nicht, aber ich glaube, durch diese Intimität, die auf einem Parkhaus, das Parkhaus gehört dir. Du hast dann einen Abend nur für dich, nur also die ganze Fläche gehört dir. Und wir haben natürlich auch Aktivitäten gestaltet, um das Eis zu brechen, um die Menschen miteinander zu verbinden und dann einfach in Gespräche zu kommen und nicht einfach nur nebeneinander zu sitzen und über das Wetter zu sprechen.
0: Jetzt ist die Aktion wieder da und zwar am kommenden Wochenende zusammen mit einer anderen Aktion, nämlich Wuppertal, wo die Welt zu Hause ist. Und da kommt ein zweites S dazu, wo die Welt zu Hause ist. Darum geht's nämlich am kommenden Wochenende. Sprechen wir drüber nach zwei Songs hier bei Radio Wuppertal. 8:10, guten Morgen.

Dascha aus Austin, zurück in Wuppertal um 8.13 Uhr. Ihr seid bei Radio Wuppertal und ich spiele einen Song, der ist so überragend. Es ist ein Pimp My Song. Also der wurde so oft gecovert, das gibt es gar nicht. Ich kann euch gar nicht alle Versionen hier vorspielen, aber mal ein paar. Das Original ist aus den 60ern. Stand By Me, Ben E. King. And the land is dark. Das ist eine erste Coverversion Otis Redding. Ist das? Und guck mal, ob ihr den nächsten erkennt. So I won't be afraid. No, I won't. Das ist John Lennon. Be afraid. Just as long as you stay. Modernere Version Florence and the Machine. So, darling, darling, stay. So, und 10 Punkte, wer die erkennt. Das ist die Kelly Family. Auch die haben eine Version von Stand By Me gemacht. Und eine der erfolgreichsten war jetzt noch gar nicht dabei. In den 90ern haben For The Cause ihre Version von Stand By Me gemacht. Jetzt hier. 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

0: Mein Studiogast hat auch mitgewippt zum Lied, oder? Guter Song, oder?
1: Ja, habe ich schon gesämt.
0: Sehr gut. Das sind For the Cause, Stand By Me, hier bei Radio Wuppertal. Katrin ist da, Katrin Schwarz von der Aktion Tellerglück. Haben gerade schon kurz drüber gesprochen. Die ist vor einigen Jahren gestartet, 2024. Einen Tisch aufstellen, irgendwo in der Stadt. Damals war es zum Beispiel auf dem Parkdeck der City Arcade. Und dann kommen da Leute zusammen, die sich überhaupt nicht kennen, und essen zusammen und lernen sich so kennen. Diese Aktion hat jetzt am kommenden Wochenende ein Comeback, und zwar zusammen mit einer anderen Aktion, nämlich Wuppertal, wo die Welt zu Hause ist. Da kenne ich mich sehr gut mit aus, weil da bin ich Schirmherr dieser Aktion. Da geht es darum, dass ja Menschen aus verschiedenen Ländern mit ganz verschiedenen Wurzeln sich vorstellen, ihre Geschichten erzählen, wie sie hier nach Wuppertal gekommen sind. Gibt es auch einen sehr, sehr coolen Film zu, den haben wir damals im Rex gezeigt. Das war so der Auftakt. Und jetzt gibt es eben eine nächste Aktion, was essen zusammen. Katrin, erzähl nochmal, wie muss ich mir das vorstellen? Das wird am Sonntag jetzt sein, 17 Uhr. Wie viele Leute kommen da, sitzen da an einem Tisch? Was gibt es da zu essen? Also es ist ja eigentlich gar nicht richtig planbar, ne?
1: Genau, richtig. Und das ist das Glück dahinter, dass man gar nicht planen kann. Und genau, jeder bringt mit, was er denkt, was das Beste ist für den Tisch oder was man teilen möchte mit den anderen. Mhm. Es kommen circa, also wir planen 35 Leute. Genau, man kommt mit ein bisschen Unwissenheit dahin und kommt mit einem gefüllten Magen wieder raus, vielleicht mit ein, zwei mehr Kontakten, mehr Freunden, vielleicht werden, genau, neue Bekanntschaften oder Freundschaften entstehen. Und ja.
0: Wie ist das von, also was gibt's zu essen? Wie war das damals bei den letzten Aktionen? Das wird jetzt diesmal, ich stelle mir das so vor, dass es halt auch Essen wirklich aus allen verschiedenen Ländern gibt oder so. War das damals auch schon automatisch so, weil Wuppertal halt einfach so bunt ist, oder?
1: Ja, wir hatten, die Rezepte, die mitgebracht wurden, waren zum größten Teil persönlich. Also entweder Lieblingsrezept, das schon über Jahre gemacht wird, oder etwas Familiäres, was dann weitergegeben wurde. Genau, wir hatten die damals auch gesammelt, die Rezepte, in einem Rezeptebuch. Das kann man sich anschauen, was da, genau, was da mitgebracht wurde. Und jetzt für Sonntag rechne ich mit genau demselben unterschiedlichen, genau, Mitbringgerichten, die von Dessert zu Hauptgerichten zu Salat, von genau der Nachbarin das Lieblingsrezept, was Handgeschriebenes oder Selbsterfundenes. Und genau, da bin ich gespannt, was zusammenkommt.
0: Was bringst du denn mit?
1: Das weiß ich noch nicht.
0: Ich habe schon drüber nachgedacht. Ich will ja auch kommen am Sonntag. Ich glaube, ich will einen Nudelsalat mitbringen. Das ist so ganz klassisch deutsches Gericht vielleicht. Aber meine Mama hat diesen Nudelsalat immer gemacht. Der ist echt simpel, ne? Mit Erbsen und Gurken und Nudeln. Und ich würde Veggie-Fleischwurst reinpacken oder so. Aber den esse ich so gerne einfach. Immer noch. Und den würde ich selber irgendwie eine Schüssel von machen. Das ist ja die Idee, ne? Für 2-3 Personen Lieblingsessen machen und ganz wichtig, anmelden. Das Ganze findet statt am Bob Campus, 17 Uhr am Sonntag. Ihr könnt euch online anmelden. Das geht über die Instagram-Seite oder einfach über die Internetseite. Katrin, danke schön, dass du da warst. Wir sehen uns am Sonntag spätestens.
1: Ja, vielen Dank und bis Sonntag. Ciao, ciao.
0: Ihr seid bei Radio Wuppertal. Ich bin Jens Voss. Guten Morgen.

0: Rumba bei Radio Wuppertal. Homewrecker um 8:55. Gleich um 8:30 hört ihr hier die Nachrichten. Dann geht es mal wieder um den Wuppertaler SV. Da haben wir die Woche schon drüber gesprochen, da läuft es ja leider gar nicht. Die sind abgestiegen in die Oberliga. Also das war letzte Saison. Jetzt hätte man denken können, okay, dann wollen die ja sicher schnell wieder hoch. Nein, offensichtlich wollen sie noch weiter runter. Also die haben aus den ersten 5 Spielen kein einziges Mal gewonnen, haben also 0 Punkte und jetzt haben sie den Trainer getauscht. Und heute spielen sie wieder. Ein Thema gleich um 8:30 hier bei Radio Wuppertal.
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0: der 15. September.
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2: Ich bin Nilay Thayer. Guten Morgen. Schlechte Nachrichten für Autofahrerinnen und Autofahrer. Laut Wirtschaftsexperten bleiben die Spritpreise voraussichtlich bis nächstes Jahr so teuer wie heute. Entscheidend sind die Entwicklungen im Nahen Osten. NATO-Kampfjets haben über Litauen eine Drohne abgeschossen. Die Drohne soll aus Belarus in den Luftraum eingedrungen sein. Polen aktivierte daraufhin vorsorglich seine Luftverteidigung.
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2: Immer wieder blockieren Falschparkerinnen und Falschparker in Wuppertal wichtige Rettungswege für die Feuerwehr. Die Stadt testet deswegen gerade digitale Parksensoren in der Elberfelder Nordstadt. Die erste Bilanz ist durchwachsen. Laut Verwaltung haben sich einige der aufgeklebten Sensoren durch den Verkehr von der Straße gelöst. Sebastian Kaiser hat die Einzelheiten.
3: Viele Autofahrerinnen und Autofahrer ignorieren die Technik und lassen sich nicht abschrecken, sagt die Stadt. Sie überlegt jetzt, die Sensoren fest in den Asphalt zu bohren oder stattdessen Gummipoller aufzustellen. Gleichzeitig überlegt das Ordnungsamt, sogenannte Scan-Fahrzeuge zu testen. Sie können im Vorbeifahren bis zu 1000 Kennzeichen pro Stunde erfassen und automatisch falsch geparkte Fahrzeuge identifizieren. Das Verfahren ist seit knapp 2 Monaten in Deutschland. Kennzeichen pro Stunde erfassen und automatisch falsch geparkte Fahrzeuge identifizieren. Das Verfahren ist seit knapp 2 Monaten in Deutschland erlaubt.
2: Die Wuppertaler Toys Company sucht dringend Spielzeugspenden.

0: gebrauchen können. Also manchmal ist das zum Beispiel bei den Gesellschaftsspielen so, dass vielleicht Sachen fehlen. Wir haben immer noch mal was zum Auffüllen auch hier.
1: Die Spielzeuge können bei der Toys Company direkt abgegeben werden. Nach Vereinbarung werden sie auch abgeholt. Und in der Stadt stehen zahlreiche Boxen. Mehr Infos dazu findet ihr auf radiowuppertal.de. Autofahrerinnen und Autofahrer müssen im Vohwinkler-Zentrum ab heute mit Behinderungen rechnen. Die WSW verlegen eine neue Hauptwasserleitung neben der Schwebebahnendstation. Die Vohwinkler-Straße ist deshalb eine Einbahnstraße stadtauswärts zwischen der Rubenstraße und der Langen Brücke. Die Arbeiten dauern voraussichtlich 4 Monate. Der WSV hat heute Abend sein erstes Spiel mit neuem Trainer. Wie berichtet, hat er sich nach der 5. Niederlage im 5. Saisonspiel von Cheftrainer Tim Schneider getrennt. Nachfolger ist der bisherige U19-Trainer Ismail Jaroui. Unter seiner Führung spielt der WSV am Abend bei der 2. Mannschaft von Fortuna Düsseldorf. Der WSV war in die Fußball-Oberliga abgestiegen und ist da Letzter. Weil der Verein auch wirtschaftliche Probleme hat, könnte es sein, dass ihm noch 9 Punkte abgezogen werden. 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
2: Das Wuppertalwetter, wie ging noch dieses Lied? Oh, wie ist das schön, das passt heute. Sehr, sehr schöner Tag. Sommerlich ist es heute nochmal. Vor allem wird es warm. Aktuell am Hohenstein in Barmen 18 Grad, an der Palkestraße auch 18 Grad. Wir kriegen heute bis zu 27 Grad. Es bleibt den ganzen Tag sonnig, also ein paar Wölkchen, aber erstmal trocken. Heute Abend und in der Nacht könnte es regnen. Morgen dann auch sonnig, meistens trocken, aber schon mehr Wolken dabei. Donnerstag eher grau, Freitag wieder schön. Die Verkehrsinfos 8.34 Uhr, hier dauert es länger. A1 Richtung Köln zwischen Burscheid und Köln-Niel, 1 Kilometer Stau, knapp 10 Minuten plus. Die 3 nach Köln zwischen Dreieck Langenfeld und Kreuz Leverkusen, 4 Kilometer stocken, 10 Minuten plus. A46 Richtung Düsseldorf zwischen Wichlinghausen und Hahn-Ost, insgesamt 7 Kilometer Stau, mehr als 20 Minuten plus. Und hinter Erkrath nochmal stockender Verkehr, paar Minuten noch. Und die 46 in Richtung Kreuz Wuppertal Nord zwischen Faresbeck und Elberfeld, 2 Kilometer Stau und knapp 10 Minuten Zeitverlust. Dann gibt es eine Blitzerinfo von Sven, und zwar steht ein Blitzer auf dem Weinberg, der blitzt in beide Richtungen. Dankeschön fürs Bescheid sagen. Könnt ihr genauso machen, WhatsApps an die 0202 25 77 207. Kommt gut durch und vor allem gut rein in diesen vielleicht letzten Sommertag des Jahres. Nilay aus den News, wie planst du diesen zu verbringen?
1: Ich werde erstmal Kaffee trinken gehen.
2: Kaffee trinken.
1: Ich liebe Kaffee trinken gehen, aber ich werde draußen sitzen.
2: Ja.
1: Draußen sitzen.
2: Ah,
1: schön irgendwo auf so einer Terrasse und dann so ein Cappuccino. Ja,
2: siehst du, diese
1: geil.
2: Tage, wer weiß, wie lange das noch geht. Ne? Vergiss aber nicht, heute bitte im Laufe des Tages, du musst ja auch noch Quizfragen vorbereiten.
1: Ja,
2: für morgen,
1: die habe ich doch schon alle hier oben abgespeichert.
2: Die sind ja längst schon im Kopf. Morgen früh quizzen wir wieder, dann wird aus Nilay aus den News auch Nilay Quizmasterin. Aber
1: und
2: das kommt
1: aus
2: morgen.
1: Jens wird ein Verlierer.
2: Was? Das glaube ich nicht. Seit Wochen habe ich hier nicht verloren.
1: Morgen wird's anders.
2: So, nächste Woche, Leute, wenn der Herbst kommt, dann erfüllen wir wieder eure Wünsche. Was da dabei ist, hören wir gleich hier um 8:45. Bis dahin ein bisschen Sommermusik von Shaggy, jetzt bei Radio Wuppertal. 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

0: Na, ich weiß auch nicht. Radio Wuppertal, hier 8:39. Olaf war's, der den nächsten Blitzer meldet. Nämlich auf der Beinburger Straße, Höhe Haus Kemmner. Da steht der graue Caddy, schreibt er. Dankeschön fürs Bescheid sagen.
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0: Red Hot Chili Peppers, Other Side bei Radio Wuppertal. Ja, on the other side ist in 100 Tagen schon Heiligabend. Haben wir heute Morgen schon drüber gesprochen. Aber noch eben nicht.
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0: Noch ist Sommer und eine Woche steht da auch noch im Kalender. Heute in einer Woche ist der letzte Sommertag. Dann ist kalendarischer Herbstanfang. Und heute haben wir den vielleicht letzten richtig schönen Sommertag. Also das ist wirklich heute sonnig und trocken, erstmal zumindest. Und bis 26, 27 Grad, also nochmal richtig warm. Heute Abend und in der Nacht könnte es regnen. Der Rest der Woche, es ist ja nicht mehr ganz so schön, aber immer noch okay. Also morgen, der Mittwoch zum Beispiel, da ist es immer wieder sonnig, meistens auch trocken, aber eben deutlich kühler, nur noch 19 Grad. Und so bleibt es dann auch den Rest der Woche. Also immer so knapp 20 Grad. Am Donnerstag haben wir wieder viele Wolken dabei. Und Freitag, wie es aussieht, wird es aber wieder etwas sonniger.
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1: Dienstagmorgen ist es jetzt und Montagmorgen geht es los. Das ist aber schön, oder? Das ist ein Grund, dich auf Montag zu freuen. Das Beste an dieser Aktion ist, es ist ja komplett kostenlos. Ihr könnt mitmachen auf radiowuppertal.de. Da klickt ihr euch einen Wunsch an, den wir in der Liste haben. Eine Ballonfahrt ist zum Beispiel dabei. Habe ich auch schon mal gemacht, eine Ballonfahrt. Wenn das immer noch so ist, dann kriegt ihr da auch einen Ballonfahrernamen. So einen extra ganz langen. Den musst du dann immer aufsagen können. Sonst musst du einen ausgeben an einen anderen Ballonfahrer, Fahrerin. Meiner ist übrigens... Oh, Luftfürst Jens von der heißen Flamme zu Wipper führt, Herr der fauchenden Brenner am Firmament des Bergischen Landes. Siehste, kann ich noch. Bestimmt 10 Jahre her oder so. Was gibt's noch an Wünschen? Pyrotechniker für einen Tag, das gibt's zum Beispiel noch. Oder ein Pole-Dance-Kurs oder, was Materielles, ein 3.000-Euro-Gutschein fürs Möbelhaus. Komplett neu einrichten. Musical-Tickets oder Konzert-Tickets. Und vielleicht ist es das Highlight, weil ihr trefft Shabusi... Was ja eh schon mal ganz cool ist, ihr trefft Shabusi in New York. Wie geil ist das denn? Flug und Hotel sind schon gebucht und der Termin für das Meet and Greet steht auch schon vor seinem Konzert am 3. Oktober. Und drumherum habt ihr dann eben noch genug Zeit, um New York zu entdecken. Wie gesagt, radiowuppertal.de, da gibt es schon viele vorgefertigte Wünsche oder ihr habt einen eigenen, dann tragt den da ganz einfach ein. 8:50 haben wir es jetzt, ihr seid bei Radio Wuppertal. Jetzt hier mit dem bisher größten Hit von Shabusi, A Bar Song. Ich bin Jens Voss, guten Morgen.

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1: Mit Thorsten Adolfs. Guten Morgen. Am brandenburgischen Oberlandesgericht startet heute der Prozess um eine Klage gegen den Discounter Lidl. Ein Urteil in der Sache könnte Signalwirkung haben und Folgen auch für viele Verbraucher in Deutschland. Es geht um die Lidl Plus App. Der Verbraucherzentrale Bundesverband sagt, solche Rabatt-Apps sind diskriminierend und hat die Supermarktkette deshalb vor Gericht gezogen. Christian Böde aus dem News-Team. Lidl ist ja nicht das einzige Unternehmen mit so einer App.
2: Keinesfalls. Ob Supermärkte, Drogerien oder Modeketten, gefühlt jedes größere Unternehmen hat eine eigene App, die nicht nur die Handys vieler Menschen zumüllen, sondern auch mit Bonuspunkte sammeln und besonderen Angeboten zum Kaufen und App-Runterladen locken. Und so kommen die Konzerne natürlich an Kundendaten und Kaufverhalten. Kritik an den Anwendungen gibt es schon länger. Experten sagen zum Beispiel, so richtig sparen tut man mit den Apps nicht. Laut dem Vergleichsportal Smaggle liegt die Durchschnittsersparnis bei nur 1%, aber App-Inhaber kaufen mehr. Darum geht es den Verbraucherschützern aber gar nicht, sondern vielmehr, dass viele Angebote oder Rabatte für Kunden mit Apps exklusiv sind. Das schließt vor allem dann ältere, behinderte und jüngere Menschen aus, weil die solche Apps nicht haben dürfen oder bedienen können.
1: Wann könnte ein Urteil kommen?
2: Da kann man nur spekulieren. Möglich wäre schon heute, aber auch weitere Verhandlungstermine sind drin. Lidl ist nicht der erste Discounter, der juristischen Ärger wegen einer App hat. Auch die Konkurrenten Netto und Penny wurden deshalb schon vor Gericht gestellt. Allerdings wurden die Klagen wegen fehlender Beweise abgewiesen. Aber es wurde Revision eingelegt. Die Fälle sind jetzt Sache des Bundesgerichtshofs. Prozesstermine gibt es aber noch nicht.
1: Danke, Christian. Und jetzt weitere Meldungen in der Zusammenfassung. Die USA haben nach eigenen Angaben zum ersten Mal Waffen im Weltall stationiert. Sie seien in der Lage, den gemeinsamen Kampf Verband gegen feindliche Aktionen zu verteidigen, heißt es von der US Space Force. Die neuen Fähigkeiten könnten, wenn nötig, aber auch für offensive Zwecke eingesetzt werden. Der Staat sollte sich bei möglichen Entlastungen bei den hohen Spritpreisen zurückhalten. Das empfiehlt das Kiel-Institut für Weltwirtschaft. Konjunkturexperte Gern sagte dem Deutschlandfunk, einen allgemeinen Schluck aus der Pulle des Steuerzahlers sollte man nicht nehmen. Stattdessen müsse im Auge behalten werden, welche Personengruppen wirklich hart von Kostensteigerungen betroffen seien. Nach Informationen der Umweltschutzorganisation Greenpeace gibt es in der Straße von Hormuz mittlerweile 5 größere Ölteppiche. Auslöser sind die Angriffe auf Tankschiffe. Auch vor der Küste des Oman breitet sich laut Greenpeace ein Ölteppich aus. Dort war ein Tankschiff der sogenannten russischen Schattenflotte auf Grund gelaufen. Der Ruhrverband greift jetzt aktiv ein, um ein Fischsterben in den Talsperren durch den langen heißen Sommer zu verhindern. Weil sich die Wasserschichten in der Möhne- und Ennepe-Talsperre kaum vermischt haben, fehlt es in der Tiefe an Sauerstoff, was für Fische, die es eher kühl mögen, gefährlich wird. Der Ruhrverband pumpt deshalb in den nächsten Wochen über lange Leitungen reinen Sauerstoff direkt in die tiefen Schichten, damit die Fische dort sicher überleben können.
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3: Mit Nilay Thayer. Falschparkerinnen und Falschparker schnell erkennen. Das können sogenannte Scan-Sensoren. Ein Test mit solchen Sensoren läuft bereits in unserer Stadt, aber bisher nicht so erfolgreich. Wie die Stadt mitteilt, lösen sich die aufgeklebten Sensoren. Deshalb wird jetzt geprüft, ob die direkt in den Asphalt gebohrt werden können oder ob stattdessen Gummipoller aufgestellt werden. Die Wuppertaler Toys Company braucht dringend Spielzeugspenden. Besonders nach dem Sommer kommen wenig Spenden an und in der Winter- und Herbstzeit ist die Nachfrage nach Spielzeug größer. Die Spielzeuge können bei der Toys Company direkt abgegeben werden. Nach Vereinbarung werden sie auch abgeholt.
4: Das Wuppertal-Wetter, das ist überragend heute. Ein richtig schöner Sommertag heute nochmal. Wird vor allem warm. Aktuell messen wir an der Lenneperstraße noch frische 16 Grad. Haben wir schon irgendwo? Ja, am neuen Teich in Elberfeld 20 Grad schon. Es geht heute hoch auf 26, vielleicht sogar 27 Grad. Den ganzen Tag sonnig, also ein paar Wolken sind dabei, aber erstmal bleibt es trocken. Heute Abend und in der Nacht könnte es regnen und dann ändert sich das Wetter. Morgen wird es deutlich kühler. Da haben wir nur noch 19 Grad maximal. Trotzdem wird der Mittwochmorgen noch ganz schön. Donnerstag etwas mehr Wolken. Freitag wieder ganz schön. Die Verkehrsinfos. 4 Minuten nach 9. Hier dauert es noch länger. A1 Richtung Köln. Zwischen Burscheid und Köln-Niehl 2 Kilometer Stau. 10 Minuten plus. Die 3 nach Köln. Zwischen Solingen und Kreuz-Leverkusen 7 Kilometer stockend. Klingt viel. Trotzdem für die ganze Strecke nur knappe 10 Minuten plus. A46 in Richtung Düsseldorf. Zwischen Katernberg und Hahn-Ost 4 Kilometer Stau. Viertelstunde plus. Und 46 Richtung Richtung Kreuz Wuppertal Nord. Zwischen dem Sonnenborner Kreuz und Elberfeld immer mal wieder Stau und stockend, hier aber nur ein paar Minuten plus. Dann haben wir Blitzer, und zwar auf der Beinburger Straße Höhe Haus Kemner und am Weinberg, der blitzt in beide Richtungen. Achso, nochmal die Info von der Hatzfelder Straße, ne, in Barmen unter der A46-Brücke. Da ist ja ein Wasserrohr gebrochen und deswegen ist es da nur einspurig. Haben wir heute Morgen auch schon lange Staus gehabt. Wie lange die Arbeiten da dauern, ist unklar. Und wenn ihr noch eine Info habt, gerne eine WhatsApp hier ins Studio. Nummer ist die 0202 25 77 207. Es ist der vielleicht letzte richtig schöne Sommertag. 27 Grad heute. Da denkt natürlich niemand dran, die Heizung anzumachen. Aber wir hatten ja schon so Tage, ne? Die letzten Tage, ich hatte das erzählt, am Wochenende, es hat so geplästert. Ich war mit dem Hund draußen, bin so nass geworden, wir wollten schon den Kamin anmachen. Aber es hat sich schon sehr herbstlich angefühlt. Also, jetzt ist die Zeit, um die Heizung schon mal vorzubereiten. Hören wir hier nach zwei Songs.
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0: Schon jemand die Heizung angehabt? Gab ja schon ein paar kühlere Tage. Ich meine, klar, heute ist es nochmal sommerlich, aber der Herbst kommt mit großen Schritten. Radio Wuppertal ist hier am 15. September. Eine Woche ist noch Sommer und dann ist kalendarischer Herbstanfang. Also die Heizung jetzt vorbereiten. Reporter Finn Wiens hat die Infos. Kann ich das alleine oder brauche ich da Fachleute?
1: Naja, es kommt drauf an. Viele Dinge kann man aber ganz einfach selbst machen, wie zum Beispiel das Entlüften. Denn die meisten modernen Heizungen, die haben so ein Entlüftungsventil. Mit einem kleinen Entlüftungsschlüssel oder einem Schraubenzieher lässt sich das dann öffnen und der Heizkörper entlüften. Wer sich da jetzt bei seinem Modell unsicher ist, findet dafür ganz viele Anleitungen im Internet. Wichtig ist aber, dass nach dem Entlüften der Wasserdruck und der Füllstand der Heizanlage überprüft werden. Das macht in Mehrfamilienhäusern normalerweise die Hausverwaltung. Wer in einem eigenen Haus wohnt und sich unsicher ist, der ruft besser Fachpersonal an.
0: Ja, ich habe das auch schon mal selbst gemacht. Entlüften. Ne? Wichtig, immer Schüssel daneben, da kommt dann der Wasser raus. Und sonst?
1: Über den Sommer sammelt sich zum Beispiel einiges an Staub in den Heizkörpern und die dann von Staub zu befreien, ist nicht nur gut fürs Raumklima, sondern hilft auch, dass es schön warm wird. Der Staub wirkt nämlich wie eine Art Isolierschicht und die Wärme wird schlechter übertragen. Das kann die Heizleistung dann sogar bis zu 30% verringern. Hm. Am einfachsten geht es in Stauben mit einem feuchten Lappen und einer Heizkörperbürste vom Baumarkt. Die kommt nämlich innen auch zwischen die Lamellen und kostet nur ein paar Euro.
0: Okay, jetzt ist die Heizung also bereit, aber wann mache ich sie an, ist ja die Frage. Jetzt sind wir in Deutschland, da gibt es natürlich Regeln für alles. Warte mal, ich habe im Kopf 16 Grad oder so, dann muss ich heizen?
1: Ja, also in den meisten Fällen schon, aber der Gebäudetyp und auch das Baujahr des Hauses, die spielen da eine Rolle. Wer jetzt aber nicht in einem Niedrigenergiehaus oder Passivhaus wohnt, für den gilt die Faustregel. Noch wichtiger als die Außentemperatur ist aber, wie warm es drinnen ist. Das Schlafzimmer, das darf schon ein bisschen kühler sein als der Rest der Wohnung. Wenn es jetzt aber drinnen dauerhaft unter 16 Grad hat, dann sollte unbedingt geheizt werden, denn so beugt man auch Schimmel in der Wohnung vor.
0: Okay, aktuelle Blitzerinfo kommt rein von Moni. Ach, guck mal, Moni meldet schon den zweiten Blitzer heute. Und ihr habt noch nicht mal einen gemeldet, oder was? Moni meldet einen Blitzer am oberen Grifflenberg an der Uni. Da stellt sich gerade einer auf. Dankeschön. Radio Wuppertal ist hier. 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

aktueller Song von Jennifer Lopez und David Guetta, Save Me Tonight bei Radio Wuppertal. Als nächstes hier der Soundtrack dieser Tage. Es sind die letzten Tage des Sommers. Gerade gesagt, heute in einer Woche ist der letzte Sommertag, nächste Woche Mittwoch, dann kalendarischer Herbstanfang. Und es sind auch die letzten Tage in meinen 30ern. Ende nächster Woche werde ich 40. Naja, alles gut, ich krieg schon aufmunternde Nachrichten, so schlimm ist es gar nicht. Wir sprechen nächste Woche mal drüber hier, wie das ist, 40 zu werden, was macht das mit einem. Also, alles Schöne geht irgendwann zu Ende. Der Sommer, die Jugend, all good things come to an end. Nelly Furtado, jetzt hier bei Radio Wuppertal.

0: Ist das das Ende der Politessen und wie heißen die? Politeure? Keine Ahnung. Braucht es die bald nicht mehr, wenn Scan-Fahrzeuge durch Wuppertal fahren und Kennzeichen automatisch erkennen und dann sofort Falschparker registrieren? Ja, das könnte die Zukunft sein. Da läuft ein Test. Hören wir gleich in den Radio Wuppertal Nachrichten um 9:30. Vorher hören wir noch Musik.
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2: Ich bin Hilay Thayer. Guten Morgen. Reiner Sauerstoff soll das Fischsterben in der Ennepetalsperre und Möhntalsperre verhindern. Wie der Ruhrverband mitteilt, kann wegen des langen Hochsommers der Sauerstoffgehalt in tiefen Wasserschichten absinken. Für Fische könnte es dann gefährlich werden. Schlechte Nachrichten für Autofahrerinnen und Autofahrer. Laut Wirtschaftsexperten bleiben die Spritpreise voraussichtlich bis nächstes Jahr hoch. Entscheidend sind die Entwicklungen im Nahen Osten.
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2: In Wuppertal könnte das Ordnungsamt vielleicht bald Knöllchen mit sogenannten Scan-Fahrzeugen verteilen. Die Stadt überlegt, das zu testen. Das Verfahren ist seit Juli in Deutschland erlaubt. Getestet wurde das in Städten wie Berlin, Hamburg, Heidelberg und Mannheim. Solche Autos scannen bis zu 1000 Kennzeichen pro Stunde und erfassen automatisch Falschparker. Ein anderer Test läuft bereits in Wuppertal. Sebastian Kaiser berichtet.
3: Wuppertal testet Parksensoren in der Elberfelder Nordstadt. Die sollen melden, wenn Autos über ihnen parken und damit wichtige Rettungswege blockieren. Das System läuft laut Stadt aber noch nicht rund. Einige aufgeklebte Sensoren haben sich gelöst. Und Falschparkerinnen und Parker lassen sich von ihnen kaum abschrecken. Das hat die Stadt auf Anfrage von Radio Wuppertal mitgeteilt. Sie prüft deshalb jetzt, die Sensoren direkt in den Asphalt zu bohren oder stattdessen Gummipoller aufzustellen.
2: Die Wuppertaler Toys Company sucht dringend Spielzeugspenden. Gerade nach dem Sommer sind oft wenig Spielzeuge da und im Herbst und Winter ist die Nachfrage groß. Die Toys Company ist ein Projekt der DEKRA Weiterbildungsakademie. Es hilft Arbeitssuchenden, wieder in einen geregelten Arbeitsalltag zu kommen. Die Menschen arbeiten die gespendeten Spielzeuge auf und vergeben sie dann wieder an Familien, die es sich nicht so gut leisten können. Der Zustand der Spielzeuge ist erstmal egal, sagt Projektleiterin Anja Rilke.
4: Wir gucken dann immer durch und wenn wir sagen, okay, das ist jetzt nicht mehr zu retten, dann schauen wir aber auch, was wir davon gebrauchen können. Also manchmal ist das zum Beispiel bei den Gesellschaftsspielen so, dass vielleicht Sachen fehlen. Wir haben immer noch mal was zum Auffüllen auch hier.
2: Die Spielzeuge können bei der Toys Company direkt abgegeben werden. Nach Vereinbarung werden sie aber auch abgeholt.

0: heute Abend sein erstes Spiel mit neuem Trainer. Wie berichtet, hat er sich nach der 5. Niederlage im 5. Saisonspiel von Cheftrainer Tim Schneider getrennt. Nachfolger ist der bisherige U19-Trainer Ismael Jarui. Unter seiner Führung spielt der WSV am Abend bei der 2. Mannschaft von Fortuna Düsseldorf. Der WSV war in die Fußball-Oberliga abgestiegen und ist da Letzter. 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
1: Das Wuppertal-Wetter, ein schöner Sommertag ist das heute und wahrscheinlich der letzte des Jahres. Heute bleibt es den ganzen Tag sonnig, ein paar Wolken zwar, aber erstmal trocken und einfach ein schöner Tag. Vor allen Dingen nochmal warm. Aktuell in der Elberfelder Südstadt 18 Grad, am Sportplatz am Gelben Sprung in Barmen 20 Grad. Wir kriegen heute bis zu 27 Grad. Und dann... ja, es bleibt okay die Woche. Also heute Abend und in der Nacht kann es regnen. Morgen ist es dann aber auch öfter sonnig, meistens trocken, nur halt kühler, nur noch 19 Grad. Donnerstag, Freitag ähnliche Temperaturen, bisschen wechselhafter. Die Verkehrsinfos 9.34 Uhr, da haben wir noch zwei Staus. Einmal die A1 Richtung Köln zwischen Gevelsberg und Kreuzwuppertal Nord, etwas stockend, paar Minuten. Dann zwischen Burscheid und Köln-Niel, 3 Kilometer Stau und 10 Minuten plus. Und A46 Richtung Düsseldorf zwischen Faresbeck und Hahn-Ost, 2 Kilometer Stau, 10 Minuten plus. Habt ihr gemerkt, waren 3, nicht 2. Verzählt. Und eine Blitzerinfo kommt von der Beinburger Straße, Höhe Haus Kemner. Dankeschön fürs Bescheid sagen. Vielleicht ist das schon das Alter. Ihr seid so gut. Ich habe gerade schon erzählt, dass ich werde ja nächste Woche 40. Werden wir auch drüber sprechen hier bei Radio Wuppertal, was das so mit einem macht und so. Kommen jetzt schon super viele Nachrichten hier rein. Kerstin meldet sich. Hallo Jens, 40 ist doch super. Ich werde am 27.09. 50. Ah, guck mal, das ist auch mein Geburtstag. Dann teilen wir uns den. Und Niki schreibt, so schlimm ist es nicht, 40 zu werden. Allerdings fängt irgendwie alles an, weh zu tun. Also noch schön viel machen und erleben, bevor der runde Geburtstag anklopft. Ja, ich bin ja zum Beispiel noch einen Halbmarathon jetzt vor kurzem gelaufen, vor meinem 40. Geburtstag. Aber Rückenschmerzen und so weiter, das habe ich jetzt auch schon alles. Aber das ist ja nur das Körperliche. Das wird sicherlich nicht besser mit 50 oder mit 60. Aber so ist es halt. Also, das kommt nächste Woche erst. Werden wir dann drüber sprechen hier bei Radio Wuppertal. Dankeschön für eure Aufmunterungen. Rihanna jetzt. Stay. Ich bin Jens Voss. Schönen Dienstag.

0: Habt ihr einen Kontakt zur Toys Company? Fragt Sabrina gerade hier in der WhatsApp. Yo, auf radiowuppertal.de. Die Toys Company, ein super Projekt, das wir heute hier kennenlernen oder wieder kennenlernen. Es gibt es ja schon länger. Etwas mehr als 100 Leute kümmern sich da um altes Spielzeug, arbeiten das wieder auf. Also Puppen, Autos, Puzzle, Spiele, alles. Und das sind Menschen, die wieder in einen Beruf einsteigen wollen. Die arbeiten da also in Barmen bei der DEKRA, ein Weiterbildungsinstitut. Reporterin Tessa Burfeind war da.
1: Wie finden Sie die Arbeit hier bei Toys Company?
2: Die ist sehr interessant. Das Gute ist, dass ich wieder Struktur habe in meinem Leben. Ich kann morgens aufstehen, hier hinkommen und ich weiß, ich bin erstmal für 8 Stunden hier, bis ich was anderes finde. Das finde ich sehr gut.
1: Wie bereitet das Sie auf später vor, auf den nächsten Job?
2: Ja, wie gesagt, die Struktur, dass ich morgens aufstehe, dass ich weiß, dass ich hier pünktlich sein muss, dass ich hier wieder eine Aufgabe habe.
1: Okay, ich möchte einfach nur gerne wissen, wie ist das für Sie hier zu arbeiten?
3: Ja, eigentlich recht lustig, macht Spaß. Man sieht, was man erreichen kann, Kinder lachen am Ende. Weil ich bin ja hier in der Holzwerkstatt am Arbeiten und da kommt halt immer Spielzeug rein, das wir dann aufbereiten und man sieht am Ende, wie die Kinder lachen.
4: Auch es macht sehr viel Spaß. Ich habe den Umzug mit hierhin gemacht und habe vorher die Puppen und die Barbies gemacht und dann durfte ich wieder hierhin, habe mich sehr darüber gefreut und habe dann einer Kollegin damals im Wareneingang geholfen. Ja, und seitdem bin ich hier und es macht Riesenspaß. Manchmal ein bisschen stressig, aber trotzdem sehr viel Spaß macht es hier auf jeden Fall.
1: Und was gefällt Ihnen am besten hier dran?
2: Die Gemeinschaft hier, die Leute, die halten zusammen. Finde ich gut.
0: Ja, und wir reden drüber, weil die Toys Company gerade jetzt nach den Sommerferien mehr Spenden braucht. Also Spielzeug, das ihr vielleicht ja eh nicht mehr braucht. Wie gesagt, Infos auf radiowuppertal.de und die holen die Sachen sogar ab. 9:43 Uhr gleich. Guten Morgen.

9:49 Uhr, ihr seid bei Radio Wuppertal, gleich nach 10 hier Kevin Zimmer. Ich bin Jens Voss, hören uns morgen früh wieder. Ich lasse euch noch die Sugar Babes da. Round, round. Genießt diesen vielleicht letzten schönen Sommertag.

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1: Mit Thorsten Adolfs. Guten Morgen. Ist künstliche Intelligenz Fluch oder Segen? Das Thema wird nicht nur bei uns in Deutschland kontrovers diskutiert. Während Tech-Riesen sich im Wettrennen um die KI-Entwicklung weiter zu überbieten versuchen, gibt es international immer mehr Stimmen, die vor KI warnen. Jetzt hat sich auch UN-Menschenrechtskommissar Türk in die Diskussion eingeschaltet. Christian Böder aus den Nachrichten. Türk fordert in einem Brief an Regierungen und Tech-Unternehmen, dass die KI-Technologie eingedämmt werden soll.
2: Genau, künstliche Intelligenz hat die Welt an einen Punkt gebracht, an der ein nicht umkehrbarer Wandel bevorsteht, der die ganze Menschheit betrifft, sagt Türk. Der KI-Wettlauf birgt existenzielle Risiken für jeden Aspekt menschlichen Lebens. Mit rasant besser werdenden KI-Agenten können Kriege beschleunigt und ausgeweitet werden und ganze Bevölkerungsgruppen werden bedroht, etwa weil sie von Strom, Wasserversorgung oder Finanzen digital abgeschnitten werden können. Türk fordert nun einen Aktionsplan, um KI-Modelle zu regulieren. Erstmal sind die Entwickler gefragt, aber das reicht Türk nicht.
1: Er reiht sich ja damit in eine ganze Reihe internationaler Kritiker ein, die vor den Gefahren durch KI warnen.
2: Genau, das schließt selbst KI-Entwickler mit ein. Erst am Wochenende haben die Chefs mehrerer US-Tech-Unternehmen dazu aufgerufen, bei der KI-Technologie auf die Bremse zu treten, eben weil die Gefahren unüberschaubar sind. Auch Microsoft-Gründer Gates sagte in einem Interview mit der Zeit, KI braucht staatliche Regulierung, die Branche allein kann das nicht leisten. Es gibt natürlich einen, der meint, alles besser zu wissen. US-Präsident Trump schrieb in sozialen Medien, das sei nichts weiter als eine kranke Verschwörung gegen KI und die dafür nötigen Rechenzentren und nur China würde sich über die Debatte darüber freuen.
1: Dankeschön, Christian. Und jetzt weitere Themen im Überblick. Beim US-Militär wird durch den Iran-Krieg die Munition langsam knapper. Von strategischen Bestandslücken und Engpässen bei der Nachschubversorgung ist in einem Bericht an den US-Kongress die Rede. Präsident Trump hatte Bedenken dagegen zuletzt immer wieder zur Seite gewischt und gesagt, die Munitionsvorräte der USA seien praktisch unbegrenzt. Viel Zeit mitbringen müssen gerade Passagiere, die von Köln-Bonn aus abfliegen wollen. Von mehrere hundert Meter langen Schlangen bei den Sicherheitskontrollen ist die Rede. Hintergrund sind Personalprobleme bei dem Dienstleister, der die Kontrollen im Auftrag des Airports übernimmt. Der Verbraucherschutzverein VPV klagt gegen die Streaming-Anbieter Netflix, Apple TV und Wow. Die Anbieter hatten die Preise laufender Abos mehrmals angehoben, ohne das Okay der Kunden dafür einzuholen. Solche Preisanpassungsklauseln in den Geschäftsbedingungen würden Verbraucher benachteiligen, heißt es, sie seien deshalb unwirksam. Die schlechten PISA-Ergebnisse haben das Land wachgerüttelt. Bundesbildungsministerin Prien fordert, dass Bildung endlich zur Chefsache wird. PISA sei ein Weckruf, findet Prien. Sie sagt, wir müssen Bildung auf allen staatlichen Ebenen endlich zum absoluten Top-Thema machen. Jeder müsse Verantwortung übernehmen, damit Kinder und Jugendliche in Zukunft bessere Chancen hätten. Auch mit dem Schutz von Kindern im Netz beschäftigt sich die Ministerin gerade intensiv. Nach Informationen des Magazins Politico entwickelt sie gerade ein Programm gegen zu viel Social-Media-Konsum. Es soll bis Ende des Jahres fertig sein. Im Fokus stehen dabei vor allem die ganz Kleinen, also Kinder zwischen 0 und 6 Jahren. Soweit die Meldungen mit Thorsten Adolfs.
3: Das Wetter. Heute gibt es nochmal so ein schnelles Sommer-Revival für zwischendurch. Bis zu 28 Grad bekommen wir und es wird auch erst nochmal ganz schön. Richtung Abend ziehen dann aber immer mehr Wolken zu uns. Die bringen auch Regen mit, örtlich auch Gewitter mit Starkregen. Also genießt den Sommertag heute, zumindest im Tagesverlauf. Dann morgen ist leider dieses Sommer-Intermezzo schon wieder vorbei. Dann bekommen wir nur noch 20 Grad, viele Wolken, ab und zu Regen.
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3: Und das sind die längsten Staus. A1 Dortmund-Köln zwischen Burscheid und Köln-Niel. 3 Kilometer, 12 Minuten on top. Die A3 Frankfurt-Köln zwischen Bad Honnef-Linz und Kreuzborn-Siegburg. 9 Kilometer, 13 Minuten mehr. Die A3 Arnheim-Köln zwischen Kreuz-Oberhausen und Kreuz-Oberhausen-West. 3 Kilometer, 12 Minuten. A4 Aachen-Köln zwischen Kreuz-Köln-West und Köln-Eiffeltor. 4 Kilometer, 12 Minuten. Die A4 Olpe-Aachen zwischen Kreuz-Köln-Ost und Kreuz-Köln-Süd. 5 Kilometer, 16 Minuten. Und auf der A42 Doppelung-Kamp-Lindfort zwischen Gelsenkirchen-Hessler und Kreuzessen-Nord 2 Kilometer. Da plant bitte 20 Minuten mehr Zeit ein. Euch allen eine gute Fahrt mit uns. Ja, ihr habt's gehört, heute gibt's nochmal volle Pulle Sommer. Ihr habt's im Wetter bestätigt bekommen, 28 Grad, stellenweise sogar 30 Grad dazwischen mal. Ne? In Sachen Wetter sind wir, ich sag's wie es ist, sind wir Mitläufer. Wir passen uns musikalisch dem Wetter an.
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3: Hier ist der französische DJ Hugel und Moving to the Sun, wenn das nicht passt. Ich bin Kevin Zimmer, hallo.

0: Madcon zusammen mit Ray Dalton, Don't Worry, hier bei uns. In den Supermärkten und Discountern sehen wir ja schon die ganze Zeit hier Spekulatius, Dominosteine, ganze Weihnachtsgebäck liegt da schon. Ja, können wir uns wieder drüber aufregen. Ja, haben aber schon andere für uns gemacht. Ich kann euch auf jeden Fall sagen, ich habe gestern meine ersten Spekulatius gegessen. Und soll ich euch was sagen? Es hat sich falsch angefühlt.
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3: Ja, nee, ist klar.
4: Ey, gestern war ich ja ganz gegen meine Gewohnheiten mal im Supermarkt. Und ich denk so, was ist denn hier passiert? War ich ein halbes Jahr ohnmächtig und muss so erfahren? Oder bin ich in der Zeitmaschine angereist? Ja, es kann ja nur irgendwie so was sein. Denn warum sollten sonst da im Regal Lebkuchen, Herzen, Spekulatius und Dominosteine liegen? Ich hatte gestern noch einen Sonnenbrand, der allerdings beim ersten Dominostein ansatzlos in Sodbrand übergeht. Jetzt mal im Ernst, Leute. Die Freibäder hatten doch letzte Woche noch auf. Und jetzt liegt die Weihnachtsbäckerei da im Regal. Da wird doch jedes Jahr früher. Wir werden es noch erleben, dass der Bademeister im Freibad Sätze sagt wie: Mit den Spekulatius weg vom Beckenrand, sonst mach ich einen Dreier dicht. Jetzt mal ganz im Ernst, wer kauft das Zeug denn jetzt schon? Ja gut, eine kenne ich. Die steht gerade bei uns zu Hause in der Küche und macht den Glühwein dazu heiß. Naja, habe ich halt bis Weihnachten jetzt jeden Tag Domino Day zu Hause. Gibt Schlimmeres. In diesem Sinne, Leute, lasst euch die Glühweinschorle schmecken. Fuchs sein, Mensch bleiben, euer Atze.
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10: 0800 5x4 07.
9: Gute Fahrt.

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1: Wuppertal testet Parksensoren in der Elberfelder Nordstadt, weil immer wieder Falschparkerinnen und Parker wichtige Rettungswege für die Feuerwehr blockieren. Die Parksensoren melden, wenn Autos über ihnen parken. Das System läuft laut Stadt aber noch nicht rund. Einige aufgeklebte Sensoren lösen sich schon. Deswegen prüft die Stadt, ob die Sensoren direkt in den Asphalt gebohrt werden können oder ob stattdessen Gummipoller aufgestellt werden. Die Wuppertaler Toys Company sucht dringend Spielzeugspenden. Der Zustand der Spielzeuge ist erstmal egal, sagt Projektleiterin Anja Rilke. Gerade nach den Sommerferien sind oft wenig Spielzeuge da und im Herbst und Winter ist die Nachfrage groß. Die Spielzeuge können bei der Toys Company direkt abgegeben werden. Nach Vereinbarung werden sie auch abgeholt. Mehr Infos dazu und auch andere Nachrichten findet ihr auf radiowuppertal.de.
0: Das Wetter.
2: Für heute nochmal eine schnelle Portion Sommer zwischendurch. Bis zu 28 Grad sind drin. Erstmal bleibt es noch ganz angenehm. Zum Abend hin wird es dann wolkiger und es kommt Regen dazu. Mancherorts auch Gewitter und Starkregen, aber wie gesagt nur örtlich. Heißt also, das schöne Wetter heute ruhig nochmal genießen, denn morgen sieht es schon wieder anders aus. Da sind nur noch 20 Grad drin mit vielen Wolken und gelegentlichem Regen.
0: NRW Verkehr.
2: Alles ab 11 Minuten Zeitverlust. A3 Köln-Oberhausen zwischen Duisburg-Wedau und Oberhausen-Lierich 3 Kilometer, 11 Minuten plus. Die A4 Aachen-Köln zwischen Kreuz-Köln-West und Köln-Eiffeltor 5 Kilometer, auch hier 11 Minuten. Die A4 Olpe-Aachen zwischen Kreuz-Köln-Ost und Kreuz-Köln-Süd 5 Kilometer, plant da bitte 17 Minuten ein. Die A44 Dortmund-Kassel zwischen Kreuz-Windenberg-Haaren und Lichtenau 4 Kilometer, 15 Minuten. Die 46 Düsseldorf-Wuppertal zwischen Wuppertal-Barmen und Wuppertal-Oberbarmen 3 Kilometer, da seid ihr auch in einer Viertelstunde durch. Und die 57 Köln-Krefeld zwischen Kreuz-Meerbusch und Krefeld-Zentrum 2 Kilometer, 15 Minuten mehr. Ich wünsche euch eine gute Fahrt mit uns. Hallo, Kevin Zimmer hier. 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

0: Hey, Radio Wuppertal hier am Dienstag. Genießt diesen letzten schönen Sommertag. Wir hören uns morgen früh wieder am Mittwoch und dann...
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0: Jo, morgen früh quizzen wir wieder und Quizmasterin Nilay hat sich nicht weniger vorgenommen, als mich komplett zu zerstören.
3: Dich auseinanderzunehmen. Ich freue mich schon richtig zu zerstören. Ich habe mir auf jeden Fall ein paar coole Fragen überlegt, aber die Kategorie, die sage ich noch nicht, weil sonst guckt der Jens ja vielleicht mal im Internet,
0: ja,
3: was es dazu gibt.
0: Ich bin seit Wochen ungeschlagen. Ich hoffe natürlich, dass das morgen so bleibt. Also von mir aus kannst du ruhig ein bisschen schwerer machen.
3: Mal
0: ruhig
3: ein bisschen schwere Fragen. Ja, da mache ich richtig schwer. Aber nicht, dass du weinst am Ende.
0: Ja. Morgen früh hören wir uns wieder.
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1: Schönen Dienstag mit uns, Kevin Zimmer hier, Tag zusammen. Wenn die Bosse von KI-Firmen schon sagen, ey Leute, KI, die kann auch gefährlich sein. Wir brauchen Regeln von der Politik dafür. Bitte gebt sie uns. Dann finde ich das schon krass. Also ich meine, welche Firmen sagen freiwillig, bitte beschränkt uns, denn wir wissen nicht, wie das gerade endet, was wir hier machen. KI kann nämlich so gut lernen, dass sie vielleicht irgendwann unsere Systeme angreift. Uns übernimmt, das klingt wie ein Hollywood-Streifen, das ist aber gar nicht so weit weg, sagen viele. Wie gruselig KI sein kann, hat unser Reporter Dominik Becker herausgefunden. Es geht nämlich um eine Traurednerin aus NRW, die von der KI für tot erklärt wurde. Dabei lebt sie noch, weil wir haben mit der Frau aus NRW gesprochen.
2: Also ich starte direkt mal mit der guten Nachricht. Tanja Raut lebt, um das mal geklärt zu haben. Sie war vor kurzem im Urlaub und hat so ein bisschen die nächsten Traureden vorbereitet und musste dann quasi von jetzt auf gleich digital um ihr Leben kämpfen.
3: Letzte Woche sitze ich so in der Bretagne und guck so bei Google KI, was sagt die denn über mich? Und sagt, ja, ich bin tot. Und ich denke so, oh, okay, das ist jetzt nicht so fein.
2: Mittlerweile ist klar, die KI hat sie verwechselt, denn in Essen ist tatsächlich eine Frau mit dem gleichen Namen gestorben. Und ja, irgendwie hat die KI diese beiden Identitäten zusammengeworfen. Das hat die lebendige Tanja natürlich direkt versucht zu ändern und auch zu melden.
3: Innerhalb dieses Tages passierte dann tatsächlich das kleine Wunder der Wiederauferstehung und habe mich dann schon gefreut, dachte, okay, da gab es die redaktionelle Anmerkung, da gibt es zwei Personen und dachte, jetzt läuft das. Das Erschreckende ist eigentlich, am nächsten Tag, auf einmal war ich wieder tot. Und ich habe meinen Mann schon gefragt, wie er sich so als digitaler Witwer fühlt.
2: Also ist Tanja wieder hingegangen, hat die KI neu gefüttert und alles neu gemeldet.
3: Es wird schon darüber gescherzt, aber es ist ja schön, dass wir scherzen können. Es wäre ja viel schlimmer, wenn es anders wäre.
2: Denn am Ende ist das alles für Sie als Traurednerin natürlich auch existenzgefährdend.
3: Ich kann nur jedem raten, wenn du ein Personal Brand bist, wenn du mit deinem Namen draußen stehst und über deinen Namen eine Dienstleistung verkaufst, dann guck in der KI nach, was sagt die über dich. Das ist ganz wichtig. Guck im Netz nach, was steht über dich da drin.
2: Ja, und vor allem wehrt euch dagegen, wenn euch so etwas passiert. Denn für Tanja geht es ja am Ende nur um eines.
3: Ich liebe es, vor Menschen zu stehen, Menschen zu verheiraten. Und das geht halt nur, wenn auch alle wissen, dass ich lebe.

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1: Mit Thorsten Adolfs. Guten Tag. Kommt der Kanzlersturz oder hat Friedrich Merz doch mehr Rückhalt als gedacht? Nach einem Bericht der Bild-Zeitung will Merz das auch selbst wissen und nach der Wahl in Mecklenburg-Vorpommern am Sonntag in seiner eigenen Partei die Vertrauensfrage stellen. Bestätigt von offiziellen Stellen wurde das bisher nicht. Mehr zum Thema von Christian Böder aus dem News-Team.
2: In den vergangenen Tagen haben sich eine Reihe führender CDU-Politiker hinter den Regierungschef gestellt und sie kritisieren die Diskussion um einen möglichen Führungswechsel. Die lösen keine Probleme, sagt der CDU-Spitzenkandidat in Mecklenburg-Vorpommern Daniel Peters. Ähnliche Worte kommen von anderen Top-CDUlern. Parteivizechefin Breher sprach etwa von einer internen Showdebatte und der Sinnlosigkeit eines wahllosen Köpfetauschens. Auch die Vorsitzende der Mittelstandsunion Konnemann und der hessische Landeschef Rhein sehen das so. Sie alle sind sich weitgehend einig, dass es jetzt vor allem darum gehen muss, nötige Reformen durchzubringen, auf die viele Menschen warten und auch ein Recht darauf haben. Reformen seien aber nie leicht, sagte Konnemann. Bei der Landtagswahl in Sachsen-Anhalt musste die Landes-CDU eine historische Niederlage einstecken. Bei der Kommunalwahl in Niedersachsen wurde sie zwar Wahlsieger, aber mit deutlichem Stimmverlust. In beiden Fällen war es ein Denkzettel für die Bundesregierung um Kanzler Merz.
1: Und jetzt weitere Nachrichten in der Zusammenfassung. Kriminelle Banden gehen in Deutschland immer öfter gewaltsam vor, um ihre Opfer einzuschüchtern. Das steht im aktuellen Lagebild zur organisierten Kriminalität. Mittlerweile würden außerdem sogar schon 13-Jährige angeworben, um solche Taten auszuführen, sagt das BKA. Sie würden in der Regel in sozialen Medien angeworben. Ein russisches Kriegsschiff hat 2 Leuchtraketen auf einen Hubschrauber der dänischen Armee abgefeuert. Passiert sei das in internationalen Gewässern, heißt es aus Kopenhagen. Russland verschiebe die Grenzen dessen, was akzeptabel sei, immer weiter, sagte Außenminister Rasmussen. Er bestellte den russischen Botschafter ein. In Teilen der Niederlande ist der Bahnverkehr gerade massiv eingeschränkt. Unbekannte haben an verschiedenen Abschnitten Rohre auf die Gleise gelegt. Das Computersystem hat dadurch Signale empfangen, wonach die Gleise an den betroffenen Stellen belegt und nicht befahrbar sind. Welches Motiv der oder die Täter haben, ist nicht bekannt. Auch heute legen die Spritpreise wieder zu. In der SPD wird man deshalb langsam ungeduldig. Generalsekretär Klüssendorf wirft Bundeswirtschaftsministerin Reiche von der CDU Untätigkeit vor. Sie schaue zu, wie Mineralölkonzerne Rekordgewinne auf Kosten der Bürgerinnen und Bürger machten, sagte Klüssendorf dem Nachrichtenportal T-Online. Nötig seien jetzt schnelle Maßnahmen gegen die Abzockerpreise an den Tankstellen. Der SPD schlägt unter anderem einen Spritpreisdeckel wie in Belgien oder Luxemburg vor. Den lehnt Wirtschaftsministerin Reiche allerdings ab. Sie spricht sich stattdessen für Direktzahlungen an bestimmte Bevölkerungsgruppen aus. Auch für eine generelle Senkung der Energiesteuern sei sie offen, sagte Reiche bei NTV. Das waren die Nachrichten mit Thorsten Adolfs.
3: Das Wetter. Heute bekommen wir noch mal ein schnelles, kleines Sommer-Comeback für zwischendurch. Es werden bis zu 28 Grad, stellenweise sogar 30 Grad erreicht. Und erstmal bleibt es auch noch ziemlich angenehm. Gegen Abend kommen dann aber nach und nach mehr Wolken auf. Und die haben auch Regen im Gepäck, stellenweise sogar Gewitter mit Starkregen. Also genießt das sommerliche Wetter heute noch im Tagesverlauf. Denn morgen ist davon nicht mehr so viel übrig. Dann gibt es nur noch 20 Grad, viele Wolken. Immer mal wieder müssen wir dann auch mit Regen rechnen morgen.
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3: Wir schauen für euch auf die Straßen, alle Staus ab 11 Minuten Zeitverlust. Wir starten auf der A3 Köln-Oberhausen zwischen Duisburg-Wedau und Oberhausen-Lierich 3 Kilometer. Hier sind es 12 Minuten. A4 Aachen-Köln zwischen Kreuz-Köln-West und Köln-Eiffeltor 4 Kilometer, 12 Minuten auch hier. A4 Olpe-Aachen zwischen Kreuz-Köln-Ost und Kreuz-Köln-Süd 6 Kilometer. Da müsst ihr schon 18 Minuten mehr Zeit einplanen. Die A44 Dortmund-Kassel zwischen Kreuz-Wünnenberg-Haaren und Lichtenau 4 Kilometer. Da verliert ihr 15 Minuten. Die 46 Düsseldorf-Wuppertal zwischen Wuppertal-Elberfeld und Wuppertal-Oberbarm 5 Kilometer, plant 29 Minuten mehr Zeit ein. Ist noch ganz aktuell gerade reingekommen, jetzt von der A44 Kassel-Dortmund zwischen Soest-Ost und Werl-Süd 4 Kilometer, 12 Minuten bitte einplanen. Und die A516 Oberhausen-Oberhausen-Eisenheim zwischen Kreuz-Oberhausen und Oberhausen-Eisenheim 1 Kilometer, kostet euch allerdings auch 15 Minuten. Ich wünsche euch eine gute Fahrt. Wow, heute nochmal richtig warm. Der Sommer kommt zurück, nur für diesen einen Tag. 28 Grad. Stellenweise können sogar die 30 Grad geknackt werden. Komm, wir machen doch mal Sommer. Wer macht mit?
5: Ich bin schon raus. Ich bin schon eine Herbstmaus. Ich habe schon dekoriert. Ich trinke schon Tee. Ich fühle den Herbst schon.
3: Also, ja, Mensch, jetzt stehe ich hier allein in Badehose oder was? Naja, gut. Ja. Dann ist es halt ein sehr, sehr warmer Herbsttag. Ist es besser so? Wunderbar.
4: Ja,
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3: Und das sind die 90er. Nick Kamen, I Promised Myself. Ich bin Kevin Zimmer. Hallo.
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0: Es ist das größte musikalische Projekt von uns seit Jahren. Wir schreiben einen eigenen Song für unsere Aktion Lichtblicke und das machen wir mit großartiger Hilfe von Singer-Songwriter Iggy Kelly. Annick Manoukian aus unserer Musikredaktion, unsere Musikchefin, hat zum Glück auch Ahnung von Musik und schreibt mit. Der Song entsteht in Manchester beim Produzenten von Iggy Kelly. Wir sind ja die ganze Zeit schon dabei, wie dieser Song entsteht. Wir haben auch schon mal kurz reingehört, ja? Also gefühlt ist er fast schon fertig. Aber Annick und Iggy fliegen heute noch mal nach Manchester. Beide erwische ich gerade am Flughafen. Ihr steht in der Schlange, glaube ich, Annick, oder?
1: Ja, leider. Das war eigentlich nicht der Plan. Aber wir stehen leider immer noch in der Schlange für die Sicherheitskontrolle. Und wir drücken jetzt mal die Daumen. Ach ja, und durch die Passkontrolle müssen wir auch noch.
2: Auf jeden Fall.
1: Wir drücken die Daumen, dass wir das noch rechtzeitig schaffen.
2: Ganz
1: hier.
2: Bestimmt, ganz bestimmt.
1: Der Iggy ist immer so optimistisch hier.
0: Ja, und der Iggy ist vor allen Dingen relativ entspannt, was ich ja gehört habe. Du wolltest ja, Iggy, den Koffer erst heute Morgen, glaube ich, um 17:45 genau, oder so packen. Hat das geklappt?
2: Die Pläne haben sich ein bisschen geändert, weil ich ja ein bisschen weiter weg losgeflogen oder weil wir jetzt gleich von einer anderen Stadt wegfliegen, also von Köln und nicht Düsseldorf, wo ich herkomme, bin ich gestern zum Kumpel gefahren und habe dann gestern spät noch alles gepackt. Also doch Planänderung.
0: Ja, und Iggy, wie sieht das bei dir aus? Bist du jemand so am Flughafen, der nochmal alles dreimal checken muss? Habe ich Passport dabei? Habe ich das dabei? Habe ich jenes dabei?
2: Bei mir gibt es immer drei Sachen: Pass, Handy und Portemonnaie. Alles andere checke ich nicht und alles andere so, ja, mal schauen, was kommt.
0: Okay. Wie ist das jetzt eigentlich, wenn ihr da so in der Schlange steht, gleich im Flieger sitzt und so, unterhaltet ihr euch da eigentlich über den Lichtblicke-Song oder probiert ihr das im Flieger auszublenden?
2: Wir haben tatsächlich noch gar nicht drüber geredet, wo wir alle sitzen. Deswegen, also ich sitze, glaube ich, 9F oder so.
1: Oh, ich glaube, wir sind 22.
2: 22, ja, okay, dann wird es, glaube ich, eher schwierig, außer wir schreien ganz laut durch den...
1: Aber dann weiß ja schon jeder Bescheid. Dann weiß es ja schon jeder.
2: Ja, stimmt. Ja, dann doch lieber nicht. Dann so, hast du ein Walkie-Talkie dabei.
0: Genau. Gibt es eigentlich, Annick, einen Zeitplan, wo du sagst, von wegen, bis dann müssen wir fertig sein, weil sonst schaffen wir das nicht mehr zur großen Lichtblicke-Spendensaison?
1: Naja, also der Plan ist eigentlich Ende September, den fertig zu haben. Ne?
0: Aber wir sind schon knapp, oder?
1: Ja, aber du siehst uns ja. Wir sind generell knapp, aber immer in time. Ne?
0: Ja, das brauchen Künstler doch so. So ein bisschen Druck brauchen die Künstler auch, finde ich, oder? Ja, dann wünsche ich euch einen ganz tollen Flug. Wer bestellt sich im Flieger was? Wer ist die Tomatensaftfraktion? Wer will einen Kaffee haben von euch?
1: Boah, wir brauchen erstmal alle Kaffee, glaube ich.
2: Ja, also ich glaube, ganz strategisch gesehen werde ich keinen Kaffee trinken, damit ich besser schlafen kann. Und dann bei der Landung, dann gibt es einen Kaffee. Aber sonst bin ich Fraktion, gar nichts bestellen und lieber vorher was mitnehmen. Oder bei langen Flügen tatsächlich auch mal Tomatensaft und Pfeffer, dann fühle ich mich sehr erwachsen. Ja.
0: Und das Schöne an euch beiden ist ja, man merkt, ihr habt so einen guten Vibe, das kann nur ein guter Song werden. Also, ich wünsche ganz viel Erfolg in Manchester, euch einen guten Flug und wir sind sehr gespannt auf das Ergebnis.
1: Dankeschön.
2: Vielen Dank.
1: Bis dann. Ciao.
3: Tschüss. 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
1: Wuppertal testet Parksensoren in der Elberfelder Nordstadt, weil immer wieder Falschparkerinnen und Parker wichtige Rettungswege für die Feuerwehr blockieren. Die Parksensoren melden, wenn Autos über ihnen parken. Das System läuft laut Stadt aber noch nicht rund. Einige aufgeklebte Sensoren lösen sich schon. Deswegen prüft die Stadt, ob die Sensoren direkt in den Asphalt gebohrt werden können oder ob stattdessen Gummipoller aufgestellt werden. Die Wuppertaler Toys Company sucht dringend Spielzeugspenden. Der Zustand der Spielzeuge ist erstmal egal, sagt Projektleiterin Anja Rilke. Gerade nach den Sommerferien sind oft wenig Spielzeuge da und im Herbst und Winter ist die Nachfrage groß. Die Spielzeuge können bei der Toys Company direkt abgegeben werden. Nach Vereinbarung werden sie auch abgeholt. Mehr Infos dazu und auch andere Nachrichten findet ihr auf radiowuppertal.de.
0: Das Wetter.
2: Heute zeigt sich der Sommer nochmal von der schnellen, warmen Seite. Wir kommen auf bis zu 28 Grad. Örtlich sind sogar 30 Grad möglich. Und es bleibt auch erst nochmal schön. Richtung Abend ziehen dann immer mehr Wolken rein. Dann kann es auch hier und da mal Regen geben. Örtlich ist sogar ein Gewitter drin. Dann auch mit Starkregen. Das aber nur lokal. Also nehmt das Sommerwetter heute nochmal mit, wo es geht. Denn morgen ist es dann schon wieder vorbei. Dann bekommen wir nur noch 20 Grad. Viele Wolken, ab und zu Regen.
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2: Und hier die längsten Staus, alles ab 15 Minuten Zeitverlust. A1 Osnabrück-Münster zwischen Lattbergen und Greven 3 Kilometer, 15 Minuten mehr. A3 Köln-Oberhausen zwischen Duisburg-Wedau und Oberhausen-Lierich 3 Kilometer, 15 Minuten auch hier mehr. Die A4 Olpe-Aachen zwischen Kreuz-Köln-Ost und Köln-Eiffeltor 5 Kilometer, 15 Minuten on top. Die 44 Dortmund-Kassel zwischen Kreuz-Windenberg-Haaren und Lichtenau 5 Kilometer, 17 Minuten mehr. Die 44 Kassel-Dortmund zwischen Soest-Ost und Werl-Süd 4 Kilometer, auch da bitte eine Viertelstunde mehr Zeit einplanen. Und auf der A46 Düsseldorf-Wuppertal zwischen Wuppertal-Katernberg und Wuppertal-Oberbarm 7 Kilometer, 35 Minuten mehr. Allen unterwegs, gute Fahrt mit uns. Das ist ein Riesen-Comeback. Oasis kommt für 2 Konzerte nach Deutschland. Dummerweise beide nicht bei uns in NRW, sondern in München. So, und da kannst du nicht einfach so Tickets kaufen. Du musst dich registrieren mit E-Mail und persönlichen Daten, alles angeben. Dann musst du angeben, zu welchen der Konzerte du willst, ja? Und noch eine Frage zu Oasis richtig beantworten. Und dann hast du immer noch keine Karten. Dann wirst du ausgelost, um einen Code zu bekommen. Mit diesem Code darfst du dann in 2 Tagen in den Ticketvorverkauf, ja? Und womöglich kriegst du dann ein Ticket. Wer ist denn so doof und macht das alles? Ich. Ich habe mich mit sämtlichen E-Mail-Adressen, die ich habe, registriert. Drückt mir die Daumen, vielleicht kriege ich 2 Tickets. Und macht das alles? Ich.

0: 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Wir hören uns morgen früh wieder am Mittwoch. 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
0: ruhig
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0: Ja. 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

0: Nico Santos, Why Don't You Stay? Neu bei uns. Und ich sag mal so, wenn ihr Nico Santos treffen wollt, weil ihr ein riesiger Nico Santos-Fan seid, jetzt ist, seid ihr bei uns doch genau richtig.
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0: Und damit ihr euch schon mal an euren Cluburlaub auf Ibiza gewöhnt, hier ist er.

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1: Mit Thorsten Adolfs. Guten Tag. Kriminelle Banden in Deutschland greifen immer stärker zu Gewalt und sie rekrutieren immer jüngere Helfer für ihre Zwecke. Das geht aus dem Bundeslagebild zur organisierten Kriminalität für das vergangene Jahr hervor. Bundesinnenminister Dobrindt und BKA-Chef Münch haben es eben vorgestellt. Mehr dazu hat Christian Böder aus dem News-Team.
2: Die meisten Ermittlungsverfahren gegen organisierte Kriminalität richteten sich gegen Drogendelikte. Dahinter folgten Ermittlungen im Bereich Wirtschaft, gefolgt von Steuer- und Zolldelikten, Schleuserkriminalität, Eigentumsdelikten und Geldwäsche. Das Lagebild zeigt auch, die Banden werden immer brutaler. Das BKA registrierte 20 Mord- oder Totschlagsfälle. Dazu kommen weitere 100 Fälle von Körperverletzung. Die Banden nutzen direkte körperliche Gewalt, um ihre Interessen und Machtansprüche durchzusetzen. Als prominentestes Beispiel wird der sogenannte Kölner Drogenkrieg genannt. Der Diebstahl einer größeren Marihuana-Lieferung hatte damals eine Gewaltwelle ausgelöst, bei der es auch zu Sprengstoffanschlägen, Entführungen und Folter kam. Eine neue Entwicklung ist auch, dass die Banden praktisch Täter wie Dienstleister über soziale Medien anheuern. Oft waren das Minderjährige. Von den insgesamt fast 8000 Tatverdächtigen waren rund 2700 deutsche Staatsbürger. Der Rest hatte ausländische Pässe.
1: Und jetzt weitere Meldungen im Überblick. Deutschland und die USA könnten im Rüstungsbereich künftig enger zusammenarbeiten. Darüber spricht Verteidigungsminister Pistorius mit seinem US-Kollegen Hegseth. Systeme für die Abschreckung und Verteidigung könnten schneller und in größerer Zahl bereitgestellt werden, sagte Pistorius. Deutschland verfüge über eine leistungsfähige industrielle Basis und bestens ausgebildete Fachkräfte. Die steigenden Eigenanteile in der Pflege werden zu einer wachsenden Belastung für die Kommunen, das sagt der Städte- und Gemeindebund. Zuletzt lagen die Kosten bei 6 Milliarden Euro. Die Hilfe kann bei Sozialämtern beantragt werden, wenn Einkommen und Vermögen zusammen mit den Leistungen der Pflegeversicherung nicht ausreichen, um die Pflegekosten zu decken. An einer Landstraße in Speyer in Rheinland-Pfalz hat die Polizei ein Waffen- und Munitionslager gefunden. Darunter waren Langwaffen, Schrotflinten, Jagdgewehre und mehrere Kurzwaffen. Ganz in der Nähe entdeckten sie außerdem eine Maschinenpistole und Munition. Woher die Waffen stammen und wer sie dorthin gelegt hat, ist unklar. Was in Frankreich und Großbritannien schon weit verbreitet ist, könnte schon bald auch an größeren Bahnhöfen bei uns kommen. Elektronische Zugangskontrollen. Das kann sich zumindest Bundesverkehrsminister Bilger vorstellen. Seiner Ansicht nach muss die Sicherheit der Verkehrsinfrastruktur verbessert werden, auch an kritischen Stellen im Schienennetz. Das sagte Bilger der Funke Mediengruppe. In anderen Ländern ist es mittlerweile Praxis, dass man nur ans Gleis kommt, wenn man mit seinem Ticket Zugangsschleusen und elektronische Schranken passiert. Das System sei zwar auf unsere Überlastung lange Jahre gewachsenen Bahnhöfe nicht übertragbar, so Bilger. Aber die Idee könne man aufgreifen und ein eigenes System für die Bundesrepublik entwickeln, sagte er. Das waren die Nachrichten mit Thorsten Adolfs.
3: Das Wetter. Heute legt der Sommer noch einen kurzen Zwischenstopp ein. Es wird noch mal bis zu 28 Grad warm. Örtlich können sogar die 30 Grad noch mal fallen. Und zunächst ist das Wetter auch noch echt schön. Am Abend wird es dann allerdings zunehmend wolkig. Dazu kommt Regen auf, lokal auch Gewitter mit heftigem Regen. Nutzt das Sommerfeeling also heute noch mal aus, denn morgen ist das Ganze schon wieder vorbei. Dann schaffen wir nur noch 20 Grad. Dazu gibt es viele Wolken, hin und wieder Regen.
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3: Und das ist noch los auf den Straßen. Alle Staus ab 14 Minuten Zeitverlust. Und da starten wir auf der 1 Osnabrück-Münster zwischen Lattbergen und Greven. 4 Kilometer plant 22 Minuten mehr Zeit an. Die A3 Köln-Oberhausen zwischen Duisburg-Weder und Oberhausen-Lierich. 3 Kilometer 16 Minuten on top. Die A44 Dortmund-Kassel zwischen Kreuz-Windenberg-Haaren und Lichtenau. 6 Kilometer 18 Minuten. Die 46 Düsseldorf-Wuppertal zwischen Wuppertal-Katernberg und Wuppertal-Oberbarmen. 7 Kilometer 32 Minuten mehr. Und die A61 München-Gladbach-Koblenz zwischen Kreuz-Meckenheim und Auffahrt Grafschaft Ringen. 3 Kilometer, 14 Minuten mehr. Allen unterwegs, gute Fahrt mit uns. Es gibt ja super viele Messen, die sich komplett um das Thema Gesundheit drehen. Ja? Gesundheitsthemen wirklich. Noch und nöcher. Wohlbefinden, Fitness, gesunde Ernährung. Ab heute die Anti-Messe dazu. Die Intertabak in Dortmund. Eine Messe, da geht's ums Rauchen.
5: Ich rauche, aber ich rauche nicht viel.
3: Ja, das hört man. Also, nebelig heute in Dortmund, woanders strahlt die Sonne und es ist warm. Wir verabschieden den Sommer mit dem wahrscheinlich letzten Sommertag. Machen wir gleich hier bei mir.
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3: Hallo, ich bin Kevin Zimmer.

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0: glaube, ich werfe gleich nochmal den Grill an. Ja, ist doch so. Höchstwerte zwischen 27 und 29 Grad. Stellenweise erreichen wir sogar 30 Grad nachher noch hier bei uns. Da ist ja nochmal der Sommer. Juhu! Und alle sagen, au, hau ab. Ich habe keinen Bock mehr. Doch, wir haben Bock, oder? Wir müssen halt jetzt langsam nur Abschied nehmen von diesem Sommer, weil das ist heute wirklich der wahrscheinlich letzte Sommertag. Also so wettertechnisch. Ja? Deswegen haben wir mal bei euch nachgefragt. So, sag doch mal Tschüss Sommer.
1: Also ich liebe den Herbst, ich liebe auch den Sommer, aber nicht diesen heißen Sommer, wie wir den dieses Jahr hatten. Das hat mir überhaupt nicht gefallen.
2: Also grundsätzlich, der Sommer war ja diesmal ein extremer heißer Sommer. Von daher bin ich dann eher froh, dass er zu Ende ist.
3: Du verabschiedest den Sommer gerne?
4: Ja, weil ich unterm Dach wohne und 35 Grad im Schlafzimmer nachts hatte. Und wenn du Schichtdienst machst, ist das nicht schön.
5: Ich bin Sommerkind. Also wenn ich morgens schon im Dunkeln aus dem Haus gehe und im Dunkeln wieder nach Hause komme, dann habe ich schon schlechte Laune.
6: Ich bin schon raus. Ich bin schon eine Herbstmaus. Ich habe schon dekoriert. Ich trinke schon Tee. Ich fühle den Herbst schon.
0: Okay, Herbst bei 29 Grad, warum nicht? Da fallen die Kastanien halt direkt geröstet vom Baum.

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1: Wuppertal testet Parksensoren in der Elberfelder Nordstadt, weil immer wieder Falschparkerinnen und Parker wichtige Rettungswege für die Feuerwehr blockieren. Die Parksensoren melden, wenn Autos über ihnen parken. Das System läuft laut Stadt aber noch nicht rund. Einige aufgeklebte Sensoren lösen sich schon. Deswegen prüft die Stadt, ob die Sensoren direkt in den Asphalt gebohrt werden können oder ob stattdessen Gummipoller aufgestellt werden. Die Wuppertaler Toys Company sucht dringend Spielzeugspenden. Der Zustand der Spielzeuge ist erstmal egal, sagt Projektleiterin Anja Rilke. Gerade nach den Sommerferien sind oft wenig Spielzeuge da und im Herbst und Winter ist die Nachfrage groß. Die Spielzeuge können bei der Toys Company direkt abgegeben werden. Nach Vereinbarung werden sie auch abgeholt. Mehr Infos dazu und auch andere Nachrichten findet ihr auf radiowuppertal.de.
2: Das Wetter. Heute gibt es ein kurzes Sommer-Comeback für zwischendurch. Ja, das nehmen wir gerne mit. Temperaturen steigen auf bis zu 28 Grad. Örtlich kann sogar hier und da mal die 30-Grad-Marke fallen. Und erstmal bleibt das Wetter auch noch recht angenehm. Am Abend ziehen dann immer mehr Wolken auf. Mit denen kommt dann auch Regen örtlich, vielleicht sogar mal ein Gewitter. Starkregen in Gewitternähe, damit müssen wir auch rechnen. Genießt also erstmal den Sommertag noch, denn morgen ist dann die warme Phase schon wieder durch. Dann erwarten uns nur noch 20 Grad, also fast 10 Grad weniger. Viele Wolken und immer mal wieder Regen.
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2: Und das sind die längsten Staus, alles ab 11 Minuten. A1 Osnabrück-Münster zwischen Lattbergen und Greven, 4 Kilometer, da müsst ihr eine halbe Stunde mehr Zeit einplanen. Auf der A4 Olpe-Aachen zwischen Kreuzköln-Ost und Köln-Eiffeltor, 5 Kilometer, seid ihr nach 12 Minuten durch. A44 Dortmund-Kassel zwischen Kreuz-Windenberg-Haaren und Lichtenau, 6 Kilometer, dauert 16 Minuten. A44 Kassel-Dortmund zwischen Soest-Ost und Werl-Süd, 4 Kilometer, 12 Minuten. Die A46 Düsseldorf-Wuppertal zwischen Wuppertal-Farresberg und Wuppertal-Oberbarm, 8 Kilometer, plant 31 Minuten mehr Zeit ein. Und die A52 Düsseldorf-Essen zwischen Breitscheid und Essen-Kettwig, 3 Kilometer, 14 Minuten on top. Ich wünsche euch eine gute Fahrt. Hallo, Kevin Zimmer hier, schön, dass ihr da seid. Die Geissens hören bei RTL 2 mit ihrer Serie auf. Oh mein Gott. Es wird noch eine Staffel geben und dann ist wirklich Schluss. Dabei haben wir so viele gute Weisheiten von Robert fürs Leben bekommen.
3: Luxus ist logischerweise wichtig. Das ist ja der Ansporn zu arbeiten. Wenn du keinen Luxus brauchst, brauchst du auch nicht zu arbeiten. Kannst du in den Wald setzen und Kokosnüsse essen.
2: Ich sag's euch, der wird Life-Coach. Besser leben mit Robert.
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0: Da freuen wir uns sehr drauf, dass wir es wirklich geschafft haben. Comedian Toni Bauer, ja, coolster Comedian derzeit, den wir haben, hier aus NRW, kommt zum Comedy Camp und ist auf unserer Tour im Herbst mit am Start. Toni hat sich ja schon bei Let's Dance in unsere Herzen getanzt und gehört mittlerweile fest zur Comedy-Welt. Normalerweise tritt der Duisburger nicht in seiner Heimatstadt auf, aber, und das ist das Coole, für uns kommt er extra am 14. Oktober ins Theater am Marientor. Also, er macht für uns eine Ausnahme. Vielleicht kommen seine Oma und sein Opa dann ja auch.
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2: Heute Toni Bauer.
3: Und ich liebe meine Oma und meinen Opa sehr. Ich liebe die wirklich sehr. Die haben mir viel beigebracht. Die haben mir eine Sache beigebracht. Die haben mir beigebracht, man kann 50 Jahre verheiratet sein und man muss sich nicht lieben. Also, ich schwör. Ehrlich. Seit ich die kenne, die haben noch nie Zärtlichkeiten ausgetauscht. Einmal haben die Zärtlichkeiten ausgetauscht. Letztes Mal komme ich von der Tour nach Hause, ich höre nur so. Ich gucke, im Badezimmer ist da mein Opa, rasiert sich ordentlich die Koteletten. Ich gucke nochmal, hat der meinen Rasierer in der Hand? Ich sag, Opa, das ist mein Rasierer. Sagt er zu mir, das Teil hat super Klingen, Junge. Ich sag, Opa, den benutze ich nicht für mein Gesicht. Sagt er zu mir, jetzt habe ich angefangen, jetzt kann ich auch Ende machen. Ne? Rasiert sich zu Ende und küsst dann meine Oma auf den Mund.
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1: Mit Maite Heilbricht, guten Tag. Kriminelle Banden werden in Deutschland immer aktiver. Das geht aus dem aktuellen Lagebild organisierte Kriminalität des Bundeskriminalamtes hervor. Demnach wurden im vergangenen Jahr rund 680 Ermittlungsverfahren registriert, so viele wie seit 5 Jahren nicht mehr. Christian Böder aus den Nachrichten, das BKA sagt, die Banden gehen immer brutaler vor.
2: Genau, die nutzen immer häufiger Gewalt, um andere einzuschüchtern und Machtansprüche durchzusetzen. Das BKA hat im vergangenen Jahr mindestens 20 Fälle von Mord oder Totschlag registriert, die auf das Konto des organisierten Verbrechens gehen. Dazu kommen noch mindestens 100 Körperverletzungen, in beiden Fällen ein Plus im Vergleich zum Vorjahr. Besorgniserregend ist dabei der Trend, externe Täter über soziale Medien praktisch wie Dienstleister anzuheuern, also eine Art Gewalttat auf Bestellung. Die Banden sprechen auch gezielt Minderjährige an. Die jüngsten Täter sind gerade mal 13 Jahre alt. Laut BKA entwickelt sich das Phänomen aktuell, Zitat, sehr dynamisch. Die Behörde sagt deshalb auch, ein permanenter Austausch mit den Service-Providern ist nötig.
1: Die meisten Ermittlungsverfahren zur organisierten Kriminalität standen im Zusammenhang mit Drogenhandel.
2: Stimmt, aber das ist nicht neu. Dahinter folgen Wirtschaftskriminalität, Steuer- und Zolldelikte, Schleuserkriminalität, Eigentumsverbrechen und Geldwäsche. In 31 Verfahren ging es direkt um Gewalt, also Raub, Mord, Totschlag, Entführung und Ähnliches. Ein Plus von 20 Fällen im Vergleich zum Vorjahr. Laut BKA waren fast 8000 Tatverdächtige in die Fälle verwickelt. Die Mehrheit, aber weniger als die Hälfte, waren deutsche Staatsbürger, gefolgt von Menschen mit türkischem, syrischen, albanischem und polnischem Pass.
1: Christian, vielen Dank. Und das sind weitere Nachrichten. Die AfD bleibt bundesweit stärkste Partei. Das zeigt eine aktuelle YouGov-Umfrage. Die AfD kommt in der Sonntagsfrage auf 29%. Die Union fällt auf 18%. Gleichzeitig hält eine deutliche Mehrheit von 59% die AfD weiter für rechtsextrem. 51% sagen aber inzwischen, andere Parteien sollten eine Zusammenarbeit mit der AfD nicht grundsätzlich ausschließen. Die USA haben jetzt zum ersten Mal Waffen im Weltall. Das hat ein Sprecher der US Space Force bestätigt. Die Waffen sollen die amerikanischen Interessen vor Bedrohungen durch Russland und China schützen. Einzelheiten nannte der Sprecher nicht. Atomwaffen im All sind verboten, konventionelle Waffen dagegen nicht. In Paderborn sind bei einem Säureaustritt 10 Menschen leicht verletzt worden. Nach Angaben der Feuerwehr war in einer Lagerhalle beim Verladen ein Fass beschädigt worden. Dabei traten ätzende Dämpfe aus. Mehrere Menschen kamen mit Atemwegsbeschwerden ins Krankenhaus. Letzte Woche hat die neue PISA-Studie für Entsetzen gesorgt. Deutschlands Schülerinnen und Schüler hatten so schlecht abgeschnitten wie noch nie. Bundesbildungsministerin Prien will jetzt, dass Bildung zur Chefsache wird. Bildung müsse auf allen staatlichen Ebenen zum Topthema gemacht werden, sagte sie dem Portal Politico. Alle sollten Verantwortung übernehmen, damit Kinder und Jugendliche in Zukunft bessere Chancen hätten. Auch beim Thema Social Media will die Ministerin schnell handeln. Sie kündigte ein Programm zum Schutz von Kindern vor zu viel Konsum an. Es soll bis Ende des Jahres fertig sein. Im Fokus stehen dabei vor allem die ganz Kleinen von 0 bis 6 Jahre. Und das waren die Nachrichten mit Maite Heilbricht.
3: Das Wetter.
4: Heute dürfen wir uns nochmal über ein kurzes Sommer-Revival freuen. Die Temperaturen klettern auf bis zu 28 Grad. Örtlich sind sogar 30 Grad möglich. Und ja, erstmal sieht es noch ganz gut und ordentlich aus mit sehr viel Sonnenschein. Später ziehen dann immer mehr Wolken rein. Die bringen dann dummerweise auch hier und da mal Regen mit, örtlich auch Gewitter und Starkregen. Aber wie gesagt, das nur lokal. Also heute das Sommerwetter bitte nochmal mitnehmen, denn morgen kippt's schon wieder. Dann liegen wir nur noch bei 20 Grad. Dazu wird es dann wolkig. Hin und wieder kann es dann auch mal regnen.
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4: Und das sind die aktuellen Staus. Jetzt alles für euch ab 13 Minuten Zeitverlust. A1 Köln-Euskirchen zwischen Hürth und Kreuz-Biesheim 6 Kilometer, 15 Minuten on top. Die A3 Köln-Oberhausen zwischen Duisburg-Wedau und Oberhausen-Lierich 3 Kilometer, 13 Minuten mehr. Die 3 Arnheim-Köln zwischen Dienstlaken-Süd und Kreuz-Oberhausen-West 4 Kilometer, da müsst ihr 22 Minuten mehr Zeit einplanen. Die A4 Aachen-Köln zwischen Kreuz-Köln-West und Köln-Klettenberg 4 Kilometer, 17 Minuten on top. Die A44 Dortmund-Kassel zwischen Kreuz-Wünnenberg-Haaren und Lichtenau 4 Kilometer, seid ihr nach 14 Minuten durch. Die 61 Koblenz-Mönchengladbach zwischen Zwisttal und Erftstadt 8 Kilometer, da wartet ihr 21 Minuten drin. Und die 448 Dortmund-Wittenbochum-West zwischen Bochum-Wiemelhausen und Bochum-Eppendorf 1 Kilometer, 15 Minuten mehr. Allen unterwegs, gute Fahrt mit uns. Heute ist nicht nur Dienstag, heute ist auch ein ganz besonderer Tag in Deutschland. Heute ist Tag der Demokratie. Ein Thema, mit dem wir uns auch die ganze Woche hier im Radio beschäftigen. Denn das liegt uns am Herzen wirklich. Demokratie, deswegen steht die Woche unter dem Motto, Demokratie braucht viele Stimmen. Und warum der Tag der Demokratie heute ja ins Leben gerufen wurde, warum wir euch das alles erzählen, warum wir da mitmachen, wer sich das alles ausgedacht hat. Viele Fragen, die wir gleich beantworten.
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4: Viele Stimmen brauchen wir auch in der Musik. Tiffany Harris, Ace of Base und Calvin Harris jetzt für euch. Ich bin Kevin Zimmer. Tag zusammen.

0: Heute ist Dienstag, Tag der Demokratie.
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0: Und deswegen passt dieser Tag auch wunderbar in unsere Demokratiewoche hier bei uns. Unsere Schwerpunktwoche Demokratie braucht viele Stimmen, so haben wir das Ganze genannt. Es ist eine bundesweite Aktion über alle Mediengattungen hinweg, also von Fernsehen, Radio bis hin zu Zeitungen und Zeitschriften. Alle machen mit. Das Ziel: zeigen, warum unabhängiger, professioneller Journalismus unverzichtbar für Demokratie und gesellschaftlichen Zusammenhalt ist. Da passt der Tag der Demokratie natürlich super heute. Warum feiern wir denn eigentlich, haben wir uns gefragt, Kollegin Julia Trompeter. Wer hat sich das ausgedacht?
2: Die Vereinten Nationen, die haben den Internationalen Tag der Demokratie vor fast 20 Jahren ins Leben gerufen und sie wollen damit die Grundsätze der Demokratie fördern und auch verteidigen. Also zum Beispiel die Einhaltung der Menschenrechte oder dass eben jeder Mensch im Staat mitbestimmen darf.
0: Sollte ja eigentlich selbstverständlich sein, ist es aber nicht, ne?
2: Ganz genau, da weisen auch demokratische Stiftungen in Deutschland extra nochmal drauf hin heute. Sie sagen, schaut euch alleine die deutsche Geschichte an. Wir haben 2 Diktaturen in den letzten 100 Jahren miterlebt. Für mich persönlich total surreal. Ich als Kind der 90er habe davon gar nichts mehr mitbekommen. Aber halt umso wichtiger daran zu erinnern, wie jung unsere Demokratie eigentlich noch ist.
0: Absolut. Und wie sieht es in anderen Ländern mit der Demokratie aus?
2: Weltweit werden laut Demokratieindex tatsächlich nur 25 Länder als vollständige Demokratien eingestuft. Also auch das zeigt, alles andere als selbstverständlich. Und der Index zeigt auch, die Zahl sinkt tendenziell eher. Liegt wohl vor allem daran, dass viele Menschen der Politik weniger vertrauen und dass soziale Ungleichheit zunimmt.
0: Ja, umso krasser, dass wir hier in Deutschland noch eine vollständige Demokratie haben. Und das feiern wir heute am Internationalen Tag der Demokratie. Alle Infos zu unserer Schwerpunktwoche gibt es natürlich auch online bei uns.
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1: Wuppertal testet Parksensoren in der Elberfelder Nordstadt, weil immer wieder Falschparkerinnen und Parker wichtige Rettungswege für die Feuerwehr blockieren. Die Parksensoren melden, wenn Autos über ihnen parken. Das System läuft laut Stadt aber noch nicht rund. Einige aufgeklebte Sensoren lösen sich schon. Deswegen prüft die Stadt, ob die Sensoren direkt in den Asphalt gebohrt werden können oder ob stattdessen Gummipoller aufgestellt werden. Die Wuppertaler Toys Company sucht dringend Spielzeugspenden. Der Zustand der Spielzeuge ist erstmal egal, sagt Projektleiterin Anja Rilke. Gerade nach den Sommerferien sind oft wenig Spielzeuge da und im Herbst und Winter ist die Nachfrage groß. Die Spielzeuge können bei der Toys Company direkt abgegeben werden. Nach Vereinbarung werden sie auch abgeholt. Mehr Infos dazu und auch andere Nachrichten findet ihr auf radiowuppertal.de.
2: Das Wetter. Heute dürfen wir uns nochmal über einen schnellen sommerlichen Nachschlag freuen. Es wird bis zu 28 Grad warm und zunächst ist es auch noch ziemlich schön. Gegen Abend kommen dann immer mehr Wolken dazu und die bringen Regen mit, stellenweise auch Gewitter. Und in Gewitternähe lokal kann es auch zu Starkregen kommen, wie gesagt nur örtlich. Das sommerliche Wetter also heute am besten nochmal auskosten. Morgen sieht es dann schon wieder ganz anders aus. Dann gibt es nur noch 20 Grad, viele Wolken und zwischendurch Regen.
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2: Und das sind die aktuellen Staus. Jetzt alles für euch ab 13 Minuten Zeitverlust. A1 Köln-Euskirchen zwischen Hürth und Kreuz-Biesheim 6 Kilometer, 15 Minuten on top. Die A3 Köln-Oberhausen zwischen Duisburg-Weda und Oberhausen-Lierich 3 Kilometer, 13 Minuten mehr. Die 3 Arnheim-Köln zwischen Dienstlaken-Süd und Kreuz-Oberhausen-West 4 Kilometer, da müsst ihr 22 Minuten mehr Zeit einplanen. Die A4 Aachen-Köln zwischen Kreuz-Köln-West und Köln-Klettenberg 4 Kilometer, 17 Minuten on top. Die A44 Dortmund-Kassel zwischen Kreuz-Windenberg-Haaren und Lichtenau 4 Kilometer, seid ihr nach 14 Minuten durch. Die 61 Koblenz-Mönchengladbach zwischen Zwisttal und Erftstadt 8 Kilometer, da wartet ihr 21 Minuten drin. Und die 448 Dortmund-Wittenbochum-West zwischen Bochum-Wiemelhausen und Bochum-Eppendorf 1 Kilometer, 15 Minuten mehr. Allen unterwegs, gute Fahrt mit uns. Wir ehemaligen Raucher, wir sind ja die Schlimmsten. Ich sag's ja, wie es ist. Ja. Ich kenne aber auch immer weniger Raucher. Ich weiß nicht, wie es bei euch aussieht. Habt ihr im Freundeskreis noch den einen oder anderen? Rauchen ist mittlerweile uncool geworden. Deswegen frage ich mich die ganze Zeit, wer geht wohl auf die Intertabak, die heute in Dortmund eröffnet? Eine Rauchermesse, eine Quarzermesse. Wie klingt ein lachender Raucher?
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2: Ja, wir gehen gleich mal auf die Messe, mal ordentlich eine durchziehen. Gleich hier bei mir. Ich bin Kevin Zimmer. Tag zusammen.

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0: Fool's Garden, Lemon Tree. Ich wäre mal vorsichtig, diesen Lemon Tree. Ich weiß nicht, ob ich den heute nach Dortmund bringen sollte, weil da ist Intertabak und die rauchen denen den ganzen Baum da weg. Das ist... Ach, den ziehe ich mir über die Lunge, den Lemon Tree. Es ist wirklich eine Rauchermesse in Dortmund. Das ist wirklich... Also, man musste wahrscheinlich auch die Feuerwehr vorwarnen. Ey, Leute, raucht da ordentlich an der Messe Dortmund. Aber das muss so. Ja, die Intertabak. Wir fragen uns ja, Intertabak, die Messe für Tabakwaren und Rauchbedarf. Wer raucht denn heute noch? Kollege Marco Steinacker fragt sich das auch und deshalb haben wir ihn hingeschickt.
1: Hallo? Ist hier jemand? Ich kann überhaupt nichts sehen. Oh, ich glaube, da hinten ist ein Stand, ein riesengroßer Fliesentisch. Hallo, was haben Sie denn im Angebot hier?
2: Die West und dieser Teebeutel haben etwas gemeinsam. Beide haben einen feinen Geschmack. Aber ich nehme natürlich die West. Ich rauche doch keine Teebeutel.
1: Okay, danke. Ich gehe mal zum nächsten Stand. So, hier ist eine lange Schlange. Boah, hier steht Casting für Schockfotos. Ach, das glaube ich jetzt nicht. Herr Basler, wollen Sie sich beruflich umorientieren?
3: Ich habe ja nur noch 30, 40, vielleicht 70 Jahre vor mir.
1: Ja, sicher, natürlich. Ich muss dann auch los. So, ich gehe mal weiter. Hier scheint ein kleines Start-up zu sein. Sigrids Selbstgestopfter. Guten Tag, die Dame. Kurze Frage, ist das denn noch zeitgemäß selbstgestopft?
2: Es ist wunderbar.
1: Danke. Da hinten ist ein bisschen mehr los. Ich gehe mal rüber. Hier ist eine Bühne mit Showprogramm und, ach, guck mal, mit Bauchredner.
4: Hey, ich habe heftig lange geraucht, aber jetzt höre ich Musik und das ist gut.
1: Ja, ich gebe dann auch mal zurück ins Studio und zu Musik. Ich muss hier auch dringend raus.
0: Markus, ja, vielen Dank. Leg dich unter das Sauerstoffzelt.
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1: Mit Malte Albrecht, guten Tag. Der Discounter Lidl muss sich heute wegen seiner App vor dem Oberlandesgericht Brandenburg verantworten. Geklagt hat der Bundesverband der Verbraucherzentralen. Er sagt, Rabatt-Apps wie die Lidl Plus App seien diskriminierend. Christian Böder aus dem News-Team. Lidl ist ja aber nicht das einzige Unternehmen mit so einer App.
2: Keinesfalls. Ob Supermärkte, Drogerien oder Modeketten, gefühlt jedes größere Unternehmen hat eine eigene App, die nicht nur die Handys vieler Menschen zumüllen, sondern auch mit Bonuspunkte sammeln und besonderen Angeboten zum Kaufen und App-Runterladen locken. Und so kommen die Konzerne natürlich an Kundendaten und Kaufverhalten. Kritik an den Anwendungen gibt es schon länger. Experten sagen zum Beispiel, so richtig sparen tut man mit den Apps nicht. Laut dem Vergleichsportal Smaggle liegt die Durchschnittsersparnis bei nur 1%. Aber App-Inhaber kaufen mehr. Darum geht es den Verbraucherschützern aber gar nicht, sondern vielmehr, dass viele Angebote oder Rabatte für Kunden mit Apps exklusiv sind. Das schließt vor allem dann ältere, behinderte und jüngere Menschen aus, weil die solche Apps nicht haben dürfen oder bedienen können.
1: Wann könnte ein Urteil kommen?
2: Da kann man nur spekulieren. Möglich wäre schon heute, aber auch weitere Verhandlungstermine sind drin. Lidl ist nicht der erste Discounter, der juristischen Ärger wegen einer App hat. Auch die Konkurrenten Netto und Penny wurden deshalb schon vor Gericht gestellt. Allerdings wurden die Klagen wegen fehlender Beweise abgewiesen. Aber es wurde Revision eingelegt. Die Fälle sind jetzt Sache des Bundesgerichtshofs. Prozesstermine gibt es aber noch nicht. Schön raus aus dem Ärger sind dagegen Ketten wie die beiden Aldis. Die punkten bei Kunden damit, dass sie komplett auf solche Apps verzichten.
1: Dankeschön, Christian. Und jetzt weitere Nachrichten. Nach den Landtagswahlen am kommenden Sonntag könnte sich entscheiden, ob sich Bundeskanzler Merz im Amt halten kann. Der CDU-Chef hat das Parteipräsidium für den Wahlabend zu einer formellen Sitzung nach Berlin eingeladen. Dabei soll es um die Ergebnisse der Wahlen in Mecklenburg-Vorpommern und Berlin gehen und um die Folgen. Es gibt Spekulationen, dass Merz von den CDU-Landeschefs gestürzt werden könnte. Die Bandenkriminalität in Deutschland wird brutaler. So greifen kriminelle Verbindungen immer häufiger zu exzessiver Gewalt, um ihre Opfer einzuschüchtern oder ihre Machtansprüche gegenüber rivalisierenden Gruppen durchzusetzen. Das zeigt das Bundeslagebild organisierte Kriminalität. Demnach stieg im vergangenen Jahr sowohl die Zahl der Tötungsdelikte als auch der Körperverletzungen in diesem Bereich an. In Deutschland leben 10,8 Millionen Kinder unter 14 Jahren. Das sind knapp 13% der Bevölkerung, teilte das Statistische Bundesamt mit. Damit habe der Kinderanteil in den letzten 10 Jahren leicht zugenommen. Vor 30 Jahren habe er aber noch bei gut 15% gelegen. Für einige Passagiere ist es heute Morgen am Flughafen Köln-Bonn richtig ärgerlich gelaufen. Sie haben ihren Flieger verpasst, weil es zu lange Schlangen an der Sicherheitskontrolle gab. Der Grund dafür: bei der zuständigen Sicherheitsfirma sei kurzfristig mehr als die Hälfte der geplanten Mitarbeiter ausgefallen, teilte der Flughafen mit. Die Firma selbst spricht von ungewöhnlich vielen und kurzfristig gemeldeten Krankheitsfällen. Deshalb konnten weniger Kontrollspuren geöffnet werden als geplant. Wie viele Reisende ihren Flug verpasst haben, wird noch ermittelt. Inzwischen hat sich die Lage laut Flughafen wieder entspannt. Und das waren die Nachrichten mit Malte Albrecht.
3: Ein schöner Spätsommernachmittag in Wuppertal. Die Wetterstationen messen jetzt am Ostersbaum an der Legobrücke 24 Grad, am Langerwettermarkt 25 Grad. Das war's dann. Aber auch heute Nacht kommt Regen, Mittwoch und Donnerstag Wolken, immer wieder Schauer. Freitag ein bisschen Sonne, aber nur noch so um 15 Grad die nächsten Tage. Und hier ist der Verkehr. Bisschen Stau A46 Richtung Kreuz Wuppertal Nord. Erst zwischen Hahn-West und Kronenberg 2 Kilometer, 5 Minuten plus. Und dann zwischen Katernberg und Oberbarmen 4 Kilometer Stau, 10 Minuten plus. Und A46 Richtung Düsseldorf zwischen Oberbarmen und Barmen 2 Kilometer Stau, 20 Minuten plus. Ein Blitzer aktuell auf der Kohlstraße, Höhe Hausnummer 125. Ihr sagt gerne Bescheid, wenn ihr Blitzer seht in Wuppertal. Das hier ist unsere WhatsApp-Nummer 0202 2577 207. Ja, wir feiern den wunderbaren Spätsommernachmittag zusammen bei Radio Wuppertal. Richtig schön draußen, Sonne leicht über 25 Grad und unsere Nachmittagsplaylist, die verstärkt die gute Laune nochmal, zum Beispiel mit Tina Turner. Super 80er-Hälfte und wir haben aktuelle Musik von Flo. Felix Jähn auch noch dabei und der große 80s-Klassiker von The Verve. Alles in den nächsten 20 Minuten. Ich bin Michael Brockhardt. Schönen Nachmittag.
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0: Samstagnachmittag. Radio Wuppertal läuft. Was für ein schöner Sommernachmittag. Ey, macht früh Feierabend, geht noch einmal raus in die Sonne. Da trefft ihr alle anderen, die heute gut gelaunt unterwegs sind.
1: Ich treffe mich jetzt mit meiner Mama im Biergarten und wir trinken Kaffee in der Sonne. Wir kommen gerade vom Pilates.
2: Ja, also hat sich jetzt mehr oder weniger zufällig ergeben, aber wir haben hier heute ein erstes Date. Ich bin auch gar nicht so oft im Wuppertal, aber bisher finde ich es ganz cute hier, richtig schön, auch wie die Sonne hier zwischen die Häuser fällt.
3: Ja, ich gehe wahrscheinlich noch mal in den Garten, weil ja schönes Wetter ist und da sind noch ein paar Sachen zu machen.
4: Wir machen gerade einen Spaziergang durchs Luisenviertel mit einem Kaffee nochmal und genießen nochmal die letzten Sonnenstrahlen.
0: Ja, sehr schön. Und die beiden mit dem ersten Date, wie cool. Die werden dann in 10, 15 Jahren immer davon erzählen, dass sie hier ihr erstes gemeinsames Radiointerview gegeben haben. Alles Gute euch beiden. Dienstagnachmittag. Hier ist Radio Wuppertal. Ich bin Michael Brockert.

Sommernachmittag bei Radio Wuppertal. Heute nochmal wunderbar warm bei uns. Die Sonne hat richtig Power. So wie der Hit von Flo. Drei Frauen aus London, die sagen nämlich: Mädels, bestimmt selbst über euch. Seid selbstbewusst. Leak It heißt der Hit von Flo. Hier ist Radio Wuppertal.

0: Hallo Wuppertal, 14.22 Uhr. Wir könnten neue E-Scooter-Regeln kriegen in Wuppertal. Die sollen auch dazu führen, dass die Dinger nicht überall im Weg stehen. Das hört ihr in den Radio Wuppertal Nachrichten gleich um 14:30.
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1: Ich bin Sebastian Kaiser. Schönen guten Tag. SPD und CDU fordern strengere Regeln für den Verleih von E-Scootern in Wuppertal. Sie wollen, dass man sich mit einem Lichtbildausweis registrieren muss, bevor man einen E-Scooter ausleihen kann. Das soll helfen, bei falsch geparkten Rollern die Verantwortlichen zu finden. Außerdem fordern die beiden Parteien eine Obergrenze für die Anzahl der E-Scooter in unserer Stadt und eine verpflichtende Quote von 10% für E-Bikes. Die neuen Regeln sollen ab 2027 gelten. Heute soll der Verkehrsausschuss die Stadt auffordern, eine entsprechende Ausschreibung vorzubereiten. Unsere Stadt bekommt noch mehr Millionen aus Düsseldorf. Vergangene Woche hatten wir schon berichtet, dass das Land NRW 335 Millionen Euro von den Wuppertaler Altschulden übernimmt. Jetzt hat die Landesregierung entschieden, Geld aus Berlin komplett an die Städte durchzureichen. Das ist nicht selbstverständlich. Oft behält das Land Teile eines bundesweiten Förderprogramms für sich selbst. Diesmal nicht. Bundestag und Bundesrat hatten im Juli beschlossen, finanzschwachen Bundesländern und Kommunen 1 Milliarde Euro zu geben. Wuppertal bekommt davon 25 Millionen Euro, verteilt auf dieses und die nächsten 3 Jahre. In Wuppertal könnten Linienbusse Frontkameras bekommen, um falsch geparkte Fahrzeuge auf Busspuren zu identifizieren. Grüne und Linke fordern zumindest so ein Pilotprojekt mit den Stadtwerken. Busse und Rettungswagen sollen nicht mehr durch blockierte Spuren im Stau stehen. Auch darüber stimmt heute der Verkehrsausschuss ab. Es gibt die nächste Mitmachaktion mit Profis des berühmten Wuppertaler Tanztheaters Pina Bausch. Am Sonntag hatten hunderte Menschen auf der gesperrten B7 eine Schrittfolge aus einem Bauschstück getanzt. Und heute ist der Vorverkauf für mehrere Workshops gestartet. Die dauern immer 2 Tage am Wochenende. Einige richten sich an erfahrene Tänzerinnen und Tänzer oder Studierende, andere an Menschen ganz ohne Tanzerfahrung. Die Workshops kosten 120 Euro. Der Anmeldelink steht auf radiowuppertal.de. Und da gibt es auch mehr Wuppertaler Nachrichten, genau wie in unserer App.
2: Der 3-Tage-Trend bringt Regen. Es geht heute Nacht los, Mittwoch und Donnerstag Wolken und immer wieder Schauer. Freitag wieder mehr Sonne. Dann wird es aber deutlich kühler. Wir haben jetzt am Katernberg am Radio Wuppertal Sendemast 24 Grad. Im Barmen am Altenmarkt 25 Grad. Der Verkehr, es gibt eine Meldung A46 Richtung Düsseldorf zwischen Oberbarmen und Barmen. 5 Kilometer Stau, Viertelstunde plus. Ihr sagt gerne Bescheid, wenn ihr Blitzer im Wuppertal seht. Unsere WhatsApp-Nummer ist 0202 25 77 207. 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
2: Schönen Nachmittag.

0: Radio Wuppertal, Dienstagnachmittag. Ich bin draußen auf der Terrasse hier bei uns am Aremberg. Und wisst ihr eigentlich, dass es ein historischer Moment ist? Es ist nämlich einer der wenigen Tage im Jahr, an dem wir bei über 25 Grad frische Spekulatius essen können. Es ist wirklich nochmal richtig angenehm bei uns am Aremberg, gerade so um 26 Grad. Und die frischen Spekulatius sind jetzt ja, heute sind es noch 100 Tage bis Heiligabend. Frische Weihnachtsgebäck ist in den Supermärkten. Soll aber gar nicht unser Thema sein. Es ist jedenfalls ein schöner Spätsommertag heute. Ist auch morgen schon wieder durch mit dem Spätsommer.
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0: Ja, heute Nacht zieht nämlich der Regen rein. Wir müssen heute Abend auch schon mit einigen Gewittern rechnen in Wuppertal. Und die nächsten Tage werden dann ein ganzes Stück kühler. Immer so um 15 Grad leicht drüber tagsüber. Morgen, übermorgen, da kriegen wir immer noch einzelne Regenschauer. Am Freitag wieder ein bisschen mehr Sonne. Aber längst nicht mehr so angenehm warm wie heute. Auch nur so leicht über 15 Grad.
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1: Mit Malte Albrecht, schönen guten Tag. Für viele Autofahrer ist die Schmerzgrenze erreicht. Die Benzin- und Dieselpreise an den Tankstellen steigen immer weiter. Seit wenigen Tagen gibt es deswegen immer mehr Forderungen an die Politik, etwas dagegen zu tun. Und genau das soll jetzt passieren. Bundeskanzler Merz hat wegen der hohen Spritpreise kurzfristige Entlastungen in Aussicht gestellt. Das kündigte er beim Unternehmertag in Berlin an.
2: Die Energiepreise, die Spritpreise an den Zapfsäulen steigen. Für viele Menschen, die täglich das Auto brauchen, ist eine Belastungsgrenze erreicht. Und ich bin der Meinung, dass wir handeln müssen. Das genaue Instrumentarium steht noch nicht fest. Sie können aber davon ausgehen, dass wir sehr bald einen Vorschlag dazu vorlegen werden.
1: Die Spritpreise waren gestern noch weiter raufgegangen. Laut ADAC kostete ein Liter Super E10 im bundesweiten Schnitt rund 2,28 Euro. Diesel kostete etwa 2,41 Euro pro Liter. Vorschläge, um den Schock für die Autofahrer an der Tankstelle abzumildern, kommen inzwischen von allen Seiten. Wirtschaftsministerin Reiche will zum Beispiel Geringverdiener gezielt entlasten. Die SPD ist dagegen mehr für eine EU-weite Übergewinnsteuer und einen Spritpreisdeckel. Ihr Generalsekretär Klüssendorf warf den Ölkonzernen vor, Rekordgewinne auf Kosten der Bürger zu machen. Und jetzt weitere wichtige Nachrichten im Überblick. Ein russisches Kriegsschiff hat in der Ostsee zwei Leuchtraketen auf einen dänischen Militärhubschrauber abgefeuert. Nach Angaben des Verteidigungsministeriums in Kopenhagen flogen die Geschosse gestern Abend nur knapp am Hubschrauber vorbei. Die Besatzung sei unterwegs gewesen, um eine russische Fregatte zu fotografieren. Bundesdigitalminister Wildberger fordert internationale Regeln für künstliche Intelligenz. Die Gefahren durch autonome Systeme würden nicht an Ländergrenzen Halt machen, sagte er den Funke-Zeitungen. Deshalb müssten sicherheitsrelevante Risiken früh erkannt und eingedämmt werden. Die Europäische Weltraumagentur ESA hat zwei neue Klimasatelliten ins All geschickt. Sie sollen genauer untersuchen, wie sich Extremwetter und der Klimawandel auswirken. Dabei geht es unter anderem um Hitzestress bei Pflanzen und Veränderungen der Meere. Ob die eigene Lieblingsserie, ein neuer Film oder Live-Sport, Streaming wird in Deutschland immer beliebter und das, obwohl die Abo-Preise in den letzten Jahren gestiegen sind. Genau dagegen gehen jetzt Verbraucherschützer vor, mit drei Klagen gegen Preiserhöhungen bei Netflix, Apple TV und Wow. Der Verbraucherschutzverein wirft den Anbietern vor, die Abo-Preise ohne Zustimmung der Kunden angehoben zu haben. Die Anbieter berufen sich auf die Klauseln in ihren allgemeinen Geschäftsbedingungen. Der Verein hält sie aber für unwirksam, weil sie die Verbraucher unangemessen benachteiligen würden. Betroffene können sich den Klagen kostenlos anschließen. Ist die Klage erfolgreich, könnten Kunden je nach Vertrag 200 bis 700 Euro zurückbekommen, heißt es. Und das waren die Nachrichten mit Malte Albrecht.
3: Schöner Spätsommernachmittag in Wuppertal. Die Wetterstationen messen jetzt am Lichtscheider Kreisel 24 Grad, Elberfeld an der Stadthalle 25 Grad. Das war's dann auch. Heute Nacht kommt Regen, Mittwoch und Donnerstag Wolken und immer wieder Schauer. Freitag etwas Sonne und nur noch so um 15 Grad die nächsten Tage. Und der Verkehr A46 Richtung Kreuz Wuppertal Nord zwischen Farresbeck und Wichlinghausen. 3 Kilometer stockend, 5 Minuten plus. Ihr sagt gerne Bescheid, wenn ihr Staus oder Blitzer in Wuppertal seht. Dafür haben wir eine WhatsApp-Nummer 0202 2577 207. So ein schöner Spätsommernachmittag in Wuppertal. Die ganze Stadt ist irgendwie gut drauf heute. Alle wollen noch mal in die Sonne.
4: Ich treffe mich jetzt mit meiner Mama im Biergarten und wir trinken Kaffee in der Sonne.
5: Wir haben hier heute ein erstes Date. Ich bin auch gar nicht so oft in Wuppertal, aber bisher finde ich es ganz cute hier, richtig schön.
6: Ja, ich gehe wahrscheinlich noch mal in den Garten. Da sind noch ein paar Sachen zu machen.
7: Wir machen gerade einen Spaziergang durchs Luisenviertel mit einem Kaffee noch mal und genießen noch mal die letzten Sonnenstrahlen.
3: Ja, wie schön. Also langsam geht es dann für die Ersten jetzt auch in den Feierabend. Macht euch einen schönen Sommernachmittag.
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Ja, wir haben nochmal Spätsommer. Das feiern wir hier mit der sommerlichen Playlist heute Nachmittag. Musik von Bebe Rexha jetzt hier, die diesen 90er-Party-Hit nochmal neu lackiert hat. Nur erst abgeschmirgelt, bisschen umgebaut, dann grundiert und neu auf Hochglanz lackiert. Der blitzt jetzt richtig in der Nachmittagssonne und der klingt voll nach 2026. Bebe Rexha, New Religion. 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

0: Tellerglück in Wuppertal. Das habt ihr heute Morgen gehört bei Jens in der Radio Wuppertal Morgensendung. Fremde Menschen essen zusammen und lernen sich kennen. Katrin Schwarze organisiert das. Beim letzten Mal waren sie da auf dem Parkdeck der City Arkaden.
1: Ich habe mir Fotos davon nochmal angeguckt von der Aktion. Ich war aber damals nicht dabei. Aber erzähl mal vielleicht, wie war die Stimmung da am Tisch?
2: Sehr schön. Ja. Wir hatten Lichterketten, wir hatten Sonnenuntergänge über den Dächern Wuppertals. Ja, sehr viel Essen, sehr viel Lachen und das war einfach richtig, richtig toll.
1: Diese Aktion hat jetzt am kommenden Wochenende ein Comeback und zwar zusammen mit einer anderen Aktion, nämlich Wuppertal, wo die Welt zu Hause ist. Da kenne ich mich sehr gut mit aus, weil da bin ich Schirmherr dieser Aktion. Da geht es darum, dass ja Menschen aus verschiedenen Ländern mit ganz verschiedenen Wurzeln sich vorstellen, ihre Geschichten erzählen, wie sie hier nach Wuppertal gekommen sind und jetzt gibt es eben eine nächste Aktion, was essen zusammen. Wie viele Leute kommen da, sitzen da an einem Tisch, was gibt es da zu essen? Also es ist ja eigentlich gar nicht richtig planbar, ne?
2: Genau, richtig. Und das ist das Glück dahinter, dass man gar nicht planen kann. Und jeder bringt mit, was er denkt, was das Beste ist für den Tisch oder was man teilen möchte mit den anderen. Mhm. Wir planen 35 Leute. Man kommt mit ein bisschen Unwissenheit dahin und kommt mit einem gefüllten Magen wieder raus, vielleicht mit ein, zwei mehr Kontakten, mehr Freunden. Vielleicht neue Bekanntschaften oder Freundschaften entstehen. Und da bin ich gespannt, was zusammenkommt.
0: Ja, das machen Sie am Sonntag im Bob Campus. 17 Uhr geht's los. Meldet euch da gerne an. Tellerglück heißt die Aktion. Die Infos findet ihr auf radiowuppertal.de. Dienstagnachmittag, ich bin Michael Brockhorst.

0: 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Schönen Nachmittag.
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1: Ich bin Sebastian Kaiser. Schönen guten Tag. Nur wer sich mit seinem Ausweis registriert, darf in Wuppertal E-Scooter ausleihen. Das fordern SPD und CDU. Sie wollen die Stadt heute im Verkehrsausschuss beauftragen, ab 2027 strengere Regeln umzusetzen. Die neuen Regeln sollen zur Bedingung für eine neue Ausschreibung für E-Scooter-Verleihfirmen werden. Die Ausweispflicht soll zum Beispiel helfen, Falschparkerinnen und Parker zu überführen. Außerdem wollen SPD und CDU eine Obergrenze für die Anzahl der E-Scooter in Wuppertal festlegen und die Anbieter verpflichten, dass 10% ihrer Verleihfahrzeuge E-Bikes sind. Unsere Stadt bekommt noch mehr Millionen aus Düsseldorf. Vergangene Woche hatten wir schon berichtet, dass das Land NRW 335 Millionen Euro von den Wuppertaler Altschulden übernimmt. Jetzt hat die Landesregierung entschieden, Geld aus Berlin komplett an die Städte durchzureichen. Das ist nicht selbstverständlich. Oft behält das Land Teile eines bundesweiten Förderprogramms für sich selbst. Diesmal nicht. Bundestag und Bundesrat hatten im Juli beschlossen, finanzschwachen Bundesländern und Kommunen 1 Milliarde Euro zu geben. Wuppertal bekommt davon 25 Millionen Euro, verteilt auf dieses und die nächsten 3 Jahre. In Wuppertal könnten Linienbusse Frontkameras bekommen, um falsch geparkte Fahrzeuge auf Busspuren zu identifizieren. Grüne und Linke fordern zumindest so ein Pilotprojekt mit den Stadtwerken. Busse und Rettungswagen sollen nicht mehr durch blockierte Spuren im Stau stehen. Auch darüber stimmt heute der Verkehrsausschuss ab. Es gibt die nächste Mitmachaktion mit Profis des berühmten Wuppertaler Tanztheaters Pina Bausch. Am Sonntag hatten hunderte Menschen auf der gesperrten B7 eine Schrittfolge aus einem Bausch-Stück getanzt. Und heute ist der Vorverkauf für mehrere Workshops gestartet. Die dauern immer 2 Tage am Wochenende. Einige richten sich an erfahrene Tänzerinnen und Tänzer oder Studierende, andere an Menschen ganz ohne Tanzerfahrung. Fotos und Links zu unseren Nachrichten, auch der Anmeldelink für die Tanzworkshops, gibt es in unserer App und auf radiowuppertal.de.
2: Der 3-Tage-Trend bringt Regen. Es geht heute Nacht los, Mittwoch und Donnerstag Wolken und immer wieder Schauer. Freitag wieder mehr Sonne und es wird deutlich kühler. Wir haben jetzt in Bayenburg am Stausee 25 Grad, Elberfeld am Laurentiusplatz 26 Grad. Und der Verkehr A46 Richtung Düsseldorf zwischen Sonnborn und Hahn-Ost. 1 Kilometer Stau, 5 Minuten plus. Ihr sagt Bescheid, wenn ihr Blitzer seht. Das hier ist unsere WhatsApp-Nummer 0202 2577 207. 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
2: Schönen Nachmittag.

Radio Wuppertal, Dienstagnachmittag, 15.36 Uhr haben wir sommerliche Musik für den schönen Spätsommernachmittag. Habe ich hier für euch. Golden Summer heißt der Hit ja auch von Loy. Den hat sie geschrieben, um sich selbst aufzumuntern, weil sie so ein bisschen depri war, als ihre Tour abgesagt werden musste, wegen zu geringer Nachfrage. Loy und David Puentes, Golden Summer, neu bei Radio Wuppertal.

0: Leute, der Weihnachts-Countdown läuft. Heute in 100 Tagen ist Heiligabend. Es geht jetzt alles super schnell, ne? Und zack ist Weihnachten. Supermärkte sind ja schon startklar. Ist Atze Schröder übrigens auch schon aufgefallen? Insider-Fact, bis vor ein paar Jahren ist Atze noch nie in einem Supermarkt gewesen, haben immer andere für ihn eingekauft. So ein bisschen, achtet mal drauf, finde ich, merkt man das auch.
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3: Ja, nee, ist klar.
4: Ey, gestern war ich ja, ganz gegen meine Gewohnheiten, mal im Supermarkt. Und ich denk so, was ist denn hier passiert? War ich ein halbes Jahr ohnmächtig und muss so erfahren? Oder bin ich in der Zeitmaschine angereist? Ja, es kann ja nur irgendwie so was sein. Denn warum sollten sonst da im Regal Lebkuchen, Herzen, Spekulatius und Dominosteine liegen? Ich hatte gestern noch einen Sonnenbrand, der allerdings beim ersten Dominostein ansatzlos in Sodbrand übergeht. Jetzt mal im Ernst, Leute. Die Freibäder hatten doch letzte Woche noch auf. Und jetzt liegt die Weihnachtsbäckerei da im Regal. Da wird doch jedes Jahr früher. Wir werden es noch erleben, dass der Bademeister im Freibad Sätze sagt wie: Mit den Spekulatius weg vom Beckenrand, sonst mach ich einen Dreier dicht. Jetzt mal ganz im Ernst, wer kauft das Zeug denn jetzt schon? Ja gut, eine kenne ich. Die steht gerade bei uns zu Hause in der Küche und macht den Glühwein dazu heiß. Naja, habe ich halt bis Weihnachten jetzt jeden Tag Domino-Day zu Hause. Gibt's Schlimmeres. In diesem Sinne, Leute, lasst euch die Glühweinschorle schmecken. Fuchs sein, Mensch bleiben, euer Atze.
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1: Mit Maite Albrecht. Schönen guten Tag.
2: Die Spritpreise an den Zapfsäulen steigen. Für viele Menschen, die täglich das Auto brauchen, ist eine Belastungsgrenze erreicht. Und ich bin der Meinung, dass wir handeln müssen.
1: Kanzler Merz war das bei einer Veranstaltung in Berlin. Er hat wegen der hohen Spritpreise Entlastungen in Aussicht gestellt. Wie genau die aussehen sollen, sagte Merz noch nicht. Es gebe dazu einen engen Austausch in der Bundesregierung und mit den Ländern. Sehr bald werde ein Vorschlag vorliegen. Was die Vorwürfe angeht, dass die Mineralölkonzerne von der Krise profitieren würden, wies Merz auf das Bundeskartellamt hin.
2: Wir werden auf Preistreiberei reagieren. Wir haben dazu das Kartellamt mit einer entsprechenden Missbrauchsaufsicht ausgestattet. Aber wir spüren auch, jedenfalls aus dem Blickwinkel der Verbraucherinnen und Verbraucher, dass das nicht reicht.
1: Zuletzt hatte es immer mehr Rufe nach einer Entlastung für Bürgerinnen und Bürger gegeben. Die SPD schlägt einen Spritpreisdeckel und eine Übergewinnsteuer für die Ölkonzerne vor. Bundeswirtschaftsministerin Reiche von der CDU spricht sich dagegen mehr für Direktzahlungen an Geringverdiener aus. Laut ADAC hatte gestern der Literpreis für Super E10 mit etwa 2,28 Euro ein neues Allzeithoch erreicht. Diesel kostete rund 2,41 Euro pro Liter und ist nur noch wenige Cent vom Rekordpreis entfernt. Und jetzt weitere wichtige Nachrichten im Überblick. Die Bandenkriminalität in Deutschland wird immer brutaler. So greifen kriminelle Verbindungen immer häufiger zu exzessiver Gewalt, um ihre Opfer einzuschüchtern oder ihre Machtansprüche gegenüber rivalisierenden Gruppen durchzusetzen. Das zeigt das Bundeslagebild Organisierte Kriminalität, das heute vorgestellt wurde. Hier sind für das vergangene Jahr 20 Tötungsdelikte und 100 Fälle von Körperverletzungen aufgeführt, deutlich mehr als im Vorjahr. Zugenommen haben auch Fälle, in denen Gewalttaten wie eine Art Dienstleistung in Auftrag gegeben und sogar Minderjährige dafür rekrutiert werden. Der Vorschlag der USA, dass Russland und die Ukraine ihre gegenseitigen Angriffe auf Energieanlagen einstellen, stößt in Moskau auf Zustimmung. Kreml-Sprecher Peskow sagte, dass er eine gute Idee. Auch der ukrainische Präsident Zelensky sprach von einem starken Vorschlag der USA. Er bezweifelte aber, dass Russland sich an so ein Abkommen halten werde. Beide Seiten hatten ihre Angriffe auf die Energieinfrastruktur in den letzten Monaten deutlich ausgeweitet. Auch in der vergangenen Nacht gab es wieder gegenseitige Attacken. Der Ätna auf Sizilien sorgt weiter für Probleme. Der Flughafen von Catania bleibt wegen der neuen Aschewolke weiter gesperrt. Nach Angaben der italienischen Behörden sind Starts und Landungen bis heute Abend gestrichen. Bisher sind schon mehrere Dutzend Flüge ausgefallen. Der Vulkan stößt seit Sonntag wieder Asche aus. Die Aschewolke reicht laut dem italienischen Institut für Geophysik und Vulkanologie 4 Kilometer in den Himmel. Für den Flugverkehr gilt deshalb weiterhin die höchste Warnstufe Rot. Wie lange die Einschränkungen diesmal dauern, ist noch unklar. Im August hatte eine ähnliche Situation mehr als eine Woche angehalten. Und das waren die Nachrichten mit Maite Albrecht.
3: Ja, ein schöner Spätsommernachmittag in Wuppertal. Die Wetterstationen messen am Katernberg am Radio Wuppertal Sendemast 24 Grad im Barmen am Alten Markt 25 Grad. Das war's dann aber auch. Heute Nacht kommt Regen. Mittwoch und Donnerstag Wolken und immer wieder Schauer. Freitag ein bisschen Sonne. Nur noch so um 15 Grad die nächsten Tage. Und der Verkehr A46 Richtung Kreuz Wuppertal Nord zwischen Faresbeck und Elberfeld. 2 Kilometer Stau, 5 Minuten plus. Und A46 Richtung Düsseldorf zwischen Sonnborn und Hahn-Ost. 1 Kilometer Stau, 5 Minuten plus.
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3: Ich wünsche einen schönen Feierabend.

Feierabendempfehlung habe ich für euch. Geht raus in die Sonne, ist erstmal der letzte Spätsommertag in Wuppertal. Es ziehen auch schon so langsam die Wolken rein. Michael Schulte, der passt perfekt zu dieser Stimmung, wunderbar warm und entspannt, wie eben Sonnabendmittag in der Spätsommersonne. Lovesick heißt der Hit. Neu bei Radio Wuppertal.

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0: Richtig schöner Sommernachmittag heute. Wuppertal macht so langsam Feierabend, ja, und alle wollen schnell noch mal so ein bisschen raus, nur noch einmal in die Sonne.
1: Wir schlendern noch ein bisschen durch das Luisenviertel und genießen die Sonne heute.
2: Ich treffe mich jetzt mit meiner Mama im Biergarten und wir trinken Kaffee in der Sonne.
3: Wir haben hier heute ein erstes Date. Ich bin auch gar nicht so oft im Wuppertal, aber bisher finde ich es ganz cute hier.
2: Wir machen gerade einen Spaziergang durchs Luisenviertel mit einem Kaffee nochmal.
4: Ich setze mich jetzt auf mein Rennrad, gehe auf die Trasse und fahre nach Barmen ins Fundbüro, weil da was von mir gefunden wurde.
5: Ich bin auf dem Weg ins Katzengold und treffe mich da mit einer Freundin.
0: Ja, richtig schöne Stimmung heute Nachmittag überall in der Stadt, ne, weil eben das Wetter nochmal so schön ist. Dienstagnachmittag, hier ist Radio Wuppertal. Schönen Feierabend.
6: Ciao.

0: kann sein, dass wir bald neue Regeln kriegen in Wuppertal für E-Scooter. Radio Wuppertal, Dienstagnachmittag. Damit soll dann zum Beispiel verhindert werden, dass die überall im Weg rumstehen. Wir haben ja 4 Anbieter in Wuppertal, also relativ viele von den Rollern. Was da genau geplant ist, das hört ihr in den Radio Wuppertal Nachrichten gleich um 16:30.
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1: Ich bin Sebastian Kaiser. Schönen guten Tag. SPD und CDU fordern strengere Regeln für den Verleih von E-Scootern in Wuppertal. Sie wollen, dass man sich mit einem Ausweis registrieren muss, bevor man einen E-Scooter ausleihen kann. Das soll helfen, bei falsch geparkten Rollern die Verantwortlichen zu finden. Außerdem fordern die beiden Parteien eine Obergrenze für die Anzahl der E-Scooter in unserer Stadt und eine verpflichtende Quote von 10% für E-Bikes. Die neuen Regeln sollen ab 2027 gelten. Heute soll der Verkehrsausschuss die Stadt auffordern, eine entsprechende Ausschreibung vorzubereiten. Unsere Stadt bekommt noch mehr Millionen aus Düsseldorf. Vergangene Woche hatten wir schon berichtet, dass das Land NRW 335 Millionen Euro der Wuppertaler Altschulden übernimmt. Jetzt hat die Landesregierung entschieden, Geld aus Berlin komplett an die Städte durchzureichen. Das ist nicht selbstverständlich. Oft behält das Land Teile eines bundesweiten Förderprogramms für sich selbst. Diesmal nicht. Bundestag und Bundesrat hatten im Juli beschlossen, finanzschwachen Bundesländern und Kommunen 1 Milliarde Euro zu geben. Wuppertal bekommt davon 25 Millionen, verteilt auf dieses und die nächsten 3 Jahre. In Wuppertal könnten Linienbusse Frontkameras bekommen, um falsch geparkte Fahrzeuge auf Busspuren zu identifizieren. Grüne und Linke fordern zumindest so ein Pilotprojekt zusammen mit den Stadtwerken. Busse und Rettungswagen sollen nicht mehr durch blockierte Busspuren im Stau stehen. Auch darüber stimmt heute der Verkehrsausschuss ab. Es gibt die nächste Mitmachaktion mit Profis des berühmten Wuppertaler Tanztheaters Pina Bausch. Am Sonntag hatten hunderte Menschen auf der gesperrten B7 eine Schrittfolge aus einem Bausch-Stück getanzt und heute ist der Vorverkauf für mehrere Workshops gestartet. Die dauern immer 2 Tage am Wochenende. Einige richten sich an erfahrene Tänzerinnen und Tänzer oder Studierende, andere an Menschen ganz ohne Tanzerfahrung. 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Und da ist da auch der Anmeldelink für die Tanzworkshops.
2: Der 3-Tage-Trend bringt Regen nach Wuppertal. Es geht heute Nacht los, Mittwoch und Donnerstag Wolken und immer wieder Schauer. Freitag wieder mehr Sonne, es wird insgesamt deutlich kühler. Wir haben jetzt am Lichtscheider Kreisel 24 Grad, Elberfeld an der Stadthalle 26 Grad. Hier ist der Verkehr, A46 Richtung Kreuz Wuppertal Nord. Erst zwischen Düsseldorf-Wersten und Erkrath 3 Kilometer Stau, 10 Minuten plus. Und dann zwischen Sonnenborner Kreuz und Oberbarmen 4 Kilometer Stau, 10 Minuten plus. Und A46 Richtung Düsseldorf zwischen Sonnenborn und Hahn-Ost 1 Kilometer Stau, 5 Minuten plus. Ihr meldet eure Blitzer, die ihr seht, gerne hier auf diese WhatsApp-Nummer 0202 2577 207.
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2: Ab in den Feierabend mit Radio Wuppertal. Es ist sehr gut, dass ihr hier seid, weil ich eine schöne Veranstaltung für euch habe. Ein Musical-Konzert am Samstag mit 4 Hauptdarstellenden aus den großen deutschen Musicals. Am Samstag singen sie die düsteren Songs aus den Stücken. Das ist nämlich ein Gruselkonzert und ihr könnt da über meine Gästeliste in die Show gehen. Das machen wir gleich hier gegen 20 vor 5.
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2: Schönen Feierabend.

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0: Gruselkonzert am Freitag mit dem Wuppertaler Musicaldarsteller Patrick Stanke. Da könnt ihr über meine Gästeliste dabei sein. Hallo Patrick.
2: Hallo, einen wunderschönen guten Tag.
0: Was ist denn da so gruselig?
2: Es ist ein Zusammenschnitt, ein großer Konzertabend rund um all diese dunklen Musicals, die man so kennt, wie zum Beispiel Tanzvampire, Dracula, Jekyll und Hyde und noch vieles mehr.
0: Und wie hast du denn das Programm zusammengestellt?
2: Ich habe natürlich aus den letzten 20, 25 Jahren Erfahrung im Musical-Business natürlich das eine oder andere gesammelt und dann haben wir uns einfach die schönsten Momente, die schönsten Lieder aus diesen Grusel-Musicals rausgesucht, die zu einer Story verbunden und die dann für diesen Konzertantenabend zusammengestellt.
0: Was ja in der Tat außergewöhnlich ist, ne? Normalerweise ist auch, wenn es so einen Musical-Abend gibt, da sucht man sich immer so die fröhlichsten Stücke aus den Musicals.
2: So ist das. Aber mich begeistert natürlich auch gerade diese dunkle Seite, weil man da so ein bisschen weitergehen darf. Da ist Liebe drin, Angst, Verführung, Macht, Wahnsinn und manchmal auch so ein bisschen was Abgründiges. Und das finde ich total gut. Und vor allen Dingen musikalisch darf das auch mal richtig laut und richtig groß werden. Natürlich stehen neben mir noch andere große Musical-Stars auf der Bühne, zum Beispiel Anja Backhus, Lucy Scherer und Christoph Apfelbeck. Und das ist für mein Empfinden die perfekte Besetzung für dieses Projekt, weil wir alle Teil dieser dunklen Musical-Welt sind. Jeder hat da so ein bisschen Verbindung. Zum Beispiel Lucy hat Sarah in Tanz der Vampire gespielt, Christoph war Graf von Krollock und Anja ist auch schon seit vielen Jahren immer in Tanz der Vampire zu sehen. Also besser geht's nicht.
0: Das Gruselkonzert mit Patrick Stanke im Theater und Konzert aus Solingen. Danke, dass du Zeit hattest für uns und einen schönen Nachmittag.
2: Danke, das wünsche ich auch.
0: Dankeschön. Jetzt am Wochenende, am Samstag, da könnt ihr dabei sein. 19.30 Uhr geht's los. Ruft mich an für die Gästeliste. 0202 26 3x die 14. Ein cooles Musical-Konzert mit Gruselhits. Samstag in Solingen. Wuppertaler Nummer 26 3x die 14.
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Musik von der Band mit dem winterlichen Namen habe ich jetzt hier an einem sommerlichen Nachmittag. Snow Patrol heißen die, also eine Schneekontrolle. Ich hab gecheckt, ist keiner da heute Nachmittag. Sie machen sommerliche Musik mit Kylie Minogue. These Alarms heißt der Hit. Neu bei Radio Wuppertal.

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1: Mit Maite Albrecht. Schönen guten Tag. Die Spritpreise explodieren. Im Tagesdurchschnitt waren gestern für einen Liter Super E10 rund 2,28 Euro fällig, teilte der ADAC mit. Das war gut 1 Cent mehr als am Sonntag. Diesel kostete etwa 2,41 Euro pro Liter und ist somit nur noch wenige Cent vom Rekordpreis entfernt. Jetzt hat sich Bundeskanzler Merz in die Diskussion eingeschaltet. Bei einem Unternehmertag in Berlin kündigte er kurzfristige Entlastungen für die Bürgerinnen und Bürger an.
2: Für viele Menschen, die täglich das Auto brauchen, ist eine Belastungsgrenze erreicht. Und ich bin der Meinung, dass wir handeln müssen. Das genaue Instrumentarium steht noch nicht fest. Sie können aber davon ausgehen, dass wir sehr bald einen Vorschlag dazu vorlegen werden.
1: Es gebe dazu einen engen Austausch in der Bundesregierung und mit den Ländern, sagte Merz weiter. Seit Tagen sorgen die explodierenden Spritpreise für eine neue Debatte in der Bundesregierung. Das CDU-geführte Bundeswirtschaftsministerium spricht sich für gezielte Direktzahlungen an Geringverdiener aus. Die SPD ist dagegen für einen Spritpreisdeckel und eine Übergewinnsteuer. Generalsekretär Klüstendorf warf den Ölkonzernen vor, Rekordgewinne auf Kosten der Bürger zu machen. Und jetzt weitere wichtige Nachrichten im Überblick. Und da bleiben wir erst noch bei Bundeskanzler Merz. Nach den Landtagswahlen am kommenden Sonntag könnte sich entscheiden, ob sich Bundeskanzler Merz im Amt halten kann. Der CDU-Chef hat das Parteipräsidium für den Wahlabend zu einer formellen Sitzung nach Berlin eingeladen. Dabei soll es um die Ergebnisse der Wahlen in Mecklenburg-Vorpommern und Berlin gehen und um die Folgen. Es gibt Spekulationen, dass Merz von den CDU-Landeschefs gestürzt werden könnte. Polen verstärkt seine Grenzposten zur Ukraine. Grund sind die russischen Drohnenangriffe auf einen Zug von Kiew nach Warschau und auf eine Tankstelle im ukrainischen Grenzgebiet. Die Ereignisse der letzten Tage würden zeigen, dass Russlands Vorgehen die Sicherheit ganz Europas gefährde, schrieb Polens Verteidigungsminister bei X. Deswegen sollen die Grenzposten jetzt mit zusätzlichen Schutzbarrieren und Wachtürmen verstärkt werden. München hat den Zuschlag für gleich zwei große Sportereignisse in den nächsten Jahren bekommen. 2028 findet dort das Champions-League-Finale statt und 3 Jahre später folgt die Leichtathletik-WM. München hofft dadurch auf Rückenwind für eine deutsche Olympiabewerbung ab 2036. Mediziner warnen davor, den Verkauf von Nikotinbeuteln in Deutschland zu erlauben. Das Verbot müsse bestehen bleiben, vor allem zum Schutz von Kindern und Jugendlichen. Das fordern die Bundesärztekammer und mehrere medizinische Fachgesellschaften in einem gemeinsamen Appell. Die kleinen Beutel werden unter die Oberlippe geschoben und enthalten zwar kein Tabak, dafür aber zum Teil große Mengen Nikotin. Bei Kindern und Jugendlichen könne das die Entwicklung des Gehirns beeinträchtigen, warnen die Experten. Außerdem könnte eine Verkaufsfreigabe den Einstieg in den Nikotinkonsum erleichtern. In Deutschland dürfen die Nikotinbeutel, die zum Beispiel mit Zimt- oder Himbeergeschmack aromatisiert werden, nicht in Geschäften verkauft werden. Die Tabakbranche will das ändern. Und das waren die Nachrichten mit Maite Albrecht.
3: War ein schöner Spätsommernachmittag in Wuppertal. Ne? Die Wetterstationen messen Beyenburg am Stausee 25 Grad, Elberfeld am Laurentiusplatz 26 Grad. Das war's dann aber auch. So langsam ziehen schon einige Wolken rein. Heute Nacht kommt Regen. Mittwoch und Donnerstag Wolken und immer wieder Schauer. Freitag etwas Sonne, nur noch um 15 Grad die nächsten Tage. Und der Verkehr A46 Richtung Kreuz Wuppertal Nord zwischen Faresbeck und Barmen. 2 Kilometer Stau, 5 Minuten plus. Und A46 Richtung Düsseldorf zwischen Sonnborn und Hahn Ost. 1 Kilometer Stau, 5 Minuten plus. Sagt gerne Bescheid, wenn ihr Blitzer seht in Wuppertal. Das hier ist unsere WhatsApp-Nummer 0202 2577 207. Der Kaiserwagen war heute als Kamerawagen unterwegs. Sie sind einmal die komplette Schwebebahnstrecke abgefahren und haben die gefilmt für das nächtliche Fernsehprogramm Deutschlands schönste Schwebebahnstrecken. Kennt ihr das noch? So Zugfahrten auf dem Führerstand? Nee, sowas ist es nicht. Sie hatten hochpräzise Messtechnik an Bord heute im Kaiserwagen. Das hört ihr gleich hier gegen 16:45.
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3: Schönen Feierabend.

0: Parade Wuppertal, Dienstagnachmittag kurz nach 5 in Dortmund ist ab heute Tabakmesse. Das war mir gar nicht klar, dass es sowas überhaupt noch gibt. Eigentlich sind doch so Messen immer dafür da, Neuheiten vorzustellen. Offenbar entwickelt sich Rauchen auch immer noch weiter. Da merkt ihr, ich bin kein Raucher. So wie Hannes Höfer aus unserer Comedy.
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2: Ihr sucht einen Ausflug für die ganze Familie? Ja, Freunde, die Intertabak kann ich da sehr empfehlen. Das ist die Tabakmesse zu allem, was man sich durch die Atemwege reinballern kann. Mit tollen Programmpunkten wie Zigarettenstopfen für Anfänger, Zigarrenweitwurf und Apnoe-Rauchen. Ja, der tiefste Zug gewinnt. Aber das ist nur was für Profipuffer. Natürlich wird auch an die Kleinen gedacht. Entdeckt tolle Ausmalbücher mit den beliebtesten Schockbildern. Eine Töpferecke, wo man seinen eigenen Aschenbecher gestalten kann. Und ein Social-Media-Bereich mit und ohne Filter. Abends entzündet dann DJ Nikotin das Feuer. Er ist bekannt für seine Lightshow und natürlich auch seine Nebelmaschinen. Also ab auf die Tanzfläche, da könnt ihr entspannt nach einer Pfeife tanzen. Die Tickets zieht ihr am Automaten nach Vorlage eurer Bankkarte und es gibt Ermäßigungen für Passivraucher. Ja! Aber Vorsicht, immer dran denken, dieser Spaß macht süchtig.
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0: Radio Wuppertal ist an, kurz nach fünf, besondere Kaiserwagenfahrt heute. Sie haben eine Kamera hinten dran geschraubt.
1: Ich habe seit dem Tag 1 davon geträumt, dass ich eine Kamerabefahrung mit der Schwebebahn mache. Und dieser Traum wird heute real.
0: Fabian Weber von den WSW. Kamerabefahrung, das heißt, die Kamera nimmt einmal die komplette Strecke auf, ne? Mit einer Panorama-Kamera und mit einem Laserscanner. Das hängt in so einem silbernen Metallgestell hinten am Kaiserwagen. Das ganze Ding kostet rund 100.000 Euro. Das ist alles ja sehr wissenschaftlich. Das machen die Stadtwerke zusammen mit dem Fraunhofer-Institut. Ist für die auch ganz spannend, sagt Forscher Philipp Maus.
1: Es ist sehr interessant, gerade wenn man das häufiger durchführt, weil man dann weiß, wo befindet sich welches Objekt, wo gab es Veränderungen. Über Zuflüsse, über Bäume, über Baustellen, über Häuserüberwachung, über Vermessung, Straßenbreite für Gefahrentransporte. Es gibt sehr, sehr viele Anwendungsmöglichkeiten.
0: Ja, Sie haben das jetzt erstmal am Kaiserwagen getestet und den haben Sie nur genommen, weil Sie die Messtechnik da anbringen konnten. Der hat ja hinten nicht das große Panoramafenster wie die anderen Wagen. Das war jetzt heute so ein großer Testlauf. Das wollen Sie dann bald häufiger machen, so als digitale Streckenkontrolle. Radio Wuppertal, Dienstagnachmittag. Ich bin Michael Brockert.

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2: Meldet uns die Wuppertaler Blitzer gerne als Sprachnachricht. 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Gute Fahrt.

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1: Ich bin Sebastian Kaiser. Schönen guten Tag. Nur wer sich mit seinem Ausweis registriert, darf in Wuppertal E-Scooter ausleihen. Das fordern SPD und CDU. Sie wollen die Stadt heute im Verkehrsausschuss beauftragen, ab 2027 strengere Regeln umzusetzen. Die neuen Regeln sollen zur Bedingung für eine neue Ausschreibung für E-Scooter-Verleihfirmen werden. Die Ausweispflicht soll zum Beispiel helfen, Falschparkerinnen und Parker zu überführen. Außerdem wollen SPD und CDU eine Obergrenze für die Anzahl der E-Scooter in Wuppertal festlegen und die Anbieter verpflichten, dass 10% ihrer Verleihfahrzeuge E-Bikes sind. Unsere Stadt bekommt noch mehr Millionen aus Düsseldorf. Vergangene Woche hatten wir schon berichtet, dass das Land NRW 335 Millionen Euro der Wuppertaler Altschulden übernimmt. Jetzt hat die Landesregierung entschieden, Geld aus Berlin komplett an die Städte durchzureichen. Das ist nicht selbstverständlich. Oft behält das Land Teile eines bundesweiten Förderprogramms für sich selbst. Diesmal nicht. Bundestag und Bundesrat hatten im Juli beschlossen, finanzschwachen Bundesländern und Kommunen 1 Milliarde Euro zu geben. Wuppertal bekommt davon 25 Millionen Euro, verteilt auf dieses und die nächsten 3 Jahre. In Wuppertal könnten Linienbusse Frontkameras bekommen, um falsch geparkte Fahrzeuge auf Busspuren zu identifizieren. Grüne und Linke fordern zumindest so ein Pilotprojekt mit den Stadtwerken. Busse und Rettungswagen sollen nicht mehr durch blockierte Busspuren im Stau stehen. Auch darüber stimmt heute der Verkehrsausschuss ab. Es gibt die nächste Mitmachaktion mit Profis des berühmten Wuppertaler Tanztheaters Pina Bausch. Am Sonntag hatten hunderte Menschen auf der gesperrten B7 eine Schrittfolge aus einem Bausch-Stück getanzt und heute ist der Vorverkauf für mehrere Workshops gestartet. Die dauern immer 2 Tage am Wochenende. Einige richten sich an erfahrene Tänzerinnen und Tänzer oder Studierende, andere an Menschen ganz ohne Tanzerfahrung. 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Und da ist auch der Anmeldelink für die Tanzworkshops.
2: Der 3-Tage-Trend bringt Regen. Es geht heute Nacht los. Mittwoch und Donnerstag Wolken und immer wieder ein paar Schauer. Freitag wieder mehr Sonne. Insgesamt wird es deutlich kühler. Wir haben jetzt in Oberbarmen am Wupperfelder Markt 26 Grad. Elberfeld im Brillerviertel 25 Grad. Das ist der Verkehr, würde ich noch ganz kurz machen. A46 Richtung Düsseldorf zwischen Sonnborn und Hahnost. 1 Kilometer Stau, 5 Minuten plus. 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
2: Schönen Feierabend.

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der Spätsommertag zieht so langsam ab. Wir holen uns mit Shakira noch einmal das Sommergefühl zurück ins Radio. Der offizielle Sommerhit 2026, ne, war ja auch der offizielle Hit der Fußball-WM. Der Hit hat uns deutlich mehr Freude gemacht als unsere Nationalmannschaft. Shakira und Burna Boy, Die, Die, jetzt bei Radio Wuppertal.

0: Hi, Radio Wuppertal hier am Dienstag. Genießt diesen letzten schönen Sommertag. Wir hören uns morgen früh wieder am Mittwoch und dann...
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3: Mich auseinanderzunehmen. Ich freue mich schon richtig zu zerstören. Ich habe mir auf jeden Fall ein paar coole Fragen überlegt, aber die Kategorie, die sage ich noch nicht, weil sonst guckt der Jens ja vielleicht mal im Internet, was es dazu gibt.
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3: Mach
0: ruhig
3: ja?
0: ein bisschen schwere Fragen.
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1: Mit Malte Albrecht, guten Abend. Die Spritpreise in Deutschland steigen und steigen. Jetzt hat Bundeskanzler Merz in Aussicht gestellt, die Bürger zu entlasten. Für viele Menschen, die täglich das Auto brauchen, sei eine Belastungsgrenze erreicht, sagte er auf einer Wirtschaftsveranstaltung in Berlin. Die Bundesregierung müsse handeln. Wie genau, ließ der Kanzler aber offen. Der Bund tauschte sich über das Thema gerade mit den Ländern aus. Es werde schon sehr bald einen Vorschlag geben, sagte Merz. Und wir bleiben noch bei Merz. Der Bundeskanzler steht vor den Landtagswahlen am Sonntag in Mecklenburg-Vorpommern und Berlin enorm unter Druck. Jetzt hat er die CDU-Spitze für den Wahlabend zu einer Sitzung eingeladen. Dabei soll es um die Wahlergebnisse und ihre Folgen gehen und damit auch um seine politische Zukunft. Frage an Ronny Thorau. Zeigt schon das Einberufen der Sitzung am Wahlabend, wie sehr Merz wackelt?
2: Also, dass Parteispitzen auch in der CDU nach einem Wahlabend beraten, ist nicht ungewöhnlich, aber meist gibt es da eher informelle Einladungen. Das kommen dann auch nur begrenzt Eingeladene wirklich vorbei. Nach der Wahl in Sachsen-Anhalt zum Beispiel kam von den CDU-Ministerpräsidenten nur Daniel Günther vorbei, was von manchen Politikbeobachtern als eins von vielen Zeichen für Merz' Autoritätsverlust gewertet wurde. Jetzt lädt Merz formell das Parteipräsidium für Sonntagabend ein. Das muss nicht automatisch heißen, dass er irgendwie da hinschmeißen will oder konkrete Pläne hat, aber vielleicht will er zumindest von Angesicht zu Angesicht von allen Wichtigen in der CDU wissen, ob sie ihm noch als Kanzler folgen.
1: Wie wahrscheinlich ist es denn, dass Merz als Kanzler gehen muss nach dem Wahlabend am Sonntag?
2: Ja, also vor einigen Wochen hieß es eher, wenn der Kanzler ausgetauscht werden sollte, dann eher erst nach der NRW-Wahl im nächsten Frühjahr. Aber als der Absturz der CDU in Sachsen-Anhalt jetzt noch schlimmer gekommen ist als ohnehin vorausgesagt, da hat sich das so gefühlt ein bisschen beschleunigt. Es gibt jetzt mehr Berichte, dass es in der Union sehr stark rumort und viele da glauben, mit Merz geht es einfach nur noch bergab. Und vor allem, wenn die CDU in Mecklenburg-Vorpommern jetzt sogar mit unter 5% aus dem Landtag fliegen sollte, dann könnte es mit Merz vielleicht doch schneller zu Ende gehen.
1: Danke, Ronny. Und das sind weitere Nachrichten. Deutschland und die USA könnten im Rüstungsbereich künftig enger zusammenarbeiten. Darüber will Verteidigungsminister Pistorius heute mit seinem US-Kollegen Hexes in Washington sprechen. Systeme für die Abschreckung und Verteidigung könnten schneller und in größerer Zahl bereitgestellt werden, sagte Pistorius. In Teilen der Niederlande war der Bahnverkehr heute zeitweise massiv eingeschränkt. Unbekannte hatten an rund 30 Stellen Rohre und andere Gegenstände auf die Gleise gelegt. Das Computersystem empfing dadurch Signale, wonach die Gleise an den betroffenen Stellen belegt und nicht befahrbar waren. Mittlerweile läuft der Bahnverkehr wieder weitgehend normal. Preiserhöhung ohne Zustimmung. Verbraucherschützer nehmen sich gleich drei Streaming-Anbieter vor, und zwar Netflix, Apple TV und Wow. Sie wollen für Kunden Rückzahlungen in Höhe von 200 bis 700 Euro durchsetzen, abhängig vom jeweiligen Vertrag. Der Verbraucherschutzverein wirft den Anbietern vor, sie hätten die Preise laufender Abos wiederholt angehoben, ohne die gesonderte Zustimmung ihrer Kunden einzuholen. Und das waren die Nachrichten mit Malte Albrecht.
3: Das Wetter.
4: Bevor es richtig zuzieht, nehmen wir noch die letzten Sonnenstrahlen mit heute Abend. Ne? Später zieht Regen durch, teilweise können sich auch stärkere Gewitter bilden mit Hagel und Starkregen dabei. Und die kühlen ordentlich ab. Morgen bekommen wir maximal zwischen 17 und 21 Grad in der Spitze. Und dazu ist es bewölkt und zeitweise regnerisch.
3: NRW Verkehr.
4: Wir schauen auf die Autobahn, das sind hier die längsten Staus. A3 Frankfurt-Oberhausen zwischen Dreieck Köln-Holmar und Kreuz Leverkusen 8 Kilometer, 10 Minuten dauert es länger. A4 Aachen-Köln zwischen Kreuz Köln-West und Köln-Eiffeltor 5 Kilometer, eine knappe Viertelstunde müsst ihr mehr einrechnen. Dann die Gegenrichtung A4 Köln-Aachen zwischen dem Dreieck Köln-Holmar und Köln-Eiffeltor auch 5 Kilometer Stau, auch eine Viertelstunde plus. A46 Brilon Arnsberg-Neheim zwischen Arnsberg-Altstadt und Neheim-Süd 1 Kilometer Stau, 11 Minuten kommen oben drauf. A61 jetzt Koblenz-Mönchengladbach zwischen Rheinbach und Weilerswist 11 Kilometer nach einem Unfall, da ist nur ein Fahrstreifen frei, 50 Minuten dauert es länger. Und A555 Bonn-Köln zwischen Wessling und Köln-Rodenkirchen 2 Kilometer nach einem Unfall, die Autobahn ist aktuell gesperrt, ein Rettungshubschrauber ist im Einsatz. Einen schönen Abend zusammen, Natascha Wittmark hier. Ich hoffe, ihr habt es mittlerweile in euren verdienten Feierabend geschafft und könnt noch so ein paar Sonnenstrahlen mitnehmen heute Abend. Ab morgen sehen wir die ja nicht mehr so viel, ne? Dazu habe ich jetzt Pink für euch mit Trustful.
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0: 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Und weil es so schön ist, hören wir jetzt Nico Santos in voller Länge. Das ist Why Don't You Stay?

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1: Ich bin Sebastian Kaiser. Schönen guten Tag. Nur wer sich mit seinem Ausweis registriert, darf in Wuppertal E-Scooter ausleihen. Das fordern SPD und CDU. Sie wollen die Stadt heute im Verkehrsausschuss beauftragen, ab 2027 strengere Regeln umzusetzen. Die neuen Regeln sollen zur Bedingung für eine neue Ausschreibung für E-Scooter-Verleihfirmen werden. Die Ausweispflicht soll zum Beispiel helfen, Falschparkerinnen und Parker zu überführen. Außerdem wollen SPD und CDU eine Obergrenze für die Anzahl der E-Scooter in Wuppertal festlegen und die Anbieter verpflichten, dass 10% ihrer Verleihfahrzeuge E-Bikes sind. Unsere Stadt bekommt noch mehr Millionen aus Düsseldorf. Vergangene Woche hatten wir schon berichtet, dass das Land NRW 335 Millionen Euro der Wuppertaler Altschulden übernimmt. Jetzt hat die Landesregierung entschieden, Geld aus Berlin komplett an die Städte durchzureichen. Das ist nicht selbstverständlich. Oft behält das Land Teile eines bundesweiten Förderprogramms für sich selbst. Diesmal nicht. Bundestag und Bundesrat hatten im Juli beschlossen, finanzschwachen Bundesländern und Kommunen 1 Milliarde Euro zu geben. Wuppertal bekommt davon 25 Millionen Euro, verteilt auf dieses und die nächsten 3 Jahre. In Wuppertal könnten Linienbusse Frontkameras bekommen, um falsch geparkte Fahrzeuge auf Busspuren zu identifizieren. Grüne und Linke fordern zumindest so ein Pilotprojekt mit den Stadtwerken. Busse und Rettungswagen sollen nicht mehr durch blockierte Busspuren im Stau stehen. Auch darüber stimmt heute der Verkehrsausschuss ab. Es gibt die nächste Mitmachaktion mit Profis des berühmten Wuppertaler Tanztheaters Pina Bausch. Am Sonntag hatten hunderte Menschen auf der gesperrten B7 eine Schrittfolge aus einem Bausch-Stück getanzt und heute ist der Vorverkauf für mehrere Workshops gestartet. Die dauern immer 2 Tage am Wochenende. Einige richten sich an erfahrene Tänzerinnen und Tänzer oder Studierende, andere an Menschen ganz ohne Tanzerfahrung. 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Und da ist auch der Anmelde-Link für die Tanzworkshops.
2: Das Wetter.
3: Das geht recht sommerlich zu Ende heute und morgen am Mittwoch geht's dann herbstlich weiter. Am späten Abend ziehen nämlich Schauer durch, teils auch stärkere Gewitter und die sorgen für einen Temperatursturz. Morgen bekommen wir maximal 21 Grad in der Spitze und dazu ist es bewölkt und zwischendurch regnerisch. Von der Sonne sehen wir dann nicht so viel.
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3: Mit den längsten Staus. A2 Hannover-Dortmund zwischen Kreuzbad Oeynhausen und Flotow West. 2 Kilometer, 10 Minuten dauert's länger. A4 Köln-Aachen zwischen dem Dreieck Köln-Holmar und Köln-Eiffeltor. 4 Kilometer, eine knappe Viertelstunde kommt oben drauf. A40 Dortmund-Duisburg zwischen Bochum-Wattenscheid West und dem Dreieck Essen-Ost. 4 Kilometer, 22 Minuten müsst ihr mehr einrechnen. Dann A45 Gießenhagen zwischen Ehringshausen und Herborn Süd. 3 Kilometer, eine Viertelstunde on top. A61 Koblenz-Mönchengladbach zwischen Rheinbach und Weilerswist. 11 Kilometer nach einem Unfall, eine gute halbe Stunde dauert es da länger. Und A555 Bonn-Köln zwischen Wessling und Kreuzköln Süd. 4 Kilometer nach einem Unfall, die Autobahn ist da aktuell gesperrt. Kommt gut durch und an. Gleich hören wir mal, wie es in Manchester so läuft. Da ist ja gerade wieder meine Kollegin aus der Musikredaktion, Annick Monocchion. Und zusammen mit Iggy Kelly bastelt sie da fleißig weiter an unserem diesjährigen Lichtblicke-Song. Vielleicht können wir ja auch mal wieder ein bisschen was draus hören. Schauen wir mal. Die sind da ja sehr streng.
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3: Und wenn ihr euch fragt, wie meine Katze denn klingt, wenn das letzte Leckerli schon wieder 10 Minuten her ist. So.
4: Ja.

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0: 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Robin Schulz und Watermelon. Take it slow, Bullet.
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0: Glockenbach und Christus Randy, Magic Moment. So, und jetzt hören wir mal, wie es in Manchester so läuft.
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0: Ja, Iggy Kelly und unsere Musikchefin Annick Manoukian, die sind wieder im Studio bei Iggys Musikproduzenten seines Vertrauens und finalisieren da gemeinsam unseren diesjährigen Lichtblicke-Song. Wir haben schon gehört, heute Morgen gab es Stress am Flughafen, weil die Sicherheitskontrolle so lange gedauert hat, Annick. Aber ihr seid jetzt da im Studio in Manchester. Wie läuft's bisher?
2: Ja, das Schöne hier ist, dass bei Iggys Produzenten die Tage irgendwie erstmal mit ausführlich Kaffee trinken anfangen. Genau das haben wir vorhin auch gemacht. Jetzt sind wir aber gerade im Studio und ich habe mich jetzt mal kurz rausgeschlichen. Mhm. Wir wollten ja noch eine Bridge schreiben und da sind wir auch gerade fleißig dran.
3: I think this part would be good to give people an info. As you said, the just do it feeling.
4: Also. Shine your light, what you waiting for?
3: Yeah, it's something like this, yes.
5: I'll go no
0: class
5: and make it all about that.
0: Geil! Ich habe jetzt schon ein bisschen Bock weiterzuhören, aber ihr seid ja streng, ne? Und du sag mal, ich gönn's dir ja, dass du immer nach Manchester fliegen darfst, ne? Aber warum besteht Iggy Kelly eigentlich ausgerechnet auf dieses Studio mit diesem Produzenten?
2: Ehrlich gesagt, das habe ich mich auch am Anfang gefragt, aber das ist hier so eine eingeschweißte, vertraute Musiktruppe, die da jetzt zusammen an diesem Song arbeitet. Matt, Andre und Straff heißen die drei Produzenten. Die kennen sich untereinander schon seit Jahren und verbringen halt auch so einfach gerne Zeit miteinander.
6: We know each other inside out. Mm. Like Iggy's been coming here 2-3 years?
7: More. 5 years, I think.
6: Me and Andre have known each other 12 years. Me and Straff have been working together for 2-3 years.
7: Yeah.
6: That's why you probably see it, why it feels so effortless, but that's a lot of... It's a lot of time together.
7: And we also really like spending time together and value each other's opinions.
8: Yeah,
7: and we just like, if someone here says something, then...
6: You've got to listen.
7: You listen. you listen because you're like, I appreciate what they're doing and it's just a mutual respect.
0: Ja, das ist das Beste, ne? Arbeit, die sich gar nicht wie Arbeit anfühlt. Dann weiter viel Spaß auf jeden Fall in Manchester. Wir sind sehr gespannt auf das Ergebnis.
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1: Mit Malte Albrecht. Guten Abend. Ob es die eigene Lieblingsserie ist, ein neuer Film oder Live-Sport, Streaming wird in Deutschland immer beliebter. Viele Nutzer kostenpflichtiger Angebote haben direkt mehrere Abos gleichzeitig und das, obwohl die Preise in den letzten Jahren gestiegen sind. Genau dagegen gehen jetzt Verbraucherschützer vor mit 3 Verbandsklagen gegen Netflix, Apple TV und Wow. Thorsten Adolfs aus dem Newsteam, worum geht es denn genau bei den Klagen?
2: Es geht um die Preise laufender Abos. Nach Angaben des Verbraucherschutzvereins haben die Anbieter ihre Preise mehrfach erhöht, ohne dafür jedes Mal die ausdrückliche Zustimmung der Kunden einzuholen. Begründet worden sei das mit entsprechenden Klauseln in den allgemeinen Geschäftsbedingungen. Die Verbraucherschützer halten diese Klauseln aber für unwirksam. Sie sagen, die Regelungen würden Verbraucher benachteiligen. Deshalb fordern sie jetzt Rückzahlungen. Je nach Vertrag könnten Betroffene zwischen 200 und 700 Euro zurückbekommen. Die Klagen laufen in Berlin und Bayern. Betroffene Kundinnen und Kunden können sich kostenlos anschließen. Hoffnung, dass sie ihr Geld wirklich wiedersehen, macht ein ganz ähnlicher Fall rund um den Sportstreaming-Anbieter DAZN. Der wird zurzeit vor dem Oberlandesgericht Hamm verhandelt und das Gericht hat schon erkennen lassen, dass es starke Preiserhöhungen bei DAZN in den Jahren 2021 und 2022 wohl für rechtswidrig hält. Ein Urteil dazu soll es im November geben.
1: Thorsten, vielen Dank. Und das sind weitere Nachrichten heute Abend im Überblick. Die Preise an den Tankstellen in Deutschland explodieren. Bundeskanzler Merz hat den Bürgern deshalb jetzt Entlastungen in Aussicht gestellt. Wie genau die aussehen sollen, ist noch unklar. Man werde aber Steuern und Abgaben in den Blick nehmen und sehr bald einen Vorschlag vorlegen, sagte Merz in Berlin. Eine Übergewinnsteuer auf Extraprofite der Mineralölkonzerne, wie sie die SPD fordert, lehnt der Kanzler jedoch ab. Bundesdigitalminister Wildberger hat internationale Regeln gefordert, um die Kontrolle über künstliche Intelligenz zu behalten. Die Gefahren durch leistungsfähige KI-Modelle und KI-Agenten würden nicht an nationalen Grenzen Halt machen, sagte er den Funke-Zeitungen. Ziel müsse sein, autonomere Systeme sicher zu machen. Der Schauspieler Ralf Richter ist tot. Das hat seine Managerin bestätigt. Bekannt wurde Richter vor allem durch den Kultfilm Das Boot Anfang der 1980er Jahre. Er wurde 69 Jahre alt. Zuletzt hatte Richter mit Herzproblemen zu kämpfen. 4 von 10 jungen Erwachsenen in Deutschland würden gerne eine eigene Firma gründen. Bei den meisten bleibt es aber bei diesem Wunsch. Das zeigt eine Befragung der Bertelsmann Stiftung. Gerade mal 3% der Befragten haben diesen Schritt gewagt und ein eigenes Unternehmen auf die Beine gestellt. 3 von 10 Befragten sagten aber auch, dass Eigenständigkeit nichts für sie ist. Die meisten von ihnen bevorzugen die Sicherheit eines Angestelltenverhältnisses. Andere sagten, dass sie zu wenig über die Unternehmensgründung wissen und dass sie sich den Stress als Selbstständige nicht antun wollen. Die Studien fordern, die Barrieren für eine Firmengründung zu beseitigen. Befragt wurden junge Menschen zwischen 14 und 25 Jahren. Und das waren die Nachrichten mit Malte Albrecht.
3: Das Wetter.
4: So ein bisschen Sommerwetter nehmen wir noch mit heute Abend. Morgen sind wir dann im Herbst. Später ziehen nämlich Schauer durch, auch Gewitter können sich bilden und dann gehen die Temperaturen deutlich nach unten. Morgen bekommen wir maximal 17 bis 21 Grad und von der Sonne sehen wir dann auch nicht so viel. Die bleibt meist hinter Wolken versteckt und Schauer ziehen auch weiter durch.
3: NRW Verkehr.
4: Der Blick auf die Autobahn, das sind die längsten Staus. A2 Hannover-Dortmund zwischen Kreuzbad Oeynhausen und Flotow West. 3 Kilometer, gute 20 Minuten dauert es länger. Eine halbe Stunde kommt obendrauf auf der A40 Dortmund-Duisburg zwischen Bochum-Wattenscheid-West und Essen-Frillendorf. 4 Kilometer Stau da. Dann A61 Koblenz-Mönchengladbach zwischen Rheinbach und Erftstadt. 4 Kilometer Stau, 8 Minuten plus. A562 Bonn-Rheinaue-Bonn-Ost zwischen Bonn-Bad Godesberg und Bonn-Rammersdorf. 1 Kilometer, 9 Minuten plus. Und noch die A565 Meckenheim-Bonn zwischen Bonn-Poppelsdorf und Bonn-Tannenbusch. 1 Kilometer Stau nach einem Unfall auf dem rechten Fahrstreifen. 8 Minuten dauert es länger. Ich bin Natascha Wittmark. Einen schönen Abend euch. Tom Gregory habe ich jetzt. Kommt übrigens nächste Woche auf seiner Tour auch nach NRW. Spielt er in Köln. Da könnt ihr dann diese Nummer hier live hören. River ist das von ihm.
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0: Michael Schulte, 5 AM war das.
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0: Wie informiert ihr euch eigentlich? Also ich meine, ihr hört gerade zu, ne? Deshalb gebe ich jetzt uns frecherweise schon mal einen Punkt. Aber man informiert sich ja meist über mehrere Medien. Ne? Deshalb wollten wir mal von euch wissen, was ist denn euer Medium des Vertrauens?
2: Ich schaue mir jeden Tag die Nachrichten an.
3: Gut, oder die Tageszeitung. Ne?
4: Da lese ich also gerne auch immer die Kommentare, die da drinstehen. Und das stimmt dann oft auch mit meiner Meinung überein.
5: Ich achte eher auf die Information, die weitergegeben wird. Und dann gucke ich, ob es glaubwürdig ist oder nicht. Eher nach Gefühl tatsächlich, ja. Und dann gucke ich halt einfach, ist es für mich realistisch, eine realistische Aussage oder nicht?
0: Ja, es ist ganz unterschiedlich, ne? So wie eben auch die Medienlandschaft. Aber vor allem jetzt in Zeiten von Social Media und KI, da gibt es ja tausend Möglichkeiten, sich zu informieren. Und manchmal, da weiß man ja vielleicht auch gar nicht mehr, welchem Medium man da glauben soll. Deshalb machen wir das diese Woche zum Thema, den unabhängigen professionellen Journalismus. Und zwar mit der bundesweiten Aktionswoche Demokratie braucht viele Stimmen. Neben uns machen da ja auch viele andere Medien mit. Also von Fernsehen über Zeitung, Zeitschriften bis eben Radio. Denn wir sind davon überzeugt, dass unabhängiger Journalismus ein wichtiger Baustein der Demokratie ist und damit am Ende auch für unseren gesellschaftlichen Zusammenhalt. Und das wollen wir euch zeigen. Stichwort Fake News zum Beispiel. Die werden teilweise ja gezielt gestreut, um zum Beispiel Wahlen zu beeinflussen. Wir sprechen da später in der Stunde noch genauer drüber und auch, woran ihr Fake News erkennen könnt.
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0: das Wetter.
1: Heute Abend ist es noch recht mild. Später ziehen dann Schauer und Gewitter durch. Dann gehen die Temperaturen nach unten. Morgen am Mittwoch sind maximal noch 17 bis 21 Grad drin. Dazu ist es größtenteils bewölkt und zwischendurch auch regnerisch.
0: NRW Verkehr.
1: Das sind die längsten Staus ab 7 Minuten Stauzeit. A2 Hannover-Dortmund zwischen Porta Westfalica und Flotow-West 4 Kilometer. Eine knappe halbe Stunde dauert es länger. Dann A57 Köln-Nimwegen zwischen Krefeld-Oppum und Krefeld-Gartenstadt. 2 Kilometer Stau, eine knappe Viertelstunde kommt da oben drauf. A562 Bonn-Rheinaue-Bonn-Ost. 7 Minuten dauert es länger zwischen Bonn-Bad Godesberg und Bonn-Rammersdorf. 1 Kilometer Stau da. Und noch die A565 Meckenheim-Bonn zwischen Bonn-Poppelsdorf und Bonn-Tannenbusch. 7 Minuten plus und 1 Kilometer Stau. Da, wo es geht, gute Fahrt. Und gleich sprechen wir dann über Fake News und holen uns auch mal Tipps, wie man die denn erkennen kann. Natascha Wittmark hier, einen schönen Abend.
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1: Tiffany Harris hört ihr jetzt. Habe ich letztens übrigens live gesehen. Und die klingt tatsächlich noch mal besser als ohnehin schon. Das ist sie mit Vertigo.

0: Hey, Radio Wuppertal hier am Dienstag. Genießt diesen letzten schönen Sommertag. Wir hören uns morgen früh wieder am Mittwoch und dann...
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3: Mich auseinanderzunehmen. Ich freue mich schon richtig zu zerstören. Ich habe mir auf jeden Fall ein paar coole Fragen überlegt, aber die Kategorie, die sage ich noch nicht, weil sonst guckt der Jens ja vielleicht mal im Internet, was es dazu gibt.
0: Ich bin seit Wochen ungeschlagen. Ich hoffe natürlich, dass das morgen so bleibt. Also von mir aus kannst du ruhig ein bisschen schwerer machen. Mal ruhig
3: ja?
0: ein bisschen schwere Fragen.
3: Ja, da mache ich richtig schwer. Aber nicht, dass du weinst am Ende.
0: Ja. Morgen früh hören wir uns wieder.
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0: Sabrina Carpenter.
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2: Ja, wir sind mittendrin in unserer Themenwoche. Demokratie braucht viele Stimmen. Das Ganze ist ja eine bundesweite Aktion. TV, Radio, Zeitung, Zeitschriften, alle machen mit. Das gemeinsame Ziel, zeigen, warum unabhängiger Journalismus unerlässlich ist für Demokratie und den gesellschaftlichen Zusammenhalt. Und das ist in diesen Zeiten ja wichtiger denn je. In Sachsen-Anhalt wurde schon gewählt. In Mecklenburg-Vorpommern und Berlin stehen am kommenden Sonntag noch Wahlen an. Und immer häufiger gibt es im Vorfeld solcher Wahlen Fake News. Die werden gezielt verbreitet, um zu versuchen, den Wahlausgang zu beeinflussen. Wir als Radiosender arbeiten natürlich täglich daran, solche Fakes zu entlarven. Und wann immer es sie gibt, berichten wir auch drüber. Thorsten Ortmann ist unser Faktenchecker. Welche Fakes sind denn gerade im Vorfeld der Wahlen im Umlauf?
3: Ja, es gibt einige gezielte Kampagnen gegen Politiker, die zur Wahl stehen. Und neu dabei ist, dass es sich dabei jetzt auch um Landes- und Kommunalpolitiker handelt. Mhm. Erik Stehr zum Beispiel ist Lokalpolitiker der Partei Die Linke und er war Kandidat bei den Landtagswahlen in Sachsen-Anhalt und Opfer einer Fake-News-Kampagne.
4: Die Vorwürfe, die insgesamt so aufgemacht wurden, reichen von Mord an meiner Oma bis hin zu Betrug an meiner Universität oder auch irgendwelchen illegalen Sexpartys.
3: Es gibt andere Fake-News über Kai Wegner, Berlins regierender Bürgermeister oder auch über den Ministerpräsidenten Niedersachsens Olaf Lies.
2: Und wer steckt dahinter?
3: Ja, viele Experten und auch der Verfassungsschutz sehen Russland hinter diesen Fakes. Danach betreibt der russische Geheimdienst GRU eine eigene Desinformationskampagne namens Matruschka oder auch Overload. Caroline Schwarz, Expertin für Desinformation.
5: Man erhofft sich, Politiker zu schwächen, die sich solidarisch für die Ukraine einsetzen. Das sind aber eben auch Landespolitiker, die gerade betroffen sind, weil wir eben diese bevorstehenden Landtagswahlen haben.
3: Und solche Desinformationskampagnen zielen auch darauf ab, die Gesellschaft zu spalten und das Vertrauen in die Politik insgesamt zu schwächen. Und davon profitiert natürlich vor allem die AfD.
2: Wie kann ich mich denn selbst besser vor Fakes schützen?
3: Ja, wichtig ist immer skeptisch bleiben, gerade bei unglaublichen oder spektakulären Inhalten. Da sollte man vorher die Quelle checken, sagt Fake-Experte André Wolf.
6: Also einfach mal in eine Suchmaschine die Schlagworte meiner Information werfen und schauen, woher kommt die Information, wer hat noch darüber geschrieben, wie alt ist die und wie vertrauenswürdig ist die.
3: Man kann auch eine Bilderrückwärtssuche machen, einfach einen Screenshot des Fotos über die Google-Suchseite hochladen und oft findet man so die eigentliche Quelle des Posts oder auch Hinweise, dass es sich dabei um einen Fake handelt. Und dann gibt es auch noch Seiten im Netz, die aktuelle Fakes veröffentlichen, zum Beispiel auf dpa.com oder korrektiv.org.
2: Danke, Thorsten Ortmann. Wir haben für euch natürlich immer ein Auge auf aktuelle Fakes. Die Infos und Hintergründe dazu hört ihr dann hier.
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1: Ich bin Babette Büchner. Die Spritpreise klettern immer weiter. Bundeskanzlerin

0: Bundeskanzler Friedrich Merz verspricht deshalb jetzt Entlastungen für Autofahrer. Eine Übergewinnsteuer auf Extraprofite der Mineralölkonzerne lehnt er jedoch ab. Genau für diese Steuer wirbt aber die SPD.
1: Immerhin einig ist man sich, dass viele Autofahrer an der Schmerzgrenze sind. Wir werden etwas gegen die Preistreiberei tun, verspricht der Kanzler. Aber eine Übergewinnsteuer hält er für rechtlich nicht durchsetzbar. SPD-Finanzminister Klingbeil will allerdings damit Entlastungen für Autofahrer gegenfinanzieren und fordert auch einen Spritpreisdeckel. Doch auch der ist umstritten in der Regierung. Dennoch sagt Merz, wir werden schnell Vorschläge auf den Tisch legen. Claudia Wächter, Nachrichtenredaktion.
0: Weltraumwaffen waren lange Science-Fiction, doch diese Zeiten scheinen vorbei. Die USA haben jetzt nach US-Medienberichten erstmals die Stationierung von Waffen im Weltraum offiziell bestätigt.
2: Trumps Space Force wird Wahrheit, aber Details über die Weltraumwaffen gibt es noch nicht. Sie sind als Warnung an China und Russland gedacht, zum Schutz der US-Streitkräfte und als Antwort auf wachsende und wandelnde Bedrohungen, wie es heißt. China und Russland seien beim Ausbau ihrer militärischen Schlagkraft im All auf dem Vormarsch, glaubt die US-Regierung, und Weltraumwaffen könnten zum Beispiel feindliche Satelliten zerstören, falls die US-Truppen oder Satelliten im Visier hätten. China will keine Militarisierung des Weltalls, sondern friedliche Nutzung. Aus den USA, Tina Eck.
0: Nach mehreren Malariafällen bei Mitarbeitern des Frankfurter Flughafens haben sich jetzt auch zwei Bewohner eines nahegelegenen Stadtteils infiziert. Nach Angaben des Frankfurter Gesundheitsamts arbeiten die beiden nicht am Airport und hatten auch keine Auslandsreise gemacht. Wer am Frankfurter Flughafen arbeitet oder in der Nähe wohnt, sollte bei ungewöhnlichen Symptomen zum Arzt gehen, sagte der Leiter der Behörde. Grund zur Sorge gebe es aber nicht. Der Schauspieler Ralf Richter ist tot. Er starb mit nur 69 Jahren, bestätigte seine Managerin. Seinen Durchbruch hatte Richter mit seiner Rolle im Filmklassiker Das Boot gefeiert. Später spielte er oft den Ruhrpott-Proleten, wie zum Beispiel im Kultfilm Bang Boom Bang. Und das waren die Nachrichten mit Babette Büchner.
3: Das Wetter.
4: Noch ist es meist trocken, später ziehen dann Schauer durch. Auch kräftige Gewitter mit Starkregen und Hagel können sich bilden. Morgen am Mittwoch ist es dann deutlich kühler. Maximal 17 bis 21 Grad sind drin. Dazu ist es bewölkt und zwischendurch auch weiter nass.
3: NRW Verkehr.
4: Ein paar Staus gibt's noch, und zwar einmal auf der A2 Hannover-Dortmund zwischen Kreuzbad Oeynhausen und Flotow West. 3 Kilometer ist er lang, knappe 20 Minuten dauert's da länger für euch. Dann A4 Aachen-Köln zwischen Kreuz Köln-West und Köln-Eiffeltor. 1 Minute braucht ihr da länger, 1 Kilometer Stau. Und noch die A57 Köln-Nimwegen zwischen Krefeld-Zentrum und Krefeld-Gartenstadt. 8 Minuten dauert's da länger, auch 1 Kilometer Stau. Habt ihr euch schon mal selbst gegoogelt? Also ich habe das schon mal gemacht und kann sagen, größtenteils passt es so, was da steht. Habe ich noch mal Glück gehabt. Ist nämlich nicht immer so. Manchmal denkt man, es geht einem gut, man atmet, man lebt, aber die KI sagt, nee, du bist tot. Ist einer Frau aus NRW so passiert? Wenn man die googelt, dann steht da, ja, sie lebt nicht mehr. Ist aber Quatsch, können wir so bestätigen. Wir haben nämlich mit ihr gesprochen. Was sie dazu sagt, das hört ihr gleich.
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0: Elton John. In the circle, the circle of life. The circle of life. Der kickt auch manchmal rein, da merkt man das gar nicht. Ist einer Frau aus NRW passiert, eine Traurednerin, die wollte nur mal wissen, was so auftaucht, wenn sie sich selbst googelt. Und da kam dann quasi eine Todesmeldung. Hat die KI selbstständig da reingeschrieben. Dabei, sagt sie, fühlt sie sich eigentlich quicklebendig. Wir haben mal unseren Reporter Dominik Becker zu ihr geschickt und das überprüfen lassen.
1: Also ich starte direkt mal mit der guten Nachricht. Tanja Raut lebt, um das mal geklärt zu haben. Sie war vor kurzem im Urlaub und hat so ein bisschen die nächsten Traureden vorbereitet und musste dann quasi von jetzt auf gleich digital um ihr Leben kämpfen.
2: Letzte Woche sitze ich so in der Bretagne und guck so bei Google KI, was sagt die denn über mich und sagt, ja, ich bin tot. Und ich denke so, oh, okay, das ist jetzt nicht so fein.
1: Mittlerweile ist klar, die KI hat sie verwechselt, denn in Essen ist tatsächlich eine Frau mit dem gleichen Namen gestorben. Und ja, irgendwie hat die KI diese beiden Identitäten zusammengeworfen. Das hat die lebendige Tanja natürlich direkt versucht zu ändern und auch zu melden.
2: Innerhalb dieses Tages passierte dann tatsächlich das kleine Wunder der Wiederauferstehung und habe mich dann schon gefreut, dachte, okay, da gab es die redaktionelle Anmerkung, da gibt es zwei Personen und dachte, jetzt läuft das. Das Erschreckende ist eigentlich am nächsten Tag, auf einmal war ich wieder tot. Und ich habe meinen Mann schon gefragt, wie er sich so als digitaler Witwer fühlt.
1: Also ist Tanja wieder hingegangen, hat die KI neu gefüttert und alles neu gemeldet.
2: Es wird schon darüber gescherzt, aber es ist ja schön, dass wir scherzen können. Es wäre ja viel schlimmer, wenn es anders wäre.
1: Denn am Ende ist das alles für sie als Traurednerin natürlich auch existenzgefährdend.
2: Ich kann nur jedem raten, wenn du ein Personal Brand bist, wenn du mit deinem Namen draußen stehst und über deinen Namen eine Dienstleistung verkaufst, dann guck in der KI nach, was sagt die über dich. Das ist ganz wichtig, guck im Netz nach, was steht über dich da drin.
1: Ja, und vor allem wehrt euch dagegen, wenn euch so etwas passiert. Denn für Tanja geht's ja am Ende nur um eines.
2: Ich liebe es, vor Menschen zu stehen, Menschen zu verheiraten. Und das geht halt nur, wenn auch alle wissen, dass ich lebe.
0: Und das tut sie, egal was die KI behauptet.
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0: Das Wetter.
1: Ja, da legen wir uns quasi im Sommer schlafen und wenn wir morgen aufwachen, ist Herbst. 17 bis 21 Grad sind morgen maximal drin. Dazu ist es bewölkt und zeitweise regnerisch. Am Abend können sich auch Gewitter bilden mit Hagel und Starkregen. Und so ähnlich geht es auch in den nächsten Tagen weiter.
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1: Drei Staus gibt's noch. Einer auf der A2 Hannover-Dortmund zwischen Kreuzbad Oeynhausen und Flotow West. 8 Minuten dauert es da länger, 1 Kilometer ist der lang. Dann A4 Aachen-Köln. Hier staut es sich zwischen Köln-Poll und Kreuz Köln-Gremberg. Auch auf 1 Kilometer, da seid ihr in 6 Minuten durch. Und dann noch die A57 Köln-Nimwegen zwischen Krefeld-Zentrum und Krefeld-Gartenstadt. Auch 1 Kilometer Stau, 4 Minuten plus. Ich würde den letzten nehmen, ne? Dann seid ihr dann am schnellsten durch. Natascha Wittmark, hier einen schönen Abend euch.
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1: 3 Songs am Stück spiele ich euch jetzt. Ray Dalton ist dabei mit seiner neuen Single Go That High. Dann Alizé, die bringt so ein bisschen französischen Flair hier rein. Moi Lolita. Und die 21 Pilots machen den Anfang mit Stressed Out. Ich hoffe, das ist bei euch nicht so. Und ihr habt einen

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0: Alice Cooper, Poison. Jetzt hier Atze Schröder. Der war diese Woche einkaufen. Und ich kann es ja total nachfühlen. Ne? Ich bin auch immer überfordert, wenn ich den Einkaufswagen bei irgendwie 28 Grad Richtung Kasse schiebe. Und dann stehen da neben mir plötzlich meterhohe Lebkuchentürme. Und dann streite ich wieder mit mir selber. Boykottieren oder mitnehmen. Noch bin ich standhaft geblieben.
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3: Ja, nee, ist klar.
4: Ey, gestern war ich ja, ganz gegen meine Gewohnheiten, mal im Supermarkt. Und ich denk so, was ist denn hier passiert? War ich ein halbes Jahr ohnmächtig und muss so erfahren? Oder bin ich in der Zeitmaschine angereist? Ja, es kann ja nur irgendwie so was sein. Denn warum sollten sonst da im Regal Lebkuchen, Herzen, Spekulatius und Dominosteine liegen? Ich hatte gestern noch einen Sonnenbrand, der allerdings beim ersten Dominostein ansatzlos in Sodbrand übergeht. Jetzt mal im Ernst, Leute. Die Freibäder hatten doch letzte Woche noch auf. Und jetzt liegt die Weihnachtsbäckerei da im Regal. Da wird doch jedes Jahr früher. Wir werden es noch erleben, dass der Bademeister im Freibad Sätze sagt wie: Mit den Spekulatius weg vom Beckenrand, sonst mach ich einen Dreier dicht. Jetzt mal ganz im Ernst, wer kauft das Zeug denn jetzt schon? Ja gut, eine kenne ich. Die steht gerade bei uns zu Hause in der Küche und macht den Glühwein dazu heiß. Naja, habe ich halt bis Weihnachten jetzt jeden Tag Domino-Day zu Hause. Gibt's Schlimmeres. In diesem Sinne, Leute, lasst euch die Glühweinschorle schmecken. Fuchs sein, Mensch bleiben, euer Atze.
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1: Ich bin Babette Büchner. Bundeskanzler Friedrich Merz steht innenpolitisch massiv unter Druck. Jetzt hat er seine für nächste Woche geplante Reise zur UN-Generaldebatte nach New York abgesagt. Das erfuhr die deutsche Presseagentur aus Regierungskreisen.
2: Kanzler Merz hatte schon letztes Jahr nicht an der UN-Generaldebatte teilgenommen und die deutsche Rede dort Außenminister Wadephul überlassen. So wird es nun wohl auch dieses Jahr kommen. Merz' kurzfristige Absage dürfte dem innenpolitischen Druck geschuldet sein. Kurz vor zwei weiteren Landtagswahlen mit drohenden Wahlschlappen wird in der Union mehr oder weniger offen über einen möglichen Austausch des Kanzlers diskutiert. Merz will noch am Sonntagabend mit der CDU-Spitze über die Wahlergebnisse beraten und dabei wohl vor allem fragen, wie viel Rückendeckung er in den eigenen Reihen noch hat. Aus Berlin, Ronny Thorau.
1: Nachdem die Spritpreise auf immer neue Rekordhöhen klettern, hat Bundeskanzler Friedrich Merz schnelle Hilfe versprochen. Ein Instrument nimmt er dabei aber vom Tisch. Für eine Übergewinnsteuer auf Extraprofite der Mineralölkonzerne sieht er keine rechtliche Grundlage. Die Regierung will stattdessen verschiedene Steuern und Abgaben in den Blick nehmen, um Verbraucher zu entlasten. Kunden von Netflix, Apple TV und Wow könnten Geld zurückbekommen. Verbraucherschützer haben gegen Preiserhöhungen der drei Streaming-Dienste geklagt und fordern je nach Vertrag Rückzahlungen von 200 bis 700 Euro.
3: Konkret heißt der Vorwurf, die Anbieter haben die Preise mehrmals erhöht, ohne dafür eine neue Zustimmung der Kunden einzuholen. Stattdessen gab es nur den Hinweis auf Preisanpassungsklauseln in den Geschäftsbedingungen. Und die, sagen die Verbraucherschützer, sind unwirksam. Betroffene können sich der Klage anschließen, kostenlos. Transparenz ist wichtig, auch weil viele die Preise regelmäßig erhöhen. Erst kürzlich war das wieder der Fall bei Netflix. Claudia Wächter, Nachrichtenredaktion.
1: Wie lebt man möglichst lange? Daran tüfteln Forscher überall. In Japan funktioniert das schon jetzt sehr gut. Dort ist die Zahl der 100-Jährigen zum ersten Mal über 100.000 gestiegen. Insgesamt gibt es dort inzwischen fast 108.000 Menschen, die 100 Jahre oder älter sind, gab das japanische Gesundheitsministerium bekannt. Rund 88% der 100-Jährigen sind dabei Frauen. Und das waren die Nachrichten mit Babette Büchner.
4: Das Wetter.
5: Es zieht Regen durch heute Abend. Auch stärkere Gewitter können sich bilden und die sorgen für Abkühlung. 17 bis maximal 21 Grad sind morgen drin. Dazu ist es bewölkt und zwischendurch auch weiter nass. Von der Sonne sehen wir nicht so viel und abends kann es dann auch wieder Gewitter geben.
4: NRW Verkehr.
5: Wir schauen auf die Autobahn. Drei Staus gibt's noch. Der erste ist auf der A2 Hannover-Dortmund zwischen dem Kreuz Bad Oeynhausen und Flotow West. 3 Minuten dauert's da länger für euch. 1 Kilometer ist der lang. A4 Aachen-Köln. Hier staut es sich zwischen Köln-Poll und Kreuz Köln-Gremberg. Auch auf 1 Kilometer. In 6 Minuten seid ihr durch. Und dann noch die A44 Dortmund-Kassel. Da gab's einen Unfall zwischen Erwitte-Anröchte und Geseke. 3 Kilometer Stau jetzt. Eine halbe Stunde müsst ihr mehr einrechnen. Natascha Wittmark hier. Ich hoffe, ihr habt einen schönen Abend soweit. Jetzt wird's auf jeden Fall richtig entspannt mit Kygo und Tina Turner. What's Love Got to Do?
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0: Das Wetter.
1: Es fühlt sich noch nach einem Sommerabend an. Wenn wir dann aber morgen aufwachen, sind wir im Herbst. Heute Nacht ziehen Schauer und Gewitter durch und die sorgen für Abkühlung. Morgen bekommen wir dann maximal 17 bis 21 Grad in der Spitze. Dazu ist es bewölkt und zwischendurch auch weiter nass.
0: NRW Verkehr.
1: Ein paar Staus gibt's noch. Einer ist auf der A2 Hannover-Dortmund zwischen dem Kreuz Bad Oeynhausen und Flotow West. 1 Kilometer lang, 3 Minuten dauert's da länger für euch. Dann A4 Aachen-Köln zwischen Köln-Poll und dem Dreieck Köln-Heumer. 2 Kilometer Stau, in 6 Minuten seid ihr durch. A44 Dortmund-Kassel zwischen Erwitte, Anrecht und Geseke staut sich auf 3 Kilometern. Gute 20 Minuten dauert es länger. Und noch die A52 Düsseldorf-Essen zwischen Breitscheid und Essen-Kettwig. 1 Kilometer Stau und 11 Minuten plus. Da kommt wohl durch und hoffentlich bald an, liebe Autofahrer. Natascha Wittmark hier, hallo zusammen. Ja, ich bin eure Abendbegleitung heute.
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1: Und ich habe natürlich viel Musik mitgebracht. Bibi Rexha ist das jetzt hier für euch. Die hat eine neue Religion für sich entdeckt und zwar Faithless, wie man hört. New Religion.
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0: Lost Frequencies und Bastille, Head Down.
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0: Ja, keine Sorge, ne? In Dortmund wird kein neuer Papst ausgerufen. Die dichten Rauchschwaden, die da von heute an bis Donnerstag aus dem Messegebäude aufsteigen, die kommen von der Intertabak, der Messe für Tabakwaren und Raucherbedarf. Ja, wer raucht heute noch, ne? Haben wir uns auch gefragt und den Kollegen Markus Steinacker mal hingeschickt.
2: Hallo? Ist hier jemand? Ich kann überhaupt nichts sehen. Oh, ich glaube, da hinten ist ein Stand, ein riesengroßer Fliesentisch. Hallo, was haben Sie denn im Angebot?

0: Die West und dieser Teebeutel haben etwas gemeinsam. Beide haben einen feinen Geschmack. Aber ich nehme natürlich die West. Ich rauche doch keine Teebeutel.
1: Okay, danke. Ich gehe mal zum nächsten Stand. Hier ist eine lange Schlange. Boah, hier steht Casting für Schockfotos. Ach, das glaube ich jetzt nicht. Herr Basler, wollen Sie sich beruflich umorientieren?
2: Ich habe ja nur noch 30, 40, vielleicht 70 Jahre vor mir.
1: Ja, sicher, natürlich. Ich muss dann auch los. So, ich gehe mal weiter. Hier scheint ein kleines Start-up zu sein. Sigrids Selbstgestopfter. Hm? Guten Tag, die Dame. Kurze Frage, ist das denn noch zeitgemäß selbstgestopft?
0: Es ist wunderbar.
1: Danke. Da hinten ist ein bisschen mehr los. Ich gehe mal rüber. Hier ist eine Bühne mit Showprogramm und, ach, guck mal, mit Bauchredner.
3: Hey, ich habe heftig lange geraucht, aber jetzt höre ich Musik und das ist gut.
1: Ja, ich gebe dann auch mal zurück ins Studio und zu Musik. Ich muss hier auch dringend raus.
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1: Ich bin Diana Kramer. Die Spritpreise steigen und steigen. Jetzt hat Bundeskanzler Friedrich Merz eine zügige Entlastung in Aussicht gestellt. Eine Übergewinnsteuer auf Extraprofite der Mineralölkonzerne lehnt Merz allerdings ab. Dafür gäbe es auch keine ausreichende rechtliche Grundlage, sagt er.
2: Insofern müssen wir uns was Einfacheres, was anderes einfallen lassen. Wir haben in der Koalition vor langer Zeit schon einen Direktzahlungs-Auszahlungsmechanismus besprochen. Das Finanzministerium ist hier an der Arbeit. Ich hoffe, damit auch bald fertig, sodass wir die privaten Haushalte direkt erreichen können mit entsprechenden Unterstützungsleistungen.
1: Merz sprach von mehreren verschiedenen Optionen zur Entlastung der Autofahrer, die jetzt in der Koalition besprochen werden. Ob ihm diese geplanten Entlastungen auch innenpolitisch helfen, ist allerdings ungewiss. Der Kanzler steht massiv unter Druck. Jetzt hat Merz seine für nächste Woche geplante Reise zur UN-Generaldebatte nach New York abgesagt, wie die dpa aus Regierungskreisen erfuhr. Die Rede von Merz in der Generaldebatte war für Mittwoch geplant, 3 Tage nach den Landtagswahlen in Mecklenburg-Vorpommern und Berlin. Beide Wahlen gelten als mitentscheidend für die politische Zukunft des Kanzlers. Ein Bericht aus dem US-Verteidigungsministerium bestätigt, was die Trump-Regierung lange bestritten hat. Der Irankrieg hat die Munitionsvorräte der USA empfindlich ausgedünnt. Das Pentagon will nun gegensteuern.
3: Die US-Munitionsvorräte sind seit Kriegsbeginn Ende Februar ein politisch hochbrisantes Thema hier in den USA. Pentagon-Chef Hexas hatte die Berichte über Munitionsknappheit immer zurückgewiesen, ebenso Präsident Trump. Nun offenbart der Bericht aus der Generalinspektion des Pentagons aber doch erhebliche Engpässe bei der Rüstung und beim Waffennachschub. Produktions- und Beschaffungsprozesse werden jetzt unter Hochdruck gestrafft. Wichtige Materialien, Komponenten und Munitionsbestände sollen gelagert werden und für den Notfall bereitstehen. Tina Eck, USA.
1: Nach mehreren Malariafällen bei Mitarbeitern des Frankfurter Flughafens sind nun 2 Anwohner erkrankt. Beide Personen leben im Stadtteil Schwanheim, der sich in unmittelbarer Nähe zum Flughafen befindet. Das Frankfurter Gesundheitsamt rief die Bevölkerung und Ärzte auf, bei Symptomen auch die Flughafenmalaria im Hinterkopf zu haben. Und das waren die Nachrichten mit Diana Kramer.
4: Das Wetter.
5: Schauer ziehen durch und auch Gewitter. Morgen am Mittwoch ist es dann deutlich kühler. Die Temperaturen steigen auf 17 bis maximal 21 Grad. Dazu ist es bewölkt und zwischendurch regnerisch.
4: NRW Verkehr.
5: Es staut sich noch auf der A52 Düsseldorf-Essen zwischen Breitscheid und Essen-Kettwig auf 1 Kilometer. 8 Minuten dauert es da länger. Genauso wie auf der A59 Köln-Bonn zwischen Köln-Wahn und Spich auch 1 Kilometer Stau und auch 8 Minuten plus. Natascha Wittmark hier, einen schönen Abend euch. Wir machen es uns jetzt hier schön und zwar mit so ein bisschen Gänsehaut.
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5: Also ich zumindest kriege die bei dieser Nummer irgendwie immer so ein bisschen. Bei diesem ikonischen Intro. Gangsters Paradise.

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0: 69 Jahre ist er geworden. Der Schauspieler Ralf Richter ist verstorben. Er ist in der vergangenen Nacht zu Hause friedlich eingeschlafen, so sein Management auf Mediennachfrage. Jörg Albrecht erinnert an einen Schauspieler, der vor allem mit seinen Ruhrpott-Typen Kultstatus erlangt hat.
1: Ist der geil?
2: Genau das denken auch alle, wenn Kalle Grabowski auf der Bildfläche auftaucht. Ralf Richter in der Rolle seines Lebens in der Ruhrpott-Komödie Bang Boom Bang. Ein krimineller Prolet, mit dem immer wieder die Pferde durchgehen.
3: Die Olle war ja schäbig wie die Nacht, ne?
1: An die Schnauze!
2: Bang Boom Bang ist ein echtes Heimspiel für Ralf Richter gewesen. In Essen geboren, verbringt er in Bochum seine Kindheit, macht dort eine Schreinerlehre. Später geht er dann auf die Schauspielschule. Mit Mitte 20 der Umzug nach München und eine erste Filmrolle, die ihn direkt berühmt machen wird. Richter gehört zur Crew vom Welterfolg Das Boot. Derbe Sprüche klopft er schon hier.
4: Korken mit dem Nagel drin. Und mit der Geigenseite dran. In Arsch reinstecken.
2: Auf Assi-Typen hat Ralf Richter einfach ein Abo gehabt.
5: Am Arsch, du!
2: Aber irgendwie haben seine Assis immer auch eine gehörige Portion Charme.
6: Kalle, wie viele Kinder hast du eigentlich?
5: Wo meinst du, wie in Bottrop?
2: Lag wahrscheinlich auch an der direkten, unverblümten Art, für die Ralf Richter selbst bekannt gewesen ist. Mit ihm hat das deutsche Fernsehen einen echten Typen verloren. Vor allem einen echt guten.
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1: Das Wetter.
2: In der Nacht ziehen Schauer durch. Teilweise bilden sich auch kräftige Gewitter. Morgen ist es wechselnd bewölkt. Von der Sonne sehen wir nicht viel. Dazu ziehen auch weiter einzelne Schauer durch. Und am Abend können sich auch wieder Gewitter bilden. Die Temperaturen steigen auf maximal 17 bis 21 Grad.
1: NRW Verkehr.
2: A1 Köln-Dortmund. Hier staut es sich noch zwischen Köln-Niehl und dem Kreuz Leverkusen-West auf einem Kilometer. 7 Minuten dauert es länger. A44 Aachen-Mönchengladbach zwischen Jülich-West und Jülich-Ost. 1 Kilometer Stau. 2 Minuten kommen da on top. Und dann noch die A45 Gießenhagen zwischen Drolzhagen und Meinerzhagen. 3 Kilometer Stau. Eine knappe Viertelstunde dauert es länger. Natascha Wittmark hier. Gleich schalten wir noch mal rüber nach Manchester. Da ist ja meine Kollegin Annick Manokian zusammen mit Iggy Kelly noch fleißig. Die arbeiten an unserem Lichtblicke-Song. Vorhin haben wir ja auch schon so ein bisschen was draus hören dürfen. Ne? So einen ganz kleinen Ausschnitt. Also ich fand es ja schon richtig geil, muss ich sagen. War so mächtig, tragend, mitreißend, richtig passend für so einen Lichtblicke-Song, fand ich. Schauen wir mal, wie weit sie da gekommen sind.
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2: Davor hört ihr aber hier 3 Songs, die es schon gibt. Und zwar von den Cornells. Usher mit Yeah. Und den Anfang machen Temper City mit Self-Aware.

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0: Lady Gaga, Abracadabra.
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0: So, jetzt hören wir mal, wie es in Manchester so läuft. Meine Kollegin Annick Manoukian, die ist ja da und die arbeitet zusammen mit Iggy Kelly fleißig an unserem Lichtblicke-Song. Annick, Iggy Kelly, wie geht's euch?
2: Ja, super.
3: Wir stehen gerade so 2 Meter vom Studio.
0: Habt ihr bis gerade noch gearbeitet oder seid ihr noch dabei, sag mal?
2: Wir sind noch dabei.
3: Wir sind noch dabei und während wir hier telefonieren, sind die drin schon fleißig am Weiterproduzieren.
0: Wie lange habt ihr denn noch vor, heute zu machen? Bis 5 Uhr morgens, so richtig Musiker-Klischee?
3: Ja, heute wahrscheinlich ein bisschen weniger. Wir sind alle sehr früh aufgewacht, sogar die Producer, die irgendwie hier schon waren. Deswegen wird das heute ein bisschen kürzer, aber dann geht's morgen natürlich direkt weiter.
2: Aber das sagen wir jetzt. Ja. Wenn man dann im Flow ist, keine Ahnung.
3: Ja, genau.
0: Ich wollte es gerade sagen. Ne? Dann liegt ihr doch erst 4:30 im Bett.
2: Und Natascha, ich habe schon Harmoniegesänge gerade eben aufgenommen. Ich bin gerade noch immer noch total geheim.
3: Das klingt so toll. Das ist wirklich mega.

0: Ja, ich wollte schon sagen, ich habe vorhin ja auch schon so ein bisschen was gehört und ich muss ganz ehrlich sagen, ich hatte schon so einen leichten Ohrwurm. Ich hätte direkt weiterhören können. Ich weiß, ihr macht ein großes Geheimnis draus, aber ich muss jetzt mal fragen, habt ihr euch schon selber angesteckt mit einem Ohrwurm?
1: Absolut. Also das ist natürlich total, man weiß nicht, ob man so als Künstler zugeben darf, dass man dann seinen eigenen Song irgendwie öfters anhört, aber ich gebe es jetzt ganz offen zu, ich habe den Song so oft gehört, also einen richtigen Ohrwurm ist auf jeden Fall am Start.
2: Und es ist gut, wenn man ihn so oft gehört hat und man mag ihn immer noch weiterhören, weißt du, das ist dann auch schön.
1: Ja, wirklich.
0: Okay, jetzt bin ich noch viel gespannter, als ich vorhin schon war. Ich sag, wie es ist. Dann arbeitet mal schön fleißig weiter, ne, damit wir den dann auch bald zu hören kriegen.
2: Ja, danke schön. Und du auch, ne? Schöne Sendung noch.
0: Danke.
1: Ja, vielen Dank, gehen wir wieder rein.
0: Danke, Annick und Iggy Kelly waren das.
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0: Und bis er da ist, hören wir von Iggy Kelly, was schon fertig ist. Und zwar seine neue Single.
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1: Ich bin Diana Kramer. Nachdem die Spritpreise auf immer neue Rekordhöhen klettern, hat Bundeskanzler Friedrich Merz nun schnelle Hilfe versprochen. Es werde Entlastungen für Autofahrerinnen und Autofahrer geben, sagte der Kanzler.
2: Für viele Menschen, die täglich das Auto brauchen, ist eine Belastungsgrenze erreicht. Und ich bin der Meinung, dass wir handeln müssen. Das genaue Instrumentarium steht noch nicht fest. Sie können aber davon ausgehen, dass wir sehr bald einen Vorschlag dazu vorlegen werden.
1: Ein Instrument hat der Kanzler allerdings ausgeschlossen. Für eine Übergewinnsteuer auf Extraprofite der Mineralölkonzerne sieht er keine rechtliche Grundlage. Die Regierung will stattdessen verschiedene Steuern und Abgaben in den Blick nehmen. Geprüft wird außerdem ein Mechanismus für Direktzahlungen an private Haushalte. Der Bundeskanzler hat seine für nächste Woche geplante Reise zur UN-Generalversammlung nach New York abgesagt. Er werde entgegen ursprünglicher Planungen nicht nach New York reisen, da seine Präsenz in Berlin erforderlich sei, erfuhr die dpa aus Regierungskreisen.
3: Kanzler Merz hatte schon letztes Jahr nicht an der UN-Generaldebatte teilgenommen und die deutsche Rede dort Außenminister Wadephul überlassen. So wird es nun wohl auch dieses Jahr kommen. Merz' kurzfristige Absage dürfte dem innenpolitischen Druck geschuldet sein. Kurz vor zwei weiteren Landtagswahlen mit drohenden Wahlschlappen wird in der Union mehr oder weniger offen über einen möglichen Austausch des Kanzlers diskutiert. Merz will noch am Sonntagabend mit der CDU-Spitze über die Wahlergebnisse beraten und dabei wohl vor allem fragen, wie viel Rückendeckung er in den eigenen Reihen noch hat. Aus Berlin, Ronny Thorau.
1: Bundesverteidigungsminister Boris Pistorius und sein US-Amtskollege Pete Hegseth haben in Washington eine Absichtserklärung über eine verstärkte Zusammenarbeit bei Rüstungsprojekten unterzeichnet. Angesichts aktueller sicherheitspolitischer Herausforderungen soll es eine Kooperation bei der Herstellung hochmoderner Waffensysteme und komplexer Munition geben, teilte das Verteidigungsministerium in Berlin mit. Der Schauspieler Ralf Richter ist tot. Er starb im Alter von 69 Jahren, das teilte seine Managerin mit. Seinen schauspielerischen Durchbruch feierte Ralf Richter mit seiner Rolle im Wolfgang-Petersen-Klassiker Das Boot. Seine Ruhrpott-Proletenfigur Kalle Grabowski wurde zum Kult. Und das waren die Nachrichten mit Diana Kramer.
4: Das Wetter.
5: Es ist ein bisschen usselig heute Nacht. Schauer ziehen durch und auch kräftige Gewitter können sich bilden. Morgen wird es dann ziemlich herbstlich. 17 bis maximal 21 Grad sind drin. Dazu ist es wechselnd bewölkt. Von der Sonne sehen wir nicht viel. Und einzelne Schauer ziehen auch weiter durch. Am Abend können sich dazu auch neue Gewitter bilden.
4: NRW Verkehr.
5: Einen Stau gibt's noch auf der A40 Duisburg-Venlo zwischen Wachtendonk und Wankum. 2 Kilometer ist er lang. 16 Minuten braucht ihr durch. Kurz nach 11 im Stau stehen ist aber auch frech, ne? Natascha Wittmark hier. Ich hoffe, ihr kommt schnell und gut durch.
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0: Jack Dean mit Mercy war das. Und braucht ihr noch eine Beschäftigung für die nächsten Tage? Der Hannes Höfer hat da einen Tipp.
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2: Ihr sucht einen Ausflug für die ganze Familie? Ja, Freunde, die Intertabak kann ich da sehr empfehlen. Das ist die Tabakmesse zu allem, was man sich durch die Atemwege reinballern kann. Mit tollen Programmpunkten wie Zigarettenstopfen für Anfänger, Zigarrenweitwurf und Apnoe-Rauchen. Ja, der tiefste Zug gewinnt. Aber das ist nur was für Profi-Puffer. Natürlich wird auch an die Kleinen gedacht. Entdeckt tolle Ausmalbücher mit den beliebtesten Schockbildern. Eine Töpferecke, wo man seinen eigenen Aschenbecher gestalten kann. Und ein Social-Media-Bereich mit und ohne Filter. Abends entzündet dann DJ Nikotin das Feuer. Er ist bekannt für seine Lightshow und natürlich auch seine Nebelmaschinen. Also ab auf die Tanzfläche, da könnt ihr entspannt nach einer Pfeife tanzen. Die Tickets zieht ihr am Automaten nach Vorlage eurer Bankkarte und es gibt Ermäßigungen für Passivraucher. Ja! Aber Vorsicht, immer dran denken, dieser Spaß macht süchtig.
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0: Es ist nicht ganz so gemütlich heute Nacht. Schauer ziehen durch, auch kräftige Gewitter können sich bilden, teils mit Starkregen und Hagel. Morgen wird es dann ziemlich herbstlich. 17 bis maximal 21 Grad bekommen wir in der Spitze. Dazu ist es bewölkt und zeitweise regnerisch.
1: NRW Verkehr.
0: Da ist alles frei soweit. Es werden keine Staus gemeldet. Gute Fahrt. So, ich biete euch jetzt hier Einschlafhilfe und zwar in musikalischer Form. Wir fangen mit was Mittelschnellem an und werden dann langsamer. Leonie mit Don't Worry, dann spiele ich euch die Bangles, Eternal Flame. Und wenn die Augen dann am Zufall sind, bekommt ihr von mir passend Dreaming von den großen drei, Pink, Sting und Marshmallow. Könnt ihr mal testen, ob das funktioniert.
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0: Ich weiß noch, als ich mal mit einer Freundin gesprochen hatte und dann so erzählt habe, beziehungsweise der Teilsatz fiel, weißt du noch damals, vor 15 Jahren, ja, das war so ein Moment, da habe ich richtig gemerkt, Natascha, du wirst älter. Da kickt dann auch die Nostalgie mal rein, ne? Man denkt so zurück an die guten alten Zeiten. Es passiert heutzutage aber irgendwie immer früher, ne? Also auch abgesehen von Social Media. Chris Sarandi, der ist gerade mal 28 Jahre jung und der denkt so sehr an die guten alten Zeiten zurück, dass er einen Song drüber machen musste.
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2: Neu bei uns, Chris Sarandi, Good Old Days.

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2: Ich bin Diana Kramer. Die Spritpreise steigen und steigen. Jetzt hat Bundeskanzler Friedrich Merz aber zügige Entlastung in Aussicht gestellt. Eine Übergewinnsteuer auf Extraprofite der Mineralölkonzerne lehnt Merz allerdings ab. Dafür gäbe es keine ausreichende rechtliche Grundlage, sagt er.
3: Insofern müssen wir uns was Einfacheres, was anderes einfallen lassen. Wir haben in der Koalition vor langer Zeit schon einen Direktzahlungsauszahlungsmechanismus besprochen. Das Finanzministerium ist hier an der Arbeit. Ich hoffe, damit auch bald fertig, sodass wir die privaten Haushalte direkt erreichen können mit entsprechenden Unterstützungsleistungen.
2: Merz sprach von mehreren verschiedenen Optionen zur Entlastung der Autofahrer, die jetzt in der Koalition besprochen werden. Ob ihm die geplanten Entlastungen auch innenpolitisch helfen, ist allerdings ungewiss. Der Kanzler steht massiv unter Druck. Jetzt hat Merz seine für nächste Woche geplante Reise zur UN-Generaldebatte nach New York abgesagt, wie die dpa aus Regierungskreisen erfuhr. Die Rede von Merz in der Generaldebatte war für Mittwoch geplant, 3 Tage nach den Landtagswahlen in Mecklenburg-Vorpommern und Berlin. Beide Wahlen gelten als mitentscheidend für die politische Zukunft des Kanzlers. Kunden von Netflix, Apple TV und Wow könnten Geld zurückbekommen. Verbraucherschützer haben gegen Preiserhöhungen der 3 Streaming-Dienste geklagt und fordern je nach Vertrag Rückzahlungen von 200 bis 700 Euro.
4: Konkret heißt der Vorwurf, die Anbieter haben die Preise mehrmals erhöht, ohne dafür eine neue Zustimmung der Kunden einzuholen. Stattdessen gab es nur den Hinweis auf Preisanpassungsklauseln in den Geschäftsbedingungen. Und die, sagen die Verbraucherschützer, sind unwirksam. Betroffene können sich der Klage anschließen, kostenlos. Transparenz ist wichtig, auch weil viele die Preise regelmäßig erhöhen. Erst kürzlich war das wieder der Fall bei Netflix. Claudia Wächter, Nachrichtenredaktion.
2: Italien und Spanien haben erneut ihre gegenseitigen Grenzkontrollen verlängert. Diese sollen für weitere 2 Wochen gelten, kündigten beide EU-Länder an. Italien hatte die Einführung seinerzeit damit begründet, seine Grenzen wegen des Andrangs von Migranten auf die spanische Nordafrika-Exklave Ceuta besser schützen zu müssen.
5: Das Wetter. Das ist eine relativ wolkige Nacht. Teilweise kann da auch mal ein bisschen Regen runterkommen. Also das Sommerwetter hat ein Ende. In dieser Nacht gefunden, muss man sagen. Und nachher, an diesem Mittwoch, wird es relativ wolkig und es wird nicht mehr ganz so warm wie beispielsweise gestern noch. Nur noch so Temperaturen bis 21 Grad. Wir müssen wieder mit ein paar Gewittern rechnen, auch mit Regen. Teilweise Starkregen ist örtlich drin. Da wissen wir aber noch nicht genau, wo das stattfinden wird. Das kann immer örtlich und lokal passieren, also passt da ein bisschen auf. Der Donnerstag, der wird dann zum Glück wieder ein bisschen niederschlagsfreier.
6: NRW Verkehr.
7: A3 Arnheim-Köln zwischen Kreuz Oberhausen und Kreuz Oberhausen-West. 3 Kilometer Stau, 7 Minuten Zeitverlust. Und A4 Aachen-Köln zwischen Köln-Klettenberg und Köln-Eiffeltor. 1 Kilometer stockender Verkehr. Wir wünschen allen unterwegs gute Fahrt.
5: Gleich Musik bei uns von Ray Garvey, den habe ich letzte Woche auf dem Deutschen Radiopreis gesehen, hat da super abgeliefert. Rivers hören wir gleich hier bei uns von James Bay mit Let It Go. Euch eine schöne Nacht.
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0: In den Supermärkten und Discountern sehen wir ja schon die ganze Zeit hier Spekulatius, Dominosteine, ganze Weihnachtsgebäck liegt da schon. Ja, können wir uns wieder drüber aufregen. Ja, haben aber schon andere für uns gemacht. Ich kann euch auf jeden Fall sagen, ich habe gestern meine ersten Spekulatius gegessen. Und soll ich euch was sagen? Es hat sich falsch angefühlt.
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3: Ja, nee, ist klar.
4: Ey, gestern war ich ja, ganz gegen meine Gewohnheiten, mal im Supermarkt. Und ich denk so, was ist denn hier passiert? War ich ein halbes Jahr ohnmächtig und muss so erfahren? Oder bin ich in der Zeitmaschine angereist? Ja, es kann ja nur irgendwie so was sein. Denn warum sollten sonst da im Regal Lebkuchen, Herzen, Spekulatius und Dominosteine liegen? Ich hatte gestern noch einen Sonnenbrand, der allerdings beim ersten Dominostein ansatzlos in Sodbrand übergeht. Jetzt mal im Ernst, Leute. Die Freibäder hatten doch letzte Woche noch auf. Und jetzt liegt die Weihnachtsbäckerei da im Regal. Da wird doch jedes Jahr früher. Wir werden es noch erleben, dass der Bademeister im Freibad Sätze sagt wie: Mit den Spekulatius weg vom Beckenrand, sonst mach ich einen Dreier dicht. Jetzt mal ganz im Ernst, wer kauft das Zeug denn jetzt schon? Ja gut, eine kenne ich. Die steht gerade bei uns zu Hause in der Küche und macht den Glühwein dazu heiß. Naja, habe ich halt bis Weihnachten jetzt jeden Tag Domino-Day zu Hause. Gibt Schlimmeres. In diesem Sinne, Leute, lasst euch die Glühweinschorle schmecken. Fuchs sein, Mensch bleiben, euer Atze.
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0: Das Wetter.
1: Eine relativ wolkige Nacht liegt da vor uns. Teilweise kann noch mal hier und da ein Regenschauer runterkommen. Also dieses schöne sommerliche Wetter hat dann mit dieser Nacht auch wirklich ein Ende gefunden. Nachher wird es nicht mehr ganz so warm wie gestern. 21 Grad in der Spitze, dazu immer mal wieder windig. Hier und da müssen wir vielleicht auch noch mit einem starken Regenschauer rechnen. Teilweise auch Gewitter, aber das nur lokal und örtlich. Also nicht überall in NRW. Und am Donnerstag, da geht es dann ein bisschen besser weiter, zumindest die Schauer lassen nach und es bleibt wolkig bei uns bei Temperaturen, ja, so bis 20 Grad.
0: NRW Verkehr.
2: Zurzeit liegen uns keine Meldungen vor. Wir wünschen allen unterwegs gute Fahrt.
1: Die Band, die wir jetzt hören, die sind bekannt vor allen Dingen für ihre Intros, ja. Episch lange Intros. Damit haben sie auch sehr, sehr, sehr, sehr viel Erfolg, auch beim Song, den wir jetzt gleich hören werden. Wobei das Intro in dem Fall fast schon für Coldplay-Verhältnisse sehr, sehr kurz ist, nur 13 Sekunden. Viva la vida, jetzt bei uns. Aber es klingt trotzdem episch, dieses Intro.
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0: Wenn die Bosse von KI-Firmen schon sagen, ey Leute, KI, die kann auch gefährlich sein. Wir brauchen Regeln von der Politik dafür. Bitte gebt sie uns. Dann finde ich das schon krass. Also ich meine, welche Firmen sagen freiwillig, bitte beschränkt uns, denn wir wissen nicht, wie das gerade endet, was wir hier machen. KI kann nämlich so gut lernen, dass sie vielleicht irgendwann unsere Systeme angreift. Uns übernimmt, das klingt wie ein Hollywood-Streifen, das ist aber gar nicht so weit weg, sagen viele. Wie gruselig KI sein kann, hat unser Reporter Dominik Becker herausgefunden. Es geht nämlich um eine Traurednerin aus NRW, die von der KI für tot erklärt wurde. Dabei lebt sie noch, weil wir haben mit der Frau aus NRW gesprochen.
1: Also ich starte direkt mal mit der guten Nachricht. Tanja Raut lebt, um das mal geklärt zu haben. Sie war vor kurzem im Urlaub und hat so ein bisschen die nächsten Traureden vorbereitet und musste dann quasi von jetzt auf gleich digital um ihr Leben kämpfen.
2: Letzte Woche sitze ich so in der Bretagne und guck so bei Google KI, was sagt die denn über mich? Und sagt, ja, ich bin tot. Und ich denke so, oh, okay, das ist jetzt nicht so fein.
1: Mittlerweile ist klar, die KI hat sie verwechselt, denn in Essen ist tatsächlich eine Frau mit dem gleichen Namen gestorben. Und ja, irgendwie hat die KI diese beiden Identitäten zusammengeworfen. Das hat die lebendige Tanja natürlich direkt versucht zu ändern und auch zu melden.
2: Innerhalb dieses Tages passierte dann tatsächlich das kleine Wunder der Wiederauferstehung und habe mich dann schon gefreut, dachte, okay, da gab es die redaktionelle Anmerkung, da gibt es zwei Personen und dachte, jetzt läuft das. Das Erschreckende ist eigentlich, am nächsten Tag, auf einmal war ich wieder tot. Und ich habe meinen Mann schon gefragt, wie er sich so als digitaler Witwer fühlt.
1: Also ist Tanja wieder hingegangen, hat die KI neu gefüttert und alles neu gemeldet.
2: Es wird schon darüber gescherzt, aber es ist ja schön, dass wir scherzen können. Es wäre ja viel schlimmer, wenn es anders wäre.
1: Denn am Ende ist das alles für Sie als Traurednerin natürlich auch existenzgefährdend.
2: Ich kann nur jedem raten, wenn du ein Personal Brand bist, wenn du mit deinem Namen draußen stehst und über deinen Namen eine Dienstleistung verkaufst, dann guck in der KI nach, was sagt die über dich. Das ist ganz wichtig. Guck im Netz nach, was steht über dich da drin.
1: Ja, und vor allem wehrt euch dagegen, wenn euch so etwas passiert. Denn für Tanja geht es ja am Ende nur um eines.
2: Ich liebe es, vor Menschen zu stehen, Menschen zu verheiraten. Und das geht halt nur, wenn auch alle wissen, dass ich lebe.
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1: Ich bin Diana Kramer. Bundeskanzler Friedrich Merz hat angesichts weiter steigender Spritpreise Entlastungen für Autofahrer angekündigt. Eine Übergewinnsteuer auf Extraprofite der Mineralölkonzerne lehnt er aber ab. Doch genau für diese Steuer wirbt die SPD.
2: Immerhin einig ist man sich, dass viele Autofahrer an der Schmerzgrenze sind. Wir werden etwas gegen die Preistreiberei tun, verspricht der Kanzler. Aber eine Übergewinnsteuer hält er für rechtlich nicht durchsetzbar. SPD-Finanzminister Klingbeil will allerdings damit Entlastungen für Autofahrer gegenfinanzieren und fordert auch einen Spritpreisdeckel. Doch auch der ist umstritten in der Regierung. Dennoch sagt Merz, wir werden schnell Vorschläge auf den Tisch legen. Claudia Wächter, Nachrichtenredaktion.
1: Bundeskanzler Merz hat erneut seinen Willen bekräftigt, das schwarz-rote Reformpaket durchzusetzen. Es sei ein Versprechen, den ernsthaften Versuch zu unternehmen, das hinzubekommen, sagte Merz am Abend auf einer Veranstaltung zum 150. Geburtstag von Ex-Kanzler Konrad Adenauer in Berlin. Mehr könne er nicht tun, fügte Merz hinzu. Der Kanzler reagierte damit auf Bestrebungen aus der SPD, das Reformpaket noch einmal zu ändern. Deutschland und die USA wollen ihre Zusammenarbeit bei Rüstungsprojekten deutlich ausbauen. Dazu haben Verteidigungsminister Boris Pistorius und sein US-Amtskollege Pete Hegseth in Washington eine Absichtserklärung über verstärkte Kooperationen unterzeichnet. Es gebe einen hohen Bedarf an Rüstungsgütern und diese erfordere erhöhte Produktionskapazitäten, sagte Pistorius.
3: Wir wollen durch die engere Kooperation dafür sorgen, dass die Innovationskraft unserer Industrien noch stärker und schneller ausgeschöpft werden kann, um sowohl uns als auch den Amerikanern bessere Möglichkeiten zu geben, sowohl rüstungsindustriell als aber auch, was die Rüstungskapazitäten und die Ausrüstung unserer Streitkräfte angeht.
1: Bundesverteidigungsminister Pistorius. Der Schauspieler Ralf Richter ist tot. Er starb im Alter von 69 Jahren, teilte seine Managerin mit. Sein Durchbruch feierte Ralf Richter in Wolfgang Petersens Klassiker Das Boot. Seine Ruhrpott-Proletenfigur Kalle Grabowski in Bang Boom Bang wurde zum Kult. Richter hatte seit längerem gesundheitliche Probleme. Er litt an einer Lungenerkrankung und einer Herzunterfunktion.
4: Das Wetter. Eine sehr, sehr wolkige Nacht ist das. Hier und da gibt es noch so einen letzten Regenschauer. Die ziehen dann aber ja, langsam raus aus NRW. Das Dumme ist, nachher im Tagesverlauf kommen neue hinzu. Teilweise dann auch Starkregen, Gewitter sind auch möglich. Das aber nur lokal und örtlich. Also passt da ein bisschen auf. Es wird auch nicht mehr so warm wie beispielsweise gestern. Gestern hatten wir so 28, 29 Grad. Jetzt nur noch Höchstwerte im Tagesverlauf zwischen 17 und 21 Grad. Der Donnerstag wird dann wieder ein bisschen trockener. Bleibt wolkig, es wird auch nicht so viel wärmer, nur bis 20 Grad, aber zumindest lässt der Regen ein bisschen nach.
5: NRW Verkehr.
6: Zurzeit liegen uns keine Meldungen vor. Wir wünschen allen unterwegs gute Fahrt.
4: Ich weiß noch, ich als großer Roxette-Fan hatte noch Roxette auf Kassette und musste immer zurückspulen. Und dann war die mal wirklich total verheddert. Das kennen nur Kinder der 80er und 90er Jahre. So, brauchen wir nicht mehr. Nix verheddert, Roxette gleich komplett leierfrei. Fading like a flower. Gibt's direkt nach Teddy Swims und Mr. Know-It-All. Ich wünsche euch einen schönen frühen Mittwoch.
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1: Und damit ihr euch schon mal an euren Cluburlaub auf Ibiza gewöhnt, hier ist er.

0: das Wetter.
1: Das ist eine relativ wolkige Nacht. Teilweise kann da auch mal ein bisschen Regen runterkommen. Also das Sommerwetter hat ein Ende in dieser Nacht gefunden, muss man sagen. Und nachher, an diesem Mittwoch, wird es relativ wolkig und es wird nicht mehr ganz so warm wie beispielsweise gestern noch. Nur noch so Temperaturen bis 21 Grad. Wir müssen wieder mit ein paar Gewittern rechnen, auch mit Regen. Teilweise Starkregen ist örtlich drin. Da wissen wir aber noch nicht genau, wo das stattfinden wird. Das kann immer örtlich und lokal passieren, also passt da ein bisschen auf. Der Donnerstag, der wird dann zum Glück wieder ein bisschen niederschlagsfreier.
0: NRW Verkehr.
2: A4 Köln-Aachen zwischen Kreuz Aachen und Aachen Zentrum. 1 Kilometer Stau. Wir wünschen allen unterwegs gute Fahrt.
1: So, wenn ihr gerade in der Nachtschicht hängt und ihr müsst noch ein bisschen, ich weiß, wir haben ja erst, ach ja, kurz nach 2:30. Cyril hilft euch, glaube ich, für die gute Laune, Stumbling In, und damit ihr wirklich durchhaltet, Cheryl Cole jetzt mit Fight for This Love. Schöne Nacht mit uns.
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0: Da muss man schon husten immer. Nur wenn ich dran denke. Seit gestern läuft in Dortmund eine Messe nur für Raucher und den Tabakkonsum. Die Intertabak 2026. Ist das noch zeitgemäß? Wer geht da überhaupt hin? Zumindest haben wir schon mal unseren Reporter Marco Steinacker dahin geschickt.
1: Hallo? Ist hier jemand? Ich kann überhaupt nichts sehen. Oh, ich glaube, da hinten ist ein Stand, ein riesengroßer Fliesentisch. Hallo, was haben Sie denn im Angebot hier?
2: Die West und dieser Teebeutel haben etwas gemeinsam. Beide haben einen feinen Geschmack. Aber ich nehme natürlich die West. Ich rauche doch keine Teebeutel.
1: Okay, danke. Ich gehe mal zum nächsten Stand. Also hier ist eine lange Schlange. Boah, hier steht Casting für Schockfotos. Ach, dann. Also hier ist eine lange Schlange.

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1: Hey, ich habe heftig lange geraucht, aber jetzt höre ich Musik. Und das ist gut.
0: Ja, ich gebe dann auch mal zurück ins Studio und zu Musik. Ich muss hier auch dringend raus.
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1: Ich bin Diana Kramer. Nachdem die Spritpreise auf immer neue Rekordhöhen klettern, hat Bundeskanzler Friedrich Merz nun schnelle Hilfe versprochen. Es werde Entlastungen für Autofahrer geben, sagte der Kanzler.
2: Für viele Menschen, die täglich das Auto brauchen, ist eine Belastungsgrenze erreicht. Und ich bin der Meinung, dass wir handeln müssen. Das genaue Instrumentarium steht noch nicht fest. Sie können aber davon ausgehen, dass wir sehr bald einen Vorschlag dazu vorlegen werden.
1: Ein Instrument hat der Kanzler allerdings ausgeschlossen. Für eine Übergewinnsteuer auf Extraprofite der Mineralölkonzerne sieht er keine rechtliche Grundlage. Die Regierung will stattdessen verschiedene Steuern und Abgaben in den Blick nehmen. Der Bundeskanzler hat derweil seine für nächste Woche geplante Reise zur UN-Generalversammlung abgesagt. Er werde entgegen ursprünglicher Planungen nicht nach New York reisen. Seine Präsenz sei in Berlin erforderlich, heißt es aus Regierungskreisen.
3: Kanzler Merz hatte schon letztes Jahr nicht an der UN-Generaldebatte teilgenommen und die deutsche Rede dort Außenminister Wadephul überlassen. So wird es nun wohl auch dieses Jahr kommen. Merz' kurzfristige Absage dürfte dem innenpolitischen Druck geschuldet sein. Kurz vor 2 weiteren Landtagswahlen mit drohenden Wahlschlappen wird in der Union mehr oder weniger offen über einen möglichen Austausch des Kanzlers diskutiert. Merz will noch am Sonntagabend mit der CDU-Spitze über die Wahlergebnisse beraten und dabei wohl vor allem fragen, wie viel Rückendeckung er in den eigenen Reihen noch hat. Aus Berlin, Ronny Thorau.
1: Bundesverteidigungsminister Boris Pistorius und sein US-Amtskollege Pete Hegseth haben eine Absichtserklärung über eine verstärkte Zusammenarbeit bei Rüstungsprojekten unterzeichnet. Angesichts der aktuellen sicherheitspolitischen Herausforderungen soll es eine Kooperation bei der Herstellung hochmoderner Waffensysteme und komplexer Munition geben, sagte Pistorius in Washington. In Stadthagen in Niedersachsen ist ein Streit unter Kindern um einen Ball derart eskaliert, dass am Ende 5 Personen verletzt wurden. Nach Angaben der Polizei hatten sich mehrere Eltern in den Streit ihrer Sprösslinge eingemischt und nach einer verbalen Auseinandersetzung kam es zu einer Schlägerei. Die Polizei setzte Pfefferspray ein, um die Kontrahenten zu trennen. Ein 26-Jähriger kam schwer verletzt in ein Krankenhaus, 4 weitere Erwachsene wurden leicht verletzt.
4: Das Wetter. Eine relativ wolkige Nacht liegt da vor uns. Teilweise kann noch mal hier und da ein Regenschauer runterkommen. Also dieses schöne sommerliche Wetter hat dann mit dieser Nacht auch wirklich ein Ende gefunden. Nachher wird es nicht mehr ganz so warm wie gestern. 21 Grad in der Spitze, dazu immer mal wieder windig. Hier und da müssen wir vielleicht auch noch mit einem starken Regenschauer rechnen. Teilweise auch Gewitter, aber das nur lokal und örtlich. Also nicht überall in NRW. Und am Donnerstag, da geht es dann ein bisschen besser weiter, zumindest die Schauer lassen nach und es bleibt wolkig bei uns bei Temperaturen so bis 20 Grad.
5: NRW Verkehr. A40 Dortmund-Essen, zwischen Dortmund-Hombruch und Dortmund-Barup 1 Kilometer Stau. Und A45 Gießenhagen zwischen Kreuz-Olpe-Süd und Drolshagen 5 Kilometer stockender Verkehr, 6 Minuten Verzögerung. Wir wünschen allen unterwegs gute Fahrt.
4: Kurz nach 2, gleich ein echt cooler 90er. Mr. Big und Wild World. Was haben wir uns die Seele aus dem Leib gesungen bei diesem Song? Damals, weiß ich noch, Ferien.